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1: Am Mikrofon Moritz Strobel, es ist 3 Uhr. Wegen der rasanten Entwicklung von künstlicher Intelligenz will die Bundesregierung eine neue KI-Strategie ausarbeiten, denn die bisherige ist veraltet, berichtet Eva Haslinger.
2: Die derzeit vorliegende KI-Strategie wurde vor 5 Jahren vorgestellt und war eigentlich bis 2030 angelegt. Aber sie ist jetzt schon in die Jahre gekommen und nicht mehr aktuell. Digitalisierungsstaatssekretär Alexander Pröll, ÖVP.
3: Die Strategie wurde erarbeitet, wo es ChatGPT noch nicht gab. Und wir sehen einfach einen exponentiellen Anstieg an Innovationen, an Neuerungen. Und dem müssen wir auch gerecht werden und überlegen, wie können wir die Vorteile für Österreich nutzen.
2: Was genau sich gegenüber der aktuellen Strategie ändern soll, lässt Pröll offen. Fix ist für ihn aber eines, es muss schnell gehen.
3: Aus meiner Sicht muss das noch dieses Jahr passieren, weil es einfach eine extreme Geschwindigkeit an den Tag gelegt wird und darum werden wir dieses Jahr noch die Antworten geben.
2: Ebenfalls noch heuer soll eine neue KI-Behörde geschaffen werden. Sie soll den Markt überwachen.
1: Die USA fahren ihren Klimaschutz weiter zurück. Eigentlich hätten Stromkonzerne ihren CO2-Ausstoß schrittweise um bis zu 90% senken müssen. Jetzt streicht die Regierung diese Regelung. Gleichzeitig verbietet sie der US-Umweltagentur überhaupt, der Strombranche Vorschriften zu machen. Umweltschützerinnen und Umweltschützer haben angekündigt, gegen die Entscheidung zu klagen. Achtung in Hainburg in Niederösterreich. Im Trinkwasser sind Fäkalbakterien nachgewiesen worden. Das Wasser sollte vor dem Trinken mindestens 3 Minuten lang abgekocht werden. Die Leitungen werden chloriert. Wo die Bakterien herkommen, ist nicht bekannt. Und in diesen Minuten schickt die Europäische Weltraumagentur ESA einen neuen Satelliten ins All. Er soll feststellen können, wie gesund unsere Pflanzen sind. Dafür misst er Signale, die Pflanzen aussenden, wenn es ihnen schlecht geht. Tobias Mayer berichtet.
4: Wenn Pflanzen unter Trockenstress oder Schadstoffen leiden, dann kann die Photosynthese nicht optimal ablaufen. Die dabei entstehende überschüssige Energie kann vom neuen Pflanzengesundheitssatelliten Flex in Form von Strahlung gemessen werden, erklärt ESA-Projektleiter Ralf Bock.
5: Häufig, wenn man in ein grünes Feld reinguckt, meint man, die Vegetation ist gesund. In Wirklichkeit ist sie aber vielleicht nicht, weil Wasser fehlt zum Beispiel und dies aber erst nach Tagen oder nach Wochen sichtbar ist, indem die Pflanzen zum Beispiel braun werden oder schlapp.
4: Flex soll solche Probleme in Echtzeit erkennen können. Mit an Bord ist auch Technik aus Österreich. Der Navigationsempfänger, der die Position des Satelliten bestimmt, wurde in Wien entwickelt und gebaut.
1: Und jetzt zum Wetter mit Thomas Wostal.
6: Kühl startet der Dienstag und stellenweise auch nebelig trüb. Aber tagsüber setzt sich heute bald in ganz Österreich die Sonne durch und es wird von Stunde zu Stunde wärmer. Am Nachmittag hat es 20 bis 25 Grad. In Vorarlberg und in Tirol gibt es stellenweise sogar sommerliche 28 Grad. Auf den Bergen in 2000 Meter hat es zum Mittag zwischen 9 Grad am Schneeberg und 15 in den Ötztaler Alpen. Auch am Mittwoch warm und in vielen Regionen sonnig. Im Westen am Nachmittag dann eine Kaltfront mit Wolkenregen und vereinzelten Gewittern.
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1: Am Mikrofon Moritz Strobel. Es ist 4 Uhr. Die Folgen des historischen Hitzesommers beschäftigen heute das EU-Parlament, das aus der Sommerpause zurück ist. Aus Straßburg berichtet Verena Sophie Meyer.
2: Die extreme Hitze kommt heute zurück in den Plenarsaal. Die Abgeordneten in Straßburg ziehen Bilanz über tausende hitzebedingte Todesfälle, über verheerende Waldbrände und die Ernteausfälle durch Hitze und Dürre. In Österreich genauso wie in Spanien, Frankreich oder auch Deutschland. Wir werden deshalb Forderungen hören nach mehr Unterstützung für Landwirte oder auch Hitzeschutzpläne für Städte. Am Nachmittag geht es dann um die Grenzkrise in Ceuta und die massenhaften Grenzübertritte aus Marokko. Dahinter steht die größere Frage, wie die EU reagieren soll, wenn Migration gezielt eingesetzt wird, um eine Außengrenze unter Druck zu setzen. Beide Themen dürften dann auch morgen eine Rolle spielen, wenn EU-Kommissionspräsidentin Ursula von der Leyen hier in Straßburg ihre Rede zur Lage der Europäischen Union hält.
1: US-Präsident Donald Trump ist jetzt vor dem amerikanischen Höchstgericht abgeblitzt. Trump wollte strengere Regeln für Briefwahlen noch vor den wichtigen Zwischenwahlen im November durchboxen. Das Gericht hat die Pläne vorerst gestoppt. Trump behauptet schon lange, dass Briefwahlen manipuliert werden, ohne Beweise dafür vorzulegen. Einen großen Feuerwehreinsatz hat es gestern Abend in Salzburg gegeben. In Waldsitzenheim ist bei dem Spanplattenhersteller Keindl ein Brand ausgebrochen, und zwar in einem Turm, in dem Altholz gelagert wird. Mehrere Feuerwehren und eine Drohneneinheit haben das Feuer in einer halben Stunde unter Kontrolle gebracht. Verletzte gibt es keine. Und sogar führende KI-Unternehmen und Entwickler haben zuletzt vor der Gefahr durch künstliche Intelligenz gewarnt, vereinzelt sogar davor, dass KI in nur wenigen Jahren die ganze Menschheit bedrohen könnte. Nicht ganz so kritisch sieht Michael Nentwich von der Akademie der Wissenschaften in ZIP2-Interview die Lage.
3: Ich bin mir sicher, dass sie einstweilen mittelfristig nicht so gefährlich ist, wie viele sagen. Also ich gehe überhaupt nicht davon aus, dass in 10 Jahren eine KI in der Lage wäre, die Welt zu beherrschen und alle Menschen umzubringen. Das ist, glaube ich, wirklich weit gefehlt. Aber es ist notwendig, dass wir sie einhegen, dass wir die Unternehmen auch tatsächlich an ihre Sorgfaltspflichten erinnern, dass sie also sich nicht einfach irgendetwas in die Welt hinaus schicken, was nicht geprüft ist. Und ich glaube, die letzten Beispiele, die wir das letzte halbe Jahr gehört haben, haben gezeigt, dass da viel Nachholbedarf ist. Aber meine Hoffnung ist, insofern bin ich doch optimistisch, dass die ganze Diskussion dazu führt, dass das Bewusstsein da etwas höher wird.
1: Und jetzt zum Wetter mit Thomas Wostal.
4: In den nächsten Stunden ist es noch frisch und stellenweise nebelig, aber tagsüber setzt sich heute bald in ganz Österreich die Sonne durch. Und mit der Sonne wird es warm, die Temperaturen steigen auf 20 bis 25 Grad, in Vorarlberg und in Tirol stellenweise bis zu 28. In 2000 Meter hat es zu Mittag zwischen 9 Grad auf der Rax und 15 in der Silvretta. Auch am Mittwoch wird es warm und in vielen Regionen scheint die Sonne. Im Westen zieht am Nachmittag eine Kaltfront auf mit Wolkenregen und vereinzelten Gewittern, und mit dem Regen kühlt es ab.
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2: Am Mikrofon ist Lorenz Wildner. Der ukrainische Präsident Selenskyj hat Generalstaatsanwalt Kravtschenko entlassen. Kravtschenko hat bereits vergangene Woche seinen Rücktritt angekündigt, nachdem Korruptionsvorwürfe gegen seine Behörde bekannt geworden waren. Markus Langer berichtet.
3: In seiner Rücktrittserklärung hatte Kravtschenko die Vorwürfe als durch nichts belegt bezeichnet. Im Online-Dienst Telegram erklärte er, er befinde sich inzwischen im Ausland. Er wolle die internationalen Partner der Ukraine über die tatsächliche Lage innerhalb der Antikorruptionsbehörden sowie über Anzeichen einer unkontrollierten Konzentration von Einfluss durch sie informieren. Zugleich gab Kravtschenko bekannt, Strafanzeige gegen den Direktor der ukrainischen Antikorruptionsbehörde gestellt zu haben. Dieser habe amtliche Dokumente gefälscht. Vor knapp einer Woche hatten die Antikorruptionsbehörde und eine Spezialstaatsanwaltschaft mitgeteilt, ein Geldwäschenetzwerk aufgedeckt zu haben, das von einem Verantwortlichen im Büro des Generalstaatsanwalts geführt worden sei.
2: NATO-Kampfflugzeuge haben über Litauen Regierungsangaben zufolge eine Drohne abgeschossen. Präsident Nausėda bedankte sich bei den Einsatzkräften und betonte, dass man gemeinsam mit den NATO-Verbündeten den litauischen Luftraum verteidigen würde. Litauens Militärgeheimdienst legen nach Regierungsangaben Informationen vor, wonach Russland Angriffe auf kritische Infrastruktur in den baltischen Staaten erwägen könnte. Die USA streichen die Auflagen für Treibhausgasausstoß für Kohle- und Gaskraftwerke und nehmen damit wichtige Klimaschutzbestimmungen der Vorgängerregierung zurück. Die demokratische Vorgängerregierung unter Präsident Biden hatte es Stromkonzernen 2024 auferlegt, den Ausstoß von Kohlendioxid durch Kohlekraftwerke und neue Gasanlagen schrittweise um bis zu 90% zu senken. Umweltschützer wollen Trumps Entscheidung jetzt juristisch anfechten. Und aus Sicherheitsgründen müssen die Kinder von Prinz Harry und Herzogin Meghan kurz nach Beginn des neuen Schuljahres schon wieder Schule wechseln. Das berichten mehrere Medien übereinstimmend. Als Sicherheitsrisiko wurden demnach tägliche Pendlerei zur Schule im Berufsverkehr und die lange Fahrtstrecke von zu Hause der Familie genannt. Das waren die Nachrichten mit Lorenz Wildner. Wir kommen abschließend noch zum Wetter.
4: Der heutige Dienstag und der Mittwoch sind die wärmsten Tage dieser Woche. Am Donnerstag und am Freitag wird es dann deutlich kühler und stellenweise regnet es. Die Entwicklung für das Wochenende ist derzeit noch sehr unsicher. Es dürfte wieder ein paar Grad wärmer werden und momentan schaut es eher nach einem wechselhaften Samstag und einem eher freundlichen Sonntag aus. Zu den Details für heute. In den nächsten Stunden ist es noch frisch und stellenweise nebelig. Tagsüber setzt sich heute aber bald in ganz Österreich die Sonne durch und mit der Sonne wird es spätsommerlich warm. Die Temperaturen steigen auf 20 bis 25 Grad. In Vorarlberg und in Tirol stellenweise sogar bis zu 28 Grad. Auf den Bergen in 2000 Meter Höhe hat es zum Mittag zwischen 9 Grad auf der Rax und 15 in der Silvretta. Der Wind ist heute in allen Höhenlagen deutlich schwächer als gestern. Auch der Mittwoch wird warm und in vielen Regionen scheint wieder die Sonne. Im Westen zieht dann am Nachmittag allerdings eine Kaltfront auf mit Wolken, Regen und vereinzelt können auch Gewitter dabei sein. Soviel zum Wetter mit Thomas Wostal.
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6: Soweit noch alles ruhig. Sie kommen überall gut voran. Gute Fahrt.

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1: Morgen, Anna.
2: Morgen, Mike.
1: Wie geht's dir?
2: Gut. Bin gut geschlafen. Wäre noch zum Weiterschlafen gewesen.
3: Ich heute auch. Ich habe heute wirklich und richtig gut geschlafen. Und das passiert bei mir so einmal von zehnmal. Ja. Und drum hätte ich dann auch gerne, als der Wecker gegangen ist, haben wir schon gedacht.
2: Ich habe immer weitergestellt. Und mein letzter... Ja, Wecker ist das um 3.35 Uhr und das ist dann aber wirklich schon...
3: Der letzte Abdruck. Ja, also wenn ich nicht wusste, ich sehe dich, hätte ich gesagt, lass mir einen Bautsch auf, ich bleib daheim. heute, glaube ich, hätte ich gesagt, wisst ihr was, habt's mir gern. Einmal in 41 Jahren darf man einfach auch blau machen.
2: Bin sehr froh, dass du da bist.
3: Ja. Einmal darf man das wirklich machen. Ja.
2: Bitte nicht.
3: Dann habe ich gedacht, mach die anders hin. Ja, bin jetzt da. Schönen guten Morgen.

0: 15 ist es geworden, also 15 Minuten nach 5. Das Wetter heute?
1: Nach Auflösung einzelner Nebelfelder scheint in ganz Kärnten heute die Sonne. Am Nachmittag sind über den Bergen Quellwolken mit dabei. Die bleiben aber klein und harmlos. Bei schwachem Wind wird es noch einmal spätsommerlich warm. Höchstwerte 21 bis 26 Grad. In 2000 Meter Höhe hat es um die 13 Grad. Aktuell 11 Grad in Klangfurt und Villach. 10 sind es in Feldkirchen, 9 Grad in Millstatt, St. Veit an der Glan und am Weißensee. 8 Grad messen wir in Spital an der Drau und auf der Gerlitzen und 7 Grad in Friesach und in Mainitz.
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1: Und aktuell 11 Grad in Klangfurt und Villach. 10 sind es in Feldkirchen, 9 Grad in Millstatt, St. Veit an der Glan und am Weißensee. 8 Grad messen wir in Spital an der Drau und auf der Gerlitzen und 7 Grad in Friesach und in Mainitz.
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zwei vor Viertel sechs, das war der MGV Almrose Radentein. Ja, ins Liesertal eine 04635 111 005, unsere Telefonnummer 04635 111 005.

0: 5:18 Minuten ist es geworden. Ruhig heute bei uns.
1: Ja, es ist auch noch früh.
0: Ist auch wieder richtig, ja, ich habe Verständnis.
1: Ich verstehe das.
0: Ja, 0463
1: 511 00 und die 5.
0: Wenn Sie Lust haben, bei uns anzurufen, das Thema, stimmen wir immer Sie, was immer Sie wollen. Bei uns sind Sie richtig. Wir freuen uns, wenn Sie bei uns anrufen. Sei so nett einmal noch.
1: 0463 511 00 und die 5.
0: Geht schon.

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1: Nach wie vor alles ruhig, es sind uns keine aktuellen Störungen gemeldet worden. Gute Fahrt.
0: Und schönen guten Morgen, Anneliese.
2: Ja, schönen guten Morgen, Herr Diewald.
0: Guten Morgen, Anneliese, guten Morgen. Wie geht's Ihnen?
2: Ja, danke, sehr gut.
0: Fein.
2: Ich habe noch gehört, dass ihr beiden so gerne noch länger geschlafen hättet.
0: Ja.
2: Und ich bin heute ausgerechnet schon um 4:30 so putzmunter geworden.
0: Ehrlich, warum denn das? Ist es ein komischer Mond oder was haben wir? Ich habe keine Ahnung.
2: Kann sein.
0: Tut mal was.
2: Normal lege ich mich auch rein und schlafe weiter, aber
0: ja,
2: heute bin ich munter.
0: Ja, es hilft ja alles nichts. Ja, wenn man munter ist, ist man munter. Das heißt, sie bleiben jetzt nur ein bisschen liegen und hören uns zu.
2: Ja, genau. Ich habe gleich eingeschaltet in der Früh und die tolle Musik, dann hört man ihr Mund an.
0: Fein. Ja, das ist vielleicht der Fehler gewesen. Vielleicht hätten sie es derweil noch ausgeschalten lassen sollen, gell?
2: Nein. Ich war schon vor, haben 4:30.
0: Okay. Ja, dann bleiben wir bleiben wir jetzt auf Sendung und werden uns bemühen bis 9, okay?
2: Okay, das wird sicher ausgehen, ja?
0: Ja, so machen wir das. Ja? Anneliese, dann wünsche ich einen schönen Tag.
2: Euch auch.
0: Dankeschön.
2: Danke für die schönen Stunden in meiner Früh.
0: Das ist lieb. Ja, danke vielmals.
2: Also. Und darf ich noch wen grüßen?
0: Alles dürfen Sie.
2: Ja, alle, die mich jetzt hören, es sind ein paar dabei, die auch schon so früh munter sind. Die möchte ich besonders grüßen. Und sonst die anderen, die noch schlafen.
0: Passt. So machen wir es.
2: Also.
0: Danke.
2: Wiederhören.
0: Ciao, auf Wiederhören. Baba. 6:08.

0: Eine Minute nach 5:30. Michel Kopeinig im Studio. Schönen guten Morgen, Michel.
1: Guten Morgen.
0: Zeit für die Neuigkeiten.
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3: Auf der Katschbergstraße in Seeboden ist ein 68 Jahre alter Motorradfahrer aus Deutschland gegen einen vor ihm bremsenden Bus gefahren. Der Motorradfahrer stürzte und erlitt Verletzungen unbestimmten Grades. Er wurde von der Rettung ins Krankenhaus nach Spital gebracht. Am Landesgericht Klagenfurt musste sich ein Mann aus dem Bezirk St. Veit wegen Vergewaltigung seiner Lebensgefährtin verantworten. Der 33-Jährige soll seine damalige Lebensgefährtin vergewaltigt, bedroht und über längere Zeit mehrmals geschlagen haben. Er selbst bestreitet die Vorwürfe großteils. Heute soll es ein letztes Krisengespräch mit Vertretern des VSV, der Stadt Villach und der Führung der Eishockey-Liga geben. Wie berichtet, droht dem Profiklub das aus. Dem VSV fehlen Geld und ein Geschäftsführer. Mehr dazu auch gleich im Sport. Und damit zum Wetter. Anna, bitte.
4: Heute zu Beginn in den Tälern Nebel, dann wieder viel Sonne mit Werten bis zu 26 Grad.
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4: Alles ruhig soweit, es sind uns keine Störungen gemeldet worden.
0: Und dann haben wir noch einen Sport, Markus Paulitsch.
5: In Villach findet heute ab 14 Uhr eine Krisensitzung zum Thema, wie geht es mit dem VSV weiter und geht es überhaupt weiter statt. Teilnehmer sollen Liga-Vizepräsident Erich Falkensteiner, aber auch der Industrielle Hans-Peter Haselsteiner sein. Was aktuell fehlt, sind ja ein Geschäftsführer und Geld. Zum einen gibt es Millionenforderungen vom Finanzamt und der Gebietskrankenkasse. Auch Forderungen aus der Zeit der Pandemie müssen zurückgezahlt werden, heißt es. Zum anderen würden etwa 500 bis 700.000 Euro für den laufenden Betrieb fehlen. Das seien aber nur Schätzungen, so der VSV. Ligabeginn ist am Freitag, der ECKC beginnt mit der Auswärtspartie in Salzburg. Für den VSV steht ein Spiel in Vorarlberg auf dem Spielplan. Wir berichten live im Programm von Radio Kärnten. Bei den österreichischen Beachvolleyballmeisterschaften in Kitzbühel holen die beiden Kärntner Elias Holzinger und Michael Klemen den dritten Platz. Bei den Damen wird Magdalena Rabitsch mit ihrer Partnerin Alexandra Skarupa Zweite und mit Katharina Holzer schafft es noch eine Kärntnerin mit ihrer Partnerin Sarah Neiss auf das Stockerl. Bei den österreichischen Staatsmeisterschaften im Coastal Rowing geht der Titel an Olympiateilnehmerin Magdalena Lobnik. Noch Fußball, ÖFB-Aufsichtsratschef Josef Bröll will die Suche nach dem neuen Sportdirektor des Fußballverbandes noch in diesem Jahr abschließen. Aktuell werde laut ÖFB ein Anforderungsprofil erstellt.
0: Danke für vielmals, Markus Paulitsch. 4 Minuten nach 5:30. Lauter mal miteinander 0463 511 005, unsere Telefonnummer. Morgen Gedanken gleich hier.

0: 10 Minuten nach 5:30, es wird Zeit für die
1: Morgengedanken.
0: Und die Morgengedanken kommen in dieser Woche von Michael Georg Johann, Provisor in Feistritz an der Gail, Göriach, Melbeck und Eck.
2: Kontemplativ mitten in der Welt zu leben heißt, absichtslos da zu sein und zu begegnen. Die Haltung der Absichtslosigkeit ohne Verzwickung ist ein Qualitätsmerkmal der Liebe, wie wir sie bei zutiefst menschlichen und von Gott berührten Menschen finden können. Diese Haltung ist alles andere selbstverständlich. Und doch ist es gerade der in ihr entstehende Freiraum, der wahre Begegnung, Freundschaft und Liebe möglich werden lässt. Kleine Schwester Madeleine von Jesus war das ganz wichtig. Es geht nicht darum, irgendjemanden zu bekehren oder zu verändern. Es geht auch nicht darum, irgendein noch so gutes Werk aufzubauen. Die kleinen Schwestern entsagen sich so bewusst des aktiven, nach außen gehenden pastoralen und sozialen Einsatzes. Es gilt absichtslos da zu sein, das Leben zu teilen und unspektakulär und zugleich kostbarst das Apostolat der Freundschaft zu leben. So wie Gott uns in Jesus Christus in absichtsloser Liebe begegnet, die Ja sagt zu unserem Leben als Ganzem in Freude und Leid, Gesundheit und Krankheit, im Guten und Bösen, so mögen auch wir in dieser Liebe wachsen und reifen. Es gilt das für jeden und jede von uns. Wenn ich heute meinem Mitmenschen begegne, kann ich das üben. Vielleicht nehme ich mir, und wenn es auch nur für einen Augenblick lang ist, Zeit, in der nicht die Aufgabe, dieser oder jener Zweck und sei er noch so bedeutsam an erster Stelle ist, sondern der Mensch, dem ich gerade begegne.
0: Die Morgengedanken von Michael Georg Johann, Provisor in Feistritz-Gail, Göriach, Melbeck und Eck. Und von Ihnen die Anrufe 0463 511 005.

3 4 6 0 4 6 3 5 11 0 0 5, unsere Telefonnummer, der heiße Draht in die Morgenshow von Radio Kärnten, und ich freue mich, wenn Sie sich bei uns melden, sich mit mir in Verbindung setzen. 0 4 6 3 5 11 0 0 5.

0: 9 vor 6 ist es geworden. Schauen wir uns einmal an, was das Wetter heute kann.
1: Heute sehr sonnig und spätsommerlich warm. In Unterkärnten kann sich der Nebel stellenweise bis Mittag halten. Höchstwerte heute bis zu 26 Grad. Aktuell in Klagenfurt 11, in Kornat und Fresach messen wir 9 Grad. In Spitalen an Drau, Feistritzog Bleiburg und St. André im Lavantal sind es 8 Grad. In Bad Eisenkappel und Dirks 7 Grad. In Malnitz 6 Grad. Und Battergassen meldet bewölkt bei 5 Grad.
0: Schönen guten Morgen, Uwe.
2: Ja, guten Morgen.
0: Servus, Uwe, wie geht's?
2: Ja, alles bestens. Wir tun schon fest herrichten, wieder für den Markt und die Saison gefahren. Ich bin dann der Herstauer von der Feistritz und bin am Donnerstag wieder bei den Knienermarkt und Samstag ist ein gefeiter Markt.
0: Okay, gut. Und du hast einen Hirschgatter, oder wie?
2: Ja, und jetzt verkaufen wir ihm schon das Hirsch. Muss heuer im Frühjahr sind auf die Welt kommen und jetzt fangen wir mit dem Klang, mit dem Kälber wieder an, mit dem Frischfleisch. Ist eine Top-Qualität.
0: Klingt gut. Wie viele Viecher hast du bei dir im Gatter?
2: Hier wird es 200 Stück.
0: Wow, bravo. Okay.
2: 100 Muttertiere und die Jungen halten ein paar Hirschen.
0: Ja, und ihr seid wie hoch oben?
2: Auf 1000 Meter Seehöhe.
0: Da wächst ein gutes Gras, oder?
2: Bitte?
0: Da wächst da gutes Gras und gute Kräutlein.
2: Ja, wächst da gut. Heuer war ein bisschen schlecht.
0: Das denke ich mal, ja.
2: Trocken war, aber sonst ist, passt das schon, ja.
0: Dann wünsche ich gutes Gelingen, Uwe, und danke dafür für den Anruf. 8 vor 6.

0: Die erste allgemeine Verunsicherung, als sie dann ein bisschen streichelweicher und zahmer wurden. Ja, die wollten auch was verkaufen, das ist ihnen dann gelungen und die haben aber großartige Geschichten gemacht. Das küsst die Hand, schöne Frau, das ist ja dann auch irgendwie zur Metapher geworden, so wie Banküberfall. Um die gesunde Jause geht's in der nächsten Stunde und das, was sich da Neues beim ÖFB-Team tut, wir werden es hören in der nächsten Stunde hier bei uns in Guten Morgen Kärnten.
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2: Am Mikrofon ist Lorenz Wildner. Guten Morgen. In Litauen haben Kampfjets der NATO eine Drohne abgeschossen. Das hat Präsident Nausėda bekannt gegeben. Medienberichten zufolge stammt sie aus Belarus. Offiziell bestätigt ist das aber nicht. Ansgar Gersmann.
3: Die Drohne ist in einer ländlichen Region Litauens nahe des Kaunassees im Zentrum des Landes niedergegangen. Das berichtet der öffentlich-rechtliche Sender Litauens und beruft sich dabei auf das Krisenmanagementzentrum. Der Präsident dankt den Verbündeten für den Einsatz. Angesichts der zunehmenden Aggression Russlands gegen die Ukraine sei eine solche Einsatzbereitschaft für die Region von entscheidender Bedeutung, schreibt Gitanas Nausėda auf X. Litauen gehört mit Estland und Lettland zu den vehementesten Unterstützern der Ukraine. Alle drei Länder haben im Zuge des Ukraine-Krieges immer wieder das Eindringen von Drohnen in ihren Luftraum gemeldet. Die NATO hat im Zuge des russischen Angriffskrieges gegen die Ukraine ihre östliche Flanke verstärkt.
2: Nur 2 Wochen nach dem Tod eines 17-jährigen Häftlings in der Justizanstalt Klagenfurt steht erneut ein Häftling unter Mordverdacht. Ein 40-Jähriger ist gestern am Nachmittag im forensisch-therapeutischen Zentrum Garsten tot aufgefunden worden. Er soll von einem 63 Jahre alten Insassen vorsätzlich getötet worden sein. Ob und allenfalls weswegen es zwischen den Insassen zu einem Streit gekommen war, wird derzeit erhoben. Das EU-Parlament ist in die erste Sitzungswoche nach der Sommerpause gestartet. Es beschäftigt sich heute vor allem mit den Folgen des Sommers. Aus Brüssel, Verena Sophie Meyer.
4: Die extreme Hitze kommt heute zurück in den Plenarsaal. Die Abgeordneten in Straßburg ziehen Bilanz über tausende hitzebedingte Todesfälle, über verheerende Waldbrände und die Ernteausfälle durch Hitze und Dürre. In Österreich genauso wie in Spanien, Frankreich oder auch Deutschland. Wir werden deshalb Forderungen hören nach mehr Unterstützung für Landwirte oder auch Hitzeschutzpläne für Städte. Am Nachmittag geht es dann um die Grenzkrise in Ceuta und die massenhaften Grenzübertritte aus Marokko. Dahinter steht die größere Frage, wie die EU reagieren soll, wenn Migration gezielt eingesetzt wird, um eine Außengrenze unter Druck zu setzen. Beide Themen dürften dann auch morgen eine Rolle spielen, wenn EU-Kommissionspräsidentin Ursula von der Leyen hier in Straßburg ihre Rede zur Lage der Europäischen Union hält.
2: Vor kurzem sind in Los Angeles die Emmy Awards vergeben worden, der bedeutendste Fernsehpreis der USA. Mit insgesamt 14 Emmys hat die Horror-Comedy-Serie Widow's Bay mehr Auszeichnungen als je zuvor eine Serie in der Comedy-Kategorie gewonnen. Als beste Dramaserie wurde wie schon im Vorjahr das düstere Krankenhausdrama The Pitt prämiert. Das waren die Nachrichten mit Lorenz Wildner. Wir kommen wie gewohnt zum Wetter.
5: Heute und auch morgen wird es spätsommerlich warm und meist auch sonnig. Erst morgen Nachmittag ziehen im Westen Schauer und Gewitter auf, mit denen es wieder abkühlt. Derzeit in den meisten Landeshauptstädten heiter, in Wien und St. Pölten ein paar Nebelschwaden. Wien um 13 Grad, Eisenstadt 15, St. Pölten und Linz 12, Salzburg 10, Innsbruck 11, Bregenz 13 und Graz und Klagenfurt 11 Grad. In den nächsten Stunden hält sich vereinzelt noch Nebel oder Hochnebel etwa in Teilen Ober- und Niederösterreichs oder stellenweise im Süden. Bald setzt sich in ganz Österreich die Sonne durch und es bleibt heute bis zum Abend sonnig. Wolken sind nur wenige dabei. Mit der Sonne wird es spätsommerlich warm. Die Temperaturen steigen auf 20 bis 25, in Vorarlberg und Tirol stellenweise bis 28 Grad. Morgen erneut sonnig und sehr warm. Im Westen zieht am Nachmittag dann eine Kaltfront mit Wolken, Regen und Gewittern auf. Soviel zum Wetter mit Nicola Biermeier.
0: Danke, Nicola. Neues aus der Radio Kärnten Nachrichtenredaktion, Michael Kopeinig.
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6: Auf der Katschbergstraße in Seeboden ist ein 68 Jahre alter Motorradfahrer aus Deutschland gegen einen vor ihm bremsenden Bus gefahren. Der Motorradfahrer stürzte und erlitt Verletzungen unbestimmten Grades. Er wurde von der Rettung ins Krankenhaus nach Spital gebracht. Am Landesgericht Klagenfurt musste sich ein Mann aus dem Bezirk St. Veit wegen Vergewaltigung seiner Lebensgefährtin verantworten. Der 33-Jährige soll seine damalige Lebensgefährtin auch bedroht und mehrmals geschlagen haben. Er selbst bestreitet die Vorwürfe großteils. Der Prozess wurde vertagt. Heute soll es ein letztes Krisengespräch mit Vertretern des VSV, der Stadt Villach und der Führung der Eishockey-Liga geben. Wie berichtet, droht dem VSV das aus. Ihm fehlen Geld und ein Geschäftsführer. Wird heute keine Lösung gefunden, wird der VSV heuer nicht in die neue Eishockey-Saison starten. Und damit zum Verkehr. Anna, bitte.
7: Sicher unterwegs mit Radio Kärnten, aktuell noch alles ruhig. Sie kommen überall gut voran. Wenn Sie aber etwas sehen, dann rufen Sie bitte bei uns an, kostenlos unter 0800 600 601. Gute Fahrt!

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1: Morgen, Mike.
2: Morgen, morgen. Warst du in der Schule die Abteilung gesunde Jause oder Schnitzelsemmel?
1: Teils, teils. Solange die Mama noch gerichtet hat, dann war es gesunde Jause.
2: Später war dann Schnitzelsemmel.
1: Später war dann Schnitzelsemmel.
2: Ja, es ist nicht so einfach. Gell? Nämlich vor allem auch der Druck in der Schule. Da kommst dann du mit deinem Porridge daher oder mit was auch immer und dann... zieht der andere das Maß heraus. Das
1: ich war im Schulzentrum und da gab es eine riesen Kantine oder halt Gebäck.
2: Buffet,
1: Von einem Bäcker.
2: Oh.
1: Und da so eine Nussschnecke oder Topfengulatsche.
2: Vielleicht sollten wir mal eine Exkursion nach Wolfsburg machen in der Früh. Hm? Könnten wir mal eine Morgenshow aus dem Schulzentrum in Wolfsburg machen.
1: Das wäre aber eine coole Idee.
2: Machen
1: wir. Machen wir das echt?
2: Machen wir, reden wir mit dem Chef.
1: Schulzentrum. Ja. Mann, da würde ich eh wieder mal zurück.
2: Da gehen wir hin. Das kriegen wir hin. Reden wir mit dem Chef. Ja? Schönen guten

0: Tina Charles, I love to love. Das Wetter heute.
1: Nach Auflösung einzelner Nebelfelder scheint in ganz Kärnten die Sonne. Am Nachmittag sind über den Bergen Quellwolken mit dabei. Die bleiben aber klein und harmlos. Bei schwachem Wind wird es spätsommerlich warm, Höchstwerte 21 bis 26 Grad. Aktuell 11 Grad in Klagenfurt, 10 sind das in Villach, 9 Grad in Millstatt, Feldkirchen und St. Veit an der Glan, 8 Grad messen wir in Friesach, Spital an der Drau und Kötschach Mountain, 7 sind das in Völkermarkt und Hermagor, 6 Grad in Malnitz und Durach meldet wolkenlos bei 5 Grad.
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0: So, ich bin ja immer wieder erstaunt, dass diesen Marketingfachleuten immer wieder etwas Neues einfällt. Und das ist eine Idee, die mich wirklich umhaut. Rihanna, ja. Von der weiß man ja auch, die hat eine eigene Dessous-Linie.
1: Die sehr erfolgreich ist.
0: Und jetzt haben ihre Marketingstrategen da eine Idee gehabt. Ich finde das großartig. Und zwar haben sie quasi überdimensional ein Höschen und ein BH angefertigt und das über den Dächern wie ein Segel über einer Straßenschlucht sozusagen aufgespannt. Das wirft dann einen Schatten.
1: Auf die Straße.
0: Auf die Straße darunter.
1: Das heißt, früher waren es ja Plakate, jetzt ist es quasi ein Schattenspiel. Man hängt das auf zwischen zwei Häuser dort, Hochhäuser, gespannt.
0: Genial.
1: Und je nach Sonneneinstrahlung bildet sich dann quasi
0: der Schatten drunter von dem BH und von dem Höschen.
1: Find ich eine coole Idee. Auf dem Gehweg, man geht quasi darüber.
0: Über den BH drüber, ja.
1: Ja.
0: Und Rihanna sagt dazu, ihr bringt die Brüste mit, wir die BHs. Von der Marketing-Idee finde ich das echt sensationell. Und die Bilder, die wir da vor uns haben, das schaut wirklich
1: genial aus. Das
0: schaut
1: echt cool aus, ja.
0: Ein bisschen weniger genial finde ich, was die Sussexes da in England aufführen. Nach zwei Tagen oder nach ein paar Wochen Schule ist für die Kinder jetzt wieder Schluss mit lustig. Die werden aus der Schule rausgenommen.
1: Erst vor wenigen Tagen sind sie überhaupt nach Großbritannien wieder zurückgekehrt. Die Schule hat erst begonnen und jetzt hat man festgestellt, na, der Schulweg ist zu unsicher für die Familie und somit müssen die Kinder wieder rausgenommen werden und in eine andere Schule gebracht werden.
0: Ich weiß, mich verlierst du da, weil ich mir denke...
1: Das kann ich zuerst, vorher checken.
0: Ja, genau, das meine ich. Auch.
1: Also jedes Elternteil checkt den Schulweg.
0: So ist es. Ist das etwas, das ich meinem Kind zumuten kann? Dass für die Sussexes natürlich andere Regeln gelten als für mich und mich, ist auch klar. Umso mehr muss man das irgendwie von längerer Hand
1: angeblich
0: planen.
1: Angeblich wurde die Schule auf Sicherheitsvorkehrungen überprüft, der Schulweg aber noch nicht. Jetzt stellt es sich immer raus, dass der nicht sicher ist. Die Kinder tun mir leid, weil die haben sich angeblich sehr wohl gefühlt in der Schule. Und natürlich in den ersten beiden Tagen, das entscheidet sich, welche Freude. Also das ist, mit wem sitzt du und mit wem sprichst du.
0: Und dann bist du ja Sussex und kommst jetzt zwei Wochen später wieder in eine neue Schule. Bist du ja wie Skalli mit sechs Haxen. Nein, das muss nicht sein. Mir werden sie nicht abgehen, aber die Geissens sind jetzt vom Schirm.
1: Quasi Geschichte, nach 15 Jahren trennt sich der Sender RTL von den Geissens. Es gibt noch Folgen, die noch ausgestrahlt werden, die sind natürlich schon produziert. Und die Geissens versprechen, es wird weitergehen, sie bleiben treu. Wie und wann und wo, das wissen sie halt noch nicht.
0: Hast du dir das jemals angeschaut?
1: Ja, früher mal, ja.
0: Okay, ich muss da mal reinschauen.
1: Aber seit es die Streamingdienste gibt, nicht
0: Brauchst
1: mehr.
0: Ich muss mir das echt einmal geben. 14 vor halb sieben, guten Morgen, Kärnten.
1: Ich glaube, der taugt das nicht.
0: Ich glaube das auch, ja.

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1: Sie kommen überall gut voran. Aktuell sind uns keine Störungen gemeldet worden. Gute und vor allem sichere Fahrt.
0: Deswegen klingt alles bei mir jetzt so komisch. Kopfhörer der Makler. Noch überhaupt nicht. Ja? So, Schule. Ja?
1: Ja.
0: Also zweiter Tag heute. Man hängt davon ab, wie viele Stunden Schule die Kinder heute haben.
1: Aber Jause ist immer gut. Also ich finde, gerade wenn man nicht frühstückt, manche Kinder frühstücken in der Früh nicht oder stehen halt kurz vor Schulbeginn auf, dann ist es schon wichtig.
0: Aber was nimmst du mit?
1: Ja, es kommt darauf an, was die Mama herrichtet.
0: Ein bisschen Schokolade zum Beispiel oder vielleicht doch eher was Gescheites. Ja? Wir wollen uns eher mit der gesunden Jause ein bisschen auseinandersetzen. Was würde jetzt die Ernährungswissenschaftlerin Christina Lachkowitz-Butschädel sagen, was wäre so die Basis einer gesunden Ernährung?
2: Also besonders wertvoll sind komplexe Kohlenhydrate, das heißt ein dunkles Brot, ein dunkles Gebäck, dass die Energie halt auch Schritt für Schritt in das System kann und das Kind gut versorgt. Super sind dann natürlich auch Eiweißquellen. Das kann ein Käse sein, das kann ein Topfenaufstrich sein, das darf auch Schinken sein. Und okay. Gemüse wäre schön und Obst.
0: Okay, ja, wäre schön. Das ist natürlich richtig.
1: Ich habe immer bewundert, wenn die Schülerinnen und Schüler dann so Karottensticks und Gurkensticks rum mit haben.
0: Ja, stimmt.
1: Ich mache das überhaupt nicht.
0: Du machtest es nicht oder du mochtest es nicht?
1: Ich mochte es nicht.
0: Ja. Ich komme noch aus der Zeit, da hat es noch eine Wurststimmung gegeben. Also ich kann da jetzt nicht so wirklich mitreden. So ein kleines Schülerfutter, wie könnte das ausschauen, Christiane?
2: Dann nehmen wir knackige Kürbiskerne, die sind sehr wertvoll, haben gute Fettsäuren. Dann für die Süße ein paar Datteln, die auch gute Mineralstoffe haben. Und Cranberries, die mögen die Kinder auch meist sehr gerne, weil sie sehr süß sind und haben eine lustige Farbe. Und Maroni, die sind auch nicht unbeliebt, weil sie einfach sehr an die Weihnachtszeit erinnern.
0: Alter, ich frage mich, wie ich 61 Jahre alt werden konnte. Na, kannst du dir vorstellen. Mama, warte, wir sind noch nicht fertig. Weiches Toastbrot und Milchbrötchen. Ganz schlecht.
1: Mann, Milchbrötchen waren aber immer so gut mit der Schokofüllung.
0: Du haust mir da mal ganz pädagogisch, dramaturgisch, haust mir das alles zusammen. Etwas Festes zu kauen ist auch wichtig für die Kieferentwicklung. Okay, sagt die Ernährungsexpertin.
2: Und was auch der Fall ist, wenn man Lebensmittel gut kauen muss, dann werden auch besser die ganzen Sättigungshormone ausgeschüttet, die dazu führen, dass auch das Gehirn eine Befriedigung erfährt und sagt, danke, es ist genug.
0: Okay, gesagt haben wir es Ihnen, gell? Wenn Sie jetzt die Jause gerade zusammenstellen. Also
1: denken Sie daran.
0: Denken Sie an die Körner, Datteln, Maroni, ganz wichtig. Ja.
1: Und kauen nicht vergessen.
0: Und kauen nicht vergessen, möglichst lange. Und schauen, dass auch pünktlich seid in der Schule, es ist schon 8:30 Uhr. Guten Morgen, Kärnten.

0: Eine der vielen Songperlen von ABBA, Take a Chance on Me. Halbe Minute vor 6:30.
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0: Neues aus der Radio Kärnten Nachrichtenredaktion. Ein paar Sekunden vor 6:30. Michael Kopenick.
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3: Ein Motorradfahrer ist am Abend auf der Leubelpassstraße tödlich verunglückt. Der 22 Jahre alte Klagenfurter prallte gegen ein Auto. Trotz sofort eingeleiteter Wiederbelebung war der Mann nicht zu retten. Auch auf der Katschbergstraße in Seeboden ist ein Motorradfahrer gestürzt. Der Deutsche touchierte einen bremsenden Bus. Er erlitt Verletzungen unbestimmten Grades. Am Landesgericht Klagenfurt musste sich ein Mann aus dem Bezirk St. Veit wegen Vergewaltigung seiner Lebensgefährtin verantworten. Der 33-Jährige soll sie auch bedroht und mehrmals geschlagen haben. Er selbst bestreitet die Vorwürfe großteils. Der Prozess wurde vertagt. Mehr zu diesen Themen in knapp 15 Minuten im Frühjournal. Jetzt zum Wetter.
4: Zu Beginn in den Tälern heute noch nebelig, dann wieder viel Sonne mit Höchstwerten bis zu 26 Grad. Sicher unterwegs mit Radio Kärnten, alles ruhig soweit, es sind uns keine Störungen gemeldet worden. Gute Fahrt und somit weiter zum Sport und zu Markus Bollitsch.
5: Beim VSV ist weiterhin unklar, ob das Team am Freitag das Eishockey-Auswärtsspiel in Vorarlberg bestreiten wird oder ob die Saison vorbei ist, bevor sie begonnen hat. Neben einem fehlenden Geschäftsführer gibt es Millionenforderungen vom Finanzamt und der Gebietskrankenkasse. Auch Förderungen aus der Zeit der Pandemie müssen zurückgezahlt werden. Laut Vereinsschätzungen würden für den laufenden Betrieb zusätzlich bis zu 700.000 Euro fehlen. Heute sollen die Zahlen auf Bürgermeister Günter Albel präsentiert werden. Zusätzlich findet eine große Krisensitzung mit Liga-Vizepräsident Erich Falkensteiner und dem Industriellen Hans-Peter Haselsteiner statt, um zu sehen, ob man die Situation und damit die Saison noch irgendwie retten kann. Der KAC beginnt jedenfalls die neue Eishockey-League-Spielzeit mit der Auswärtspartie gegen Salzburg am Freitag. Die gibt es wieder im Kärnten Eishockey-Magazin von Radio Kärnten. Zum Rudern, da gewinnt die Olympiasportlerin Magdalena Lobnik bei den österreichischen Staatsmeisterschaften im Coastal Rowing die Goldmedaille. Das Kärntner Beachvolleyball-Duo Elias Holzinger und Michael Klemen holt den dritten Platz bei den österreichischen Meisterschaften in Kitzbühel. Magdalena Rabitsch wird mit ihrer Partnerin Alexandra Skarupa Zweite und mit Katharina Holzer schafft es eine weitere Kärntnerin mit ihrer Partnerin Sarah Neiss auf Platz 3. Und beim österreichischen Fußballbund soll bis zum Ende des Jahres ein Nachfolger für Peter Schöttl als Sportdirektor gefunden werden. Das Anforderungsprofil wird aktuell erstellt, heißt es dazu vom ÖFB.
0: Dankeschön, Markus Pollitsch. 6:53, wir bleiben beim ÖFB. Da wird jetzt vieles anders sein. Ralf Rangnick hat sich da jetzt auch durchaus kritisch und auch selbstkritisch geäußert, was die Analyse der WM betraf. Da war er ja zur Zeit der WM noch ziemlich euphorisch, was die Leistungen der Österreicher betraf. Kann mich erinnern, dass Waschi Mertl und ich da nicht so ganz der Meinung des Teamchefs waren. Entweder hat er uns nachgehört oder er ist jedenfalls zur Einsicht gekommen. Naja, alles war nicht Gold bei diesen Weltmeisterschaften, was da für ihn so geglänzt hat. Jedenfalls wird da jetzt hinsichtlich der weiteren Bewerbe ziemlich umgedacht. Mehr dazu gleich hier in der Morgenshow.

0: Let's Find Each Other Tonight hat das Ding im Original geheißen bei Howard Carpendale. Wurde nur eine Frage der Zeit daraus, apropos 6:59. Fußball. Arnautović ist zurückgetreten. Dann vor einer Woche die Trennung, oder vor ein paar Tagen die Trennung von Sportdirektor Peter Schöttl. Und auch Marcel Sabitzer hat eine überraschende Nationalteampause eingelegt. Daniel Kulowitz beim ÖFB bleibt ein paar Wochen oder Monate nach der WM offenbar kein Stein auf dem anderen.
1: Nach dem Rücktritt von Marco Arnautović, die Trennung von Sportdirektor Peter Schöttl und jetzt legt auch noch Marcel Sabitzer eine überraschende Nationalteampause ein. Beim ÖFB bleibt nach der Fußball-WM offenbar kein Stein auf dem anderen. Und der Umbruch im Nationalteam, der könnte nun doch heftiger ausfallen. Arnautović, Sabitzer, das sind eben schon zwei Führungsspieler, die nun fehlen. Dazu steht noch ein riesiges Fragezeichen hinter David Alaba. Seit der WM ja vereinslos, also kein Mannschaftstraining. Es braucht mit Sicherheit neue Gesichter und die wird es auch geben. Das Ganze, wie gesagt, leider ohne Marcel Sabitzer. Es dürfte kein endgültiger Rücktritt vom Nationalteam sein. Der Dortmund-Spieler will sich eben eine Auszeit nehmen und eine Rückkehr zur EM-Quali im Juni ist nicht ausgeschlossen. Und für Peter Schöttl selbst kam das ÖFB aus, doch eher aus dem Nichts.
2: Dass es zu diesem Beschluss kommt, war dann für mich und mein nächstes Umfeld schon sehr überraschend. Ja, nicht schön.
1: Irgendjemand dürfte dann Peter Schöttls Stuhl gesägt haben.
2: Ich weiß, aus welcher Richtung es kommt, aber der Grund, dass ich nicht mehr beim ÖFB bin, liegt definitiv nicht bei Ralf Rangnick.
1: Ex-Teamspieler Sebastian Prödl wird als Einserkandidat gehandelt für die Schöttl-Nachfolge. Das wäre wohl auch eine Lösung, mit der Ralf Rangnick gut leben könnte. Rangnick selbst hat sich einst für ein Engagement von Sebastian Prödl als Nachwuchskoordinator im ÖFB eingesetzt.
0: Dankeschön, Daniel Kulowitz. Also da bleibt wirklich kein Stein am anderen. Und ich nehme auch einmal an, das ist jetzt erst der Anfang. Da wird noch sehr, sehr vieles passieren. Personell auch. Und ich glaube auch, Ralf Rangnick hat recht, dass er da jetzt versucht, einmal eine kleine Jugendoffensive innerhalb des Fußballteams zu starten. Denn die Altersstruktur der bisherigen Mannschaft, ja, war vom Durchschnittsalter schon vergleichsweise eben relativ hoch. 6:45, guten Morgen, Kärnten.

0: Eine immer lässige Nummer. Umberto Tozzi und Ti Amo, eine halbe Minute vor 6:45 vorm Journal noch der Blick zum Himmel und auf das Wetter.
1: Regionale Frühnebelfelder im östlichen Klagenfurter Becken lösen sich bald auf. Dann gibt es in ganz Kärnten wieder sehr sonniges Wetter. Nach Frühtemperaturen zwischen 7 und 11 Grad wird es bis zum Nachmittag mit Höchstwerten zwischen 22 und 25 Grad recht warm. Derzeit liegen die Temperaturen zwischen 6 Grad in Heiligenblut und 10 Grad in Klagenfurt.
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3: Guten Morgen und herzlich willkommen bei der Frühinformation von Radio Kärnten. Zu einem tödlichen Unfall ist es am Abend auf der Leubelbaßstraße gekommen. Ein 22 Jahre alter Motorradfahrer aus Klagenfurt war als letzter einer dreiköpfigen Motorradgruppe vom Leubelbaß in Richtung Ferlach unterwegs. Kurz vor 20 Uhr dürfte er einen PKW überholt haben. Dabei prallte er gegen einen entgegenkommenden LKW. Der Klagenfurter wurde in den Straßengraben geschleudert. Trotz sofort eingeleiteter Erste-Hilfemaßnahmen war ihm nicht mehr zu helfen. Der 22-Jährige starb nach dem Transport im Klinikum Klagenfurt. Gestürzt ist auch ein Motorradfahrer auf der Katschbergstraße in Seeboden. Der 68 Jahre alte Deutsche touchierte einen vor ihm bremsenden Bus. Das Motorrad kam ins Schleudern und prallte gegen die Leitschienen. Der 68 Jahre alte Deutsche blieb mit Verletzungen unbestimmten Grades auf der Straße liegen. Er wurde nach der Erstversorgung durch den Notarzt von der Rettung ins Krankenhaus nach Spital gebracht. Schwere Vorwürfe gegen einen 33 Jahre alten Mann aus dem Bezirk St. Veit haben gestern das Landesgericht Klagenfurt beschäftigt. Der Angeklagte soll seine einstige Lebensgefährtin vergewaltigt, ihr gedroht und sie über längere Zeit mehrmals geschlagen haben. Er selbst bestreitet die Vorwürfe großteils und spricht von einem Sorgerechtsstreit um die gemeinsamen Kinder. Adrian Mikula berichtet.
4: Knapp 10 Jahre ist es her, dass sich der Angeklagte und seine frühere Lebensgefährtin kennengelernt haben. Der heute 33 Jahre alte Mann soll zunehmend gewalttätig geworden sein, sagt Staatsanwältin Magdalena Janik-Prieslan beim Verlesen der Anklageschrift. Unter anderem wirft ihm die Staatsanwaltschaft vor, seine frühere Lebensgefährtin vergewaltigt, ihr gedroht und sie nach Streitigkeiten auch mehrmals geohrfeigt zu haben. Aber auch eine der drei Töchter der Frau, also die Stieftochter des Angeklagten, sagt aus, mehrmals Ohrfeigen von dem Mann bekommen zu haben. Der Angeklagte weist den Großteil der Vorwürfe zurück. Er räumt vor Gericht aber ein, seiner damaligen Partnerin bei einer Weihnachtsfeier 2018 einmal eine Ohrfeige verpasst zu haben. Dafür entschuldigte er sich. Die Vergewaltigung, weitere Schläge und auch eine etwaige Drohung bestreitet er aber. Dass ihn seine ehemalige Partnerin angezeigt habe, sei aus seiner Sicht Ergebnis eines Streits um das Sorgerecht für die gemeinsamen Kinder. Seine ehemalige Partnerin wolle ihm das gemeinsame Sorgerecht streitig machen, sagt der Angeklagte. Sowohl Bruder als auch Schwester der Betroffenen werden dann vom Schöffensenat unter Vorsitz von Richter Gernot Kugi als Zeugen befragt. Sie sagen aus, bis zur Anzeige von einer etwaigen Vergewaltigung nichts gewusst zu haben. Die Betroffene habe aber aus Scham nicht darüber reden wollen, sagt ihre Schwester. Weitere Zeugen werden im Fall noch befragt. Der Prozess wurde deshalb vertagt. Für den Angeklagten gilt die Unschuldsvermutung.
3: Adrian Mikula hat berichtet. Und damit zum Sport. Heute soll es ein letztes Krisengespräch mit Vertretern des VSV, der Stadt Villach und der Führung der Eishockeyliga geben. Und zwar geht es um die Zukunft des VSV. Wie berichtet, droht dem Profiklub ja das aus. Es fehlen Geld und ein Geschäftsführer. Wird heute keine Lösung gefunden, dann wird der VSV heuer nicht in die neue Eishockeysaison starten. Angela Ellersdorfer-Trunschnick berichtet.
5: Seit Tagen wird um die Zukunft des Eishockeyclubs gerungen. Unterschiedliche Szenarien stehen im Raum, von der Insolvenz bis zur Rettung. Offiziell dringt kaum etwas nach außen. In einer Stellungnahme des Villacher Bürgermeisters Günter Albel von der SPÖ und den beiden Stadträten Erwin Baumann von der FPÖ und Christian Buber von der ÖVP heißt es nur knapp, dass hinter den Kulissen vermittelt werde und zahlreiche Gespräche geführt werden. Und dass der Nachwuchsverein nicht betroffen sei. Bestätigt wurde hingegen, dass Alfred Winkler, der ehemalige Magistratsdirektor von Villach, die Finanzen des VSV aufbereitet und sie heute im Krisengespräch präsentieren wird. Dann wird auch klar sein, wie hoch die Schulden der GmbH, also des Profiklubs, tatsächlich sind und wie viel Geld der Club braucht, um den laufenden Betrieb zu erhalten. Wer dieses Geld zur Verfügung stellen könnte, ist ebenfalls offen. Die Stadt könnte einspringen, aber auch private Sponsoren. So soll bei dem Gespräch heute am Nachmittag auch der Industrielle Hans-Peter Hasselsteiner geladen sein. Das Land winkt mit finanzieller Unterstützung ab, sagt Sportdirektor Arno Arthofer.
6: Also das Land ist überhaupt nicht involviert in die Profi-GmbH, denn wir zahlen mit Steuergeld ausschließlich an den Verein VSV für den Nachwuchs, für die Nachwuchsausbildung. Und dort ist aus unserer Sicht alles in Ordnung, alles sachlich rechnerisch richtig mit uns abgerechnet. Also wir sind in die GmbH überhaupt nicht involviert.
5: Mit dabei bei der Krisensitzung ist auch der Vizepräsident der Eishockeyliga Erich Falkensteiner. Ein Ansuchen des VSV für eine Spielverschiebung am Freitag ist übrigens von der Liga abgelehnt worden.
3: Dem Profiklub VSV droht das aus, Angela Ellersdorfer Trunschnick hat berichtet. Und das war das Frühjournal von Radio Kärnten mit Michael Kobeinig.
0: Danke, Michael. 10 vor 7, guten Morgen, Kärnten.

0: 4:07.
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0: hat uns in die Schule geführt, weil nämlich die Anna erzählt hat, dass sie, wenn auf der ersten Seite eines neuen Heftes nicht so schön geschrieben worden wäre, was ich mir bei der Anna überhaupt nicht vorstellen kann, die Schrift müssten sie mal gesehen haben, dass sie dann die Seite herausgerissen hat. Ich meine, da war ich völlig fassungslos.
3: Das gibt's nicht.
0: Und dann haben wir gesagt, okay, vielleicht gibt es ja noch jemanden, der das auch so macht. David Scheiber hat sich bei uns gemeldet.
4: Ich probiere immer besonders schön zum Schreiben. Und wenn das nicht funktioniert, einmal die Seiten aussortieren und dann neu anfangen.
0: Okay.
3: Sehr brav.
0: Boah. Und was ist dann auf der Seite 2, 3, 4 und FF?
4: Da wird die Schrift ein bisschen schlimmer.
0: Beruhigt mich jetzt aber. David, bist du generell jemand, der schön schreibt oder nicht so?
4: Nicht so schön,
0: ne? Nicht so, ja gut, da bin ich auch wieder beruhigt. Ich glaube, wir Buben, wir können das nicht so richtig, dieses Schönschreiben, oder?
4: Das glaube ich auch, ja.
0: Also ich habe mich immer sehr bemüht. Okay, das war jetzt die erste Lüge. Also ich sag da was. Meine Schrift ist so, ich kann sie mittlerweile selber nicht mehr lesen. Kennst du das?
4: Ja, das geht mir auch so, wenn ich meine alten Hefte reinschaue.
0: Bist du ein guter Schüler, David?
4: Ja, schon.
0: Schon? Lieblingsgegenstand?
4: Werken.
0: Du bist, glaube ich, schon vor der Schule, gell? Jetzt musst du nachher aufhören, damit du den richtigen Platz kriegst. Erste Reihe oder letzte Reihe, wo wir sitzen?
4: Mittendrin ist am besten.
0: Immer schauen, dass man ein bisschen unterm Radar fliegt. Wir bleiben in der Schule. Die Anna ist heute mit einer sehr wichtigen Idee gekommen für einen Luftikus.
3: Es geht um die Pausenzeit.
0: Ja, ganz wichtig. Das ist mein Lieblingsgegenstand gewesen. Gleich hier mehr dazu. In 10 Minuten im Luftikus. Schönen guten Morgen.

0: weiß Gott, ein exzeptioneller Musiker. Ich habe jetzt extra etliche Interviews mit ihm mir angeschaut, mit Phil Collins. Schon beeindruckend, was der in musikalischer Hinsicht alles von sich zu geben wusste in seinen Hochzeiten. Ein paar Sekunden noch, dann ist es 7 Uhr. Guten Morgen, Kärnten.
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2: Am Mikrofon ist Lorenz Wildner. Einen schönen guten Morgen. Immer mehr Fachleute warnen vor der rasanten Entwicklung von künstlicher Intelligenz. Die Bundesregierung will deshalb eine neue KI-Strategie ausarbeiten, denn die bisherige ist veraltet, wie Eva Haslinger berichtet.
3: Die derzeit vorliegende KI-Strategie wurde vor 5 Jahren vorgestellt und war eigentlich bis 2030 angelegt. Aber sie ist jetzt schon in die Jahre gekommen und nicht mehr aktuell. Digitalisierungsstaatssekretär Alexander Pröll, ÖVP.
4: Die Strategie wurde erarbeitet, wo es ChatGPT noch nicht gab. Und wir sehen einfach einen exponentiellen Anstieg an Innovationen, an Neuerungen. Und dem müssen wir auch gerecht werden und überlegen, wie können wir die Vorteile für Österreich nutzen.
3: Was genau sich gegenüber der aktuellen Strategie ändern soll, lässt Pröll offen. Fix ist für ihn aber eines, es muss schnell gehen.
4: Aus meiner Sicht muss das noch dieses Jahr passieren, weil es einfach eine extreme Geschwindigkeit an den Tag gelegt wird und darum werden wir dieses Jahr noch die Antworten geben.
3: Ebenfalls noch heuer soll eine neue KI-Behörde geschaffen werden. Sie soll den Markt überwachen.
2: Russland und die Ukraine wollen nach Darstellung von US-Präsident Trump auf Angriffe auf Energieanlagen verzichten. Das schreibt Trump auf seiner Online-Plattform Truth Social. Weder Kiew noch Moskau haben bisher offiziell auf Trumps Erklärung reagiert. Die Ukraine ist in den vergangenen Monaten selbst schwere Angriffe gegen die russische Erdölindustrie geflogen und hat damit zeitweise für Engpässe auf dem Treibstoffmarkt in Russland gesorgt. Der österreichische Fußballbund ÖFB will nach der WM einen Umbruch einleiten. 9 neue Spieler sind im Kader von Ralf Rangnick. Auch ein neuer Sportdirektor wird gesucht. Dessen Anforderungsprofil soll aber erst ausgearbeitet werden. Daniel Kulowitz.
5: Das Ganze wird keine Hauruck-Aktion werden. Man wolle sich bei der Suche nach einem neuen Sportdirektor bis Jahresende Zeit lassen. Die Person werde ohne Freundalwirtschaft gesichtet und soll eine Scharnierfunktion zwischen Breitenfußball, Bundesliga und Nationalmannschaften werden, so ÖFB-Boss Josef Pröll.
6: Ich halte nichts mehr davon, von Netzwerken und anderen Dingen Zurufe zu bekommen, wer denn aller sich etwas verdient hätte oder nicht. Wir brauchen in dieser Position ein Profil aus dem Kernbereich des Fußballs und dazu die beste Person.
5: Namen oder Favoriten wollte Pröll vorerst keine nennen.
6: Wir werden auf einige auch zugehen, die wir für interessant finden. Und wir werden uns nicht dagegen verwehren, dass Menschen kommen und sagen, es interessiert dieser Job.
5: Das Netzwerk von Ralf Rangnick werde man anzapfen und möglicherweise auch einen Headhunter hinzuziehen. Bei der Nationalität wolle man sich nicht einengen lassen.
2: Die Horror-Comedy-Serie Widow's Bay und das Krankenhausdrama The Pitt sind die großen Gewinner bei den Emmy Awards. Widow's Bay erhält 14 Auszeichnungen, darunter für die beste Comedy-Serie und den besten Hauptdarsteller. Ein neuer Rekord für eine Comedy-Serie. Als beste Dramaserie wurde wie schon im Vorjahr The Pitt prämiert. Die Emmys sind die bedeutendsten Fernsehpreise in den USA. Das waren die Nachrichten mit Lorenz Wildner. Das Wetter.
7: 2 spätsommerliche Tage stehen uns bevor. Es erwarten uns viel Sonne und bis zu 28 Grad an den Nachmittagen. Heute wird es im Westen am wärmsten, morgen in der Osthälfte des Landes. Denn morgen Nachmittag ziehen von Vorarlberg bis Oberösterreich Schauer und Gewitter auf, mit denen es wieder abkühlt. Derzeit in den meisten Landeshauptstädten heiter, in St. Pölten ein paar Nebelschwaden. Wien um 12 Grad, Eisenstadt 13, St. Pölten und Linz 12, Salzburg 10, Innsbruck 11, Bregenz 13 und Graz und Klagenfurt 10 Grad. Vorerst gibt es noch einzelne Nebel- oder Wolkenfelder, etwa im Mühlviertel. Bald scheint aber in ganz Österreich die Sonne, teilweise ist es sogar wolkenlos. Mit der Sonne wird es spätsommerlich warm, die Temperaturen steigen auf 20 bis 25, in Vorarlberg und Tirol stellenweise bis 28 Grad. Morgen erneut sonnig und sehr warm, im Westen am Nachmittag aber eine Kaltfront mit Wolken, Regen und Gewittern. So viel zum Wetter mit Nicola Biermeier.
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8: Aktuell kommen Sie da überall gut voran. Es sind uns keine Störungen gemeldet worden. Wenn Sie aber etwas sehen, dann rufen Sie bitte bei uns an. Kostenlos unter 0800 600 601. Gute Fahrt.
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1: Margara.
2: Magnet.
1: Sag dir, Entschuldigung, ich bin jetzt gerade ein bisschen...
2: Ist dir gerade was eingefallen?
1: Ja, ich bin gerade gedanklich ein bisschen abgeschweift. Das hat mit dem heutigen Luftikus zu tun. Würdest du mit dem Begriff Schulze etwas anfangen können?
2: Schulze?
1: Ja.
2: Nee. Ist es so wie Schulwart?
1: Ja, ja.
2: Hätte ich jetzt hergeleitet, ja.
1: Und weil du heute eine sehr charmante Luftikus-Idee gehabt hast, ist mir jetzt auf einmal der Schulze.
2: Habt ihr immer gesagt Schulze?
1: Ja, ich glaube mich zu erinnern. Ja, ich glaube mich zu erinnern. Und ich habe gerade den Schulbad im Gymnasium in Lienz vor meinem geistigen Auge gesehen. Ich glaube, der hat Jakob geheißen.
2: Und Schulbad tatsächlich die wichtigste Person oder einer der wichtigsten Personen, wenn du einen Schlüssel verlierst. Oder wie oft habe ich
1: vergessen,
2: den Schlüssel vergessen?
1: Schulze.
2: Hauspatschen. Im Spind und keinen Schlüssel mit. Du bist bestraft worden.
1: Ja.
2: Und dann bist du zum Schulrat. Entschuldigung, bitte aufsperren.
1: Das war bei uns leichter.
2: Da gab es noch keine Auspatschen.
1: Nein, kein Spind. Kein Nachteil ohne Vorteil. Um den Schulze geht's heute im Lufte. In ein paar Minuten.
2: Schönen guten Morgen.

0: 7 und 12 Minuten ist es geworden, das Wetter heute.
1: Frühe Nebelfelder lösen sich bald auf, dann gibt es in ganz Kärnten wieder sehr sonniges Wetter. Nach Frühtemperaturen zwischen 7 und 11 Grad aktuell wird es bis zum Nachmittag mit Höchstwerten zwischen 22 und 25 Grad recht warm. Aktuell 10 Grad in Klagenfurt, 9 sind es in Ariach, Millstatt, Feldkirchen und Oberfellach, 8 Grad bei Ihnen in St. Veit an der Glan, am Weißensee, in Ferlach und auf der Gerlitzen, 7 sind es in Dellach im Drautal, am Katschberg und in Friesach, 6 Grad in Gmünd und in Malm und 5 Grad messen wir in Weidenfeld.
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1: 8 Grad bei Ihnen in St. Veit an der Glan, am Weißensee, in Ferlach und auf der Gerlitzen. 7 sind es in Dellach im Drautal, am Katschberg und in Friesach. 6 Grad in Gmünd und in Malnitz und 5 Grad messen wir in Weidenfeld.
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5: Führt uns heute noch einmal in die Schule, weil nämlich die Anna eine sehr charmante Idee hatte, wie ich meine.
6: Pausenzeit ist jetzt bei uns und wir haben uns gedacht, der Schulwart oder die...
5: Der Kantineur.
6: Genau, ja. Genau. Ich hätte jetzt gesagt Buffet-Dame oder Buffet-Mann. Ja, hat eine wichtige Rolle. Die wissen meistens über alles Bescheid.
5: Ja.
6: Es ist so Mann und Frau für alles.
5: Wie hat sie bei euch geheißen? Oder er? Oder?
6: Die Lotte.
5: Die Lotte. Die war ein Herzchen. Oh,
6: sie war ein Herzchen. Die war ewig lang dort und die hat
5: immer im Schulzentrum in Wolfsburg.
6: Über jeden Bescheid gewusst, wer mit wem zusammen ist, wer gerade Streit hat, wer sich gerade getrennt hat, was du isst.
5: Also du bist, was du isst, ne?
6: Ja, genau.
5: Ich kann mich noch erinnern, eben dieser Jakob, von dem ich dir erzählt habe, der Schulze in Lienz im Gymnasium. Ja? Der war berühmt für einen Satz, der ist mir jetzt gerade eingefallen. Weißt du, du bist hin, du hast ja nur wenig Zeit gehabt und jeder hat die Hände hingestreckt mit hey Schulze, gib mal eine Wurst oder sowas.
6: Weil umso schneller,
5: und
6: umso besser.
5: Genau so ist es. Und er war berühmt für den Satz, geht mit die Hände weg. Das höre ich jetzt gerade so vor mir. Ich meine, das ist 100 Jahre her.
6: Also ich glaube, jeder hat irgendwie eine Erinnerung an einen Schulze oder eine Buffetdame.
5: Ja. Buffetdame habe ich auch noch nicht gehört, aber okay, schönes Wort, Buffetdame. Wenn Sie eine solche Buffetdame, ein solcher Buffetherr sind.
6: In einer Schule,
5: genau. Oder aber ein Kantineur, Kantineurin.
6: Genau, oder Schulwart, der ja auch sehr ausgibt.
5: Stimmt.
6: Gibt es ja auch in kleineren Schulen.
5: Dann sind Sie heute mein Luftikus.
6: Rufen Sie uns an 0463 511 00 und die 5. Plaudern Sie über die Geheimnisse der Schule.
5: Ja, das glaube ich auch. Kantineure dieses Landes in Schulen, bitte, in Schulen, ganz bewusst, das ist ganz wichtig. Ihr seid heute gefragt, wurscht, ob das jetzt Schulwart und Kantineur in Personalunion ist oder eine eigene Kantine, ganz egal. Aber wenn ihr da in einer, auch Mitarbeit, ihr müsst das nicht selbstständig machen.
6: Genau.
5: Also, wenn ihr Kantineur in einer Schule seid, Kantineurin.
6: Bei uns hat es damals ja ein Bäcker betrieben und halt dort Mitarbeiter gehabt, die waren eigentlich bei der Bäckerei angestellt.
5: Und nicht in der Schule.
6: So habe ich das damals.
5: Lass mal auch gelten. Genau. Die Lotte.
6: Ne? Die Lotte.
5: Die Lotte. Ja. 0463
6: 511 00 und die 5.
5: Seid mein Luftikus und gewinnt's.
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5: Wenn wir euch einmal was servieren. 0463
6: 511 00.

0: 8 Minuten noch, dann ist es 7:30 sicher unterwegs mit Radio Kärnten auf den Straßen.
1: Sie kommen überall noch gut voran. Aktuell sind uns keine Störungen gemeldet worden. Gute und vor allem sichere Fahrt.
0: Wir haben einen Metalltipp für Sie.
1: Ja, Optimismus.
0: Ganz, ganz wichtig. Das ist ja immer so ein bisschen, wie geht man eine Sache an? Weil von vornherein, so self-fulfilling prophecy, nicht? Wenn du von vornherein sagst, naja, aber ich glaube, das geht eh nicht.
1: Das zieht gut, man dann an.
0: Dann geht's auch nicht. Ja, wenn du mit der Einstellung hingehst, das hat eh keinen Sinn, weil ja, dann brauche ich es gar nicht machen. Ne? Ich nehme an, die Kraft der Gedanken kann auch hier einiges bewirken. Mal schauen, was Manuel Horret dazu zu sagen hat.
2: Den richtigen Optimismus-Kick kriegen Sie mit Tipp Nummer 1, mit dem Erwartungstrick. Nehmen Sie sich einmal ganz bewusst vor, dass Ihnen heute noch was Gutes passieren wird. Vielleicht läuft ein Gespräch besser als gedacht oder irgendwas erledigt sich leichter als angenommen. Denn Optimismus beginnt nicht erst dann, wenn etwas Gutes passiert ist, sondern schon damit, dass wir im Vorfeld darauf achten. Tipp Nummer 2 ist das Vielleicht-Mindset. Wenn Sie sich heute wieder mal sagen, das geht sicher nicht, dann denken Sie sich doch ein Vielleicht dazu. Also vielleicht funktioniert es ja doch. Sie müssen sich gar nichts schönreden, sondern lassen Sie wieder eine positive Möglichkeit einfach zu. Und Tipp Nummer 3 ist die gute Ausgangstechnik. Wenn heute etwas Unangenehmes vor Ihnen liegt, stellen Sie sich einfach die Frage, wie könnte das Ganze auch gut ausgehen? So aktivieren Sie sich positiv, auch gute Ausgänge mitzudenken. Und manchmal ist die Realität dann tatsächlich freundlicher, als wir es uns sonst eingeredet hätten.
0: Dankeschön, Manuel Horret, die Macht der Gedanken fürs positive Denken 7:30. Ja, was machen die Schulzes, also die Kantineure, die Buffetdamen und Buffetherren in den Kärntner Schulen?
1: Sind anscheinend mitten in den Vorbereitungen.
0: Ja, jetzt also mal kurz Vorbereitungen unterbrechen, ja, weil jetzt brauchen wir euch.
1: 0463 511 00 und die 5.
0: Schulkantineure dieses Landes, seid's mein Luftekuss. Guten Morgen, Kärnten.

0: Übrigens, wenn wir gerade den Reinhard Fendrich hören, kleiner Anspieltipp. Ich bin jetzt ein paar Mal beim Reinhard Fendrich wieder hineingekippt und habe mir sein 45 Jahre Live-Album etliche Male angehört und extrem begeistert gewesen. Also ist natürlich eher für Menschen meiner Generation, ist schon klar, aber nein.
1: Auch für... Ich liebe Reinhard Fendrich. Ja,
0: dann hol ich dir das Album an, ist wirklich total gut.
1: Ja, bei einer Podcastaufnahme ein Lied aussuchen ist, was mein Leben beschreibt. Ein Lied oder was zu mir passt.
0: Dann würdest du was nehmen?
1: Reinhard Fendrich, Der Wind.
0: Der Wind ist auch schön. Ich glaube, das ist sogar auf dem Album drauf, wenn ich es richtig in Erinnerung habe. Kein Wind, nein, sondern Nachrichten gibt es jetzt von Michel Kopenick.
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3: Eine Tankstelle im Klagenfurter Stadtteil Fichtring ist am Abend überfallen worden. Eine 47 Jahre alte Angestellte gab an, sie sei kurz nach 21 Uhr von einem unbekannten Mann mit einer Waffe bedroht worden, als sie die Tankstelle schließen wollte. Der mit einer Sturmhaube maskierte Mann drängte die Frau in die Tankstelle zurück und forderte Geld. Weil sich in der Kasse kein Geld mehr befand, zwang der Unbekannte die Angestellte, einen Tresor zu öffnen. Er flüchtete dann mit mehreren 100 Euro Beute. Die Polizei ermittelt. Zu einem tödlichen Unfall ist es am Abend auf der Leubelpassstraße gekommen. Ein 22 Jahre alter Motorradfahrer aus Klagenfurt überholte ein Auto und prallte gegen einen entgegenkommenden LKW. Der Motorradfahrer wurde in den Straßengraben geschleudert. Trotz sofort eingeleiteter Erste-Hilfemaßnahmen starb er nach dem Transport im Klinikum Klagenfurt. Auch auf der Katschbergstraße in Seeboden ist ein Motorradfahrer gestürzt. Der 68 Jahre alte Deutsche hatte einen vor ihm bremsenden Bus übersehen und touchiert. Er war dann gegen die Leitschiene geprallt und gestürzt. Der Mann wurde nach der Erstversorgung durch den Notarzt von der Rettung ins Krankenhausspital gebracht. Und damit zum Wetter. Anna, bitte.
1: Es setzt sich heute verbreitet die Sonne durch. In Unterkärnten kann sich der Nebel stellenweise etwas länger halten. Höchstwerte 26 Grad. Sicher unterwegs mit Radio Kärnten, alles ruhig soweit, es sind uns keine Störungen gemeldet worden. Gute Fahrt und somit weiter zum Sport und zu Markus Bollitsch.
4: In Villach findet heute ab 14 Uhr eine Krisensitzung zum Thema, wie geht es mit dem VSV weiter und geht es überhaupt weiter statt. Teilnehmer sollen Liga-Vizepräsident Erich Falkensteiner, aber auch der Industrielle Hans-Peter Haselsteiner sein. Was aktuell fehlt, sind ja ein Geschäftsführer und Geld. Zum einen gibt es Millionenforderungen vom Finanzamt und der Gebietskrankenkasse. Auch Forderungen aus der Zeit der Pandemie müssen zurückgezahlt werden, heißt es. Zum anderen würden etwa 500.000 bis 700.000 Euro für den laufenden Betrieb fehlen. Das seien aber nur Schätzungen, so der VSV. Ligabeginn ist am Freitag, der ECKC beginnt mit der Auswärtspartie in Salzburg. Für den VSV steht ein Spiel in Vorarlberg auf dem Spielplan. Wir berichten live im Programm von Radio Kärnten. Bei den österreichischen Beachvolleyballmeisterschaften in Kitzbühel holen die beiden Kärntner Elias Holzinger und Michael Klemen den dritten Platz. Bei den Damen wird Magdalena Rabic mit ihrer Partnerin Alexandra Skarupa Zweite und mit Katharina Holzer schafft es noch eine Kärntnerin mit ihrer Partnerin Sarah Neiss auf das Stockhall. Bei den österreichischen Staatsmeisterschaften im Coastal Rowing geht der Titel an Olympiateilnehmerin Magdalena Lobnik. Noch Fußball, ÖFB-Aufsichtsratschef Josef Bröll will die Suche nach dem neuen Sportdirektor des Fußballverbandes noch in diesem Jahr abschließen. Aktuell werde laut ÖFB ein Anforderungsprofil erstellt.
0: Dankeschön, Markus Paulitsch. Was machen unsere Schulzes, unsere Kantineure, unsere Buffetdamen und Buffetherren vom Buffet von Schulen? Das ist das, was wir heute als Luftikus suchen.
1: Wahrscheinlich Kornspezialisten. Oder schon verkaufen so kurz vor drei Viertel, bevor die Schule losgeht oder kurz vor acht, habe ich mir auch schon hier und da einen Kaffee geholt.
0: Okay, ja, wenn du in der Früh nicht zum Frühstück kommen bist, genau. Dahin, weil du zu lang geschlafen hast oder Auswärtsschläfergenehmigung
1: also,
0: gehabt hast.
1: Fünf Minuten Zeit dazwischen, wäre super, bei uns anzurufen.
0: Also mit Leuten jetzt dann eh, dann habt ihr ja wohl Zeit.
1: Ne? Stimmt.
0: 0463
1: 511 00 und die 5.
0: Liebe Schulzes, liebe Kantineure, Buffetdamen, wie auch immer man euch bezeichnen möchte, die ihr in Schulen euer Handwerk verrichtet, jetzt bei uns anrufen, seid unser Luftikus, erzählt uns ein bisschen über euren Job. Ich habe mir jetzt nicht gedacht, dass wir da jetzt scheitern.
1: Hm? Nein, ich auch nicht.
0: Ja, bin ein bisschen enttäuscht von euch. Ja. Wir haben euch immer so unterstützt, also sehr intensiv.
1: Wir können uns jetzt noch an euch erinnern.
0: Genau, ja. 0463
1: 511 00 und

0: 4 Minuten noch, dann ist es 7:45.
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2: 2 Minuten noch, dann ist das 7:45. Das war eine traurige Nachricht, die gestern am Vormittag da hereingekommen ist, nämlich die, dass Christoph Straub, seines Zeichens musikalischer Mastermind des Austropop-Duos Paper Moon, nur 57-jährig verstorben ist.
3: Es war der größte Hit aus seiner Feder. Christoph Straub, Sänger, Komponist und Produzent aus Wien, erreichte mit dem Song Tell Me a Poem die Herzen Tausender und mit dem gleichnamigen Paper Moon Album Doppelplatin. Zusammen mit Sängerin Edina Thalhammer gründete er das Duo im Jahr 1991. 2006 kam dann der Amadeus Austrian Music Award für das Album True Love. Echte Liebe, echte Gefühle und echt guter Sound. Das war Christoph Straub. Und mehr noch. Nachdem der Hype um Paper Moon langsam abflaute, konzentrierte er sich darauf, den österreichischen Musiknachwuchs zu unterstützen. Durch Förderung und Produktion. Besonders eng arbeitete er mit seiner Tochter Zoe Straub zusammen. Mit dem gemeinsamen Song Loin d'ici vertrat sie 2016 Österreich beim Eurovision Song Contest in Stockholm. Und auch ein Salzburger wurde von Christoph Straub entdeckt. Chris Steger. Sein Song Zfix wurde von Christoph Straub produziert. Mit der Global Rockstar GmbH verband Straub nicht nur seine Leidenschaft zur Musik mit unternehmerischer Innovation, sondern vernetzte auch über 10.000 Musikerinnen und Musiker aus mehr als 160 Ländern. Christoph Straub ist am 9. September mit nur 57 Jahren völlig unerwartet von uns gegangen.
2: Ja, ist wieder mal einer dieser Fälle, wo man dann als Moderator absagt, was bleibt, sind seine Lieder. Ach, es ist abgedroschen, aber es ist genauso. Er hat uns einen wunderschönen Soundtrack geliefert. Und Tell Me a Poem finde ich nach wie vor einen der schönsten Titel des Austropop, falls man das jetzt Austropop überhaupt bezeichnen möchte. Jedenfalls schönes Beispiel österreichischer Popmusik.

0: Es war wirklich ein wunderschöner Titel und den höre ich immer noch sehr, sehr gerne. Paper Moon, Tell Me a Poem, 12:48. Sie sollten uns auch etwas erzählen, nämlich wenn Sie Kantineur sind in einer Schule oder so wie du es ausdrückst, Buffetdame oder Buffetherr. Wie auch immer, wenn Sie in einer Kantine, in einer Kärntner Schule arbeiten, dann sind Sie heute mein Luftikus und wir haben uns das ein bisschen einfacher vorgestellt. Ich gebe es ehrlich zu.
1: Ich habe auch gedacht, die werden anrufen und sagen, wir richten gerade den Kaffee und die ersten Kornspitze, bevor es losgeht. Ja. Und ja, wir suchen Sie. 0463 511 00 und die 5.
0: Wenn Sie sagen, ja, ich arbeite bei uns in einer Kantine, Sie müssen dort nicht der Chef sein, um Gottes Willen. Aber wenn Sie in einer Kantine, in einer Kärntner Schule arbeiten, dann können Sie jetzt anrufen, mein Luftikusein gewinnen.
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0: Einmal noch die Telefonnummer.
1: 0463 511 00 und die 5.
0: Und Sie haben jetzt genau 3 Minuten Zeit zum Anrufen.

0: Die Lausa sind das, neu im Programm von Radio Kärnten mit ihrem neuen, wie immer sehr gelungenen Titel, Rückenwind. 7:07, das Wetter heute.
1: Heute sehr sonnig und spätsommerlich warm. In Unterkärnten kann sich der Nebel stellenweise etwas länger halten. Höchstwerte heute bis zu 26 Grad. Morgen noch einmal spätsommerlich. In der Früh kann es vereinzelt wieder nebelig sein. Tagsüber scheint aber im ganzen Land dann die Sonne. Erst gegen Abend tauchen in Oberkärnten allmählich dichtere Wolken auf. Hier sind dann auch erste Regenschauer oder Gewitter möglich. Höchstwerte 22 bis 27 Grad. Und der Donnerstag dann deutlich feuchter und kühler. Die Wolken überwiegen. Und in ganz Kärnten gehen immer wieder Regenschauer nieder, die stellenweise kräftig sind, vereinzelt auch mit Blitz und Donner. Bei nur wenig Wind ist es auch spürbar kühler als in den Vortagen. Höchstwerte am Donnerstag 15 bis 20 Grad.
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0: Jetzt sind wir aber schön froh, dass wir das noch hingebracht haben. Wir haben gesagt, wir suchen heute einen Kantineur oder wie du das so schön formulierst.
1: Buffet-Dame, Buffet-Herr.
0: Ja, in einer Schule, heute zweiter Schultag. Es hat sich gemeldet, Isolde Schusser. Isolde, guten Morgen.
4: Guten Morgen.
0: Guten Morgen. Wie sagt man jetzt korrekterweise? Kantineur, Kantineurin, Buffetfrau? Was würdest du sagen, Isolde?
4: Ich würde sagen, Buffetfrau.
0: Passt, ja. Sehr passt, cool. Passt, Isolde, dann bleiben wir dabei. Isolde, wo versiehst du deinen Dienst?
4: In Karlsburg, Althofen.
0: Ah, da war ich letztes Jahr einmal. Siehst, bin ich gar nicht in der Kantine vorbeigegangen.
4: Ja, bitte, nächste Mal
0: schaue ich aber bei dir vorbei, unbedingt. Wie lange bist du schon dort, Isolde?
4: Seit einem Jahr.
0: Okay, und wie gefällt's dir?
4: Total gut.
0: Ja?
4: Nette Schüler, nette Fein. Lehrer, netter Chef.
0: Okay.
4: Also rund um Paket ist in Ordnung.
0: Ist in Ordnung und das ist das Wichtigste. Wie schaut da so ein typischer Tagesablauf als, wir bleiben bei Buffetfrau, auf, Isolde?
4: Ja. In der Früh herrichten, der Chef bringt schon die Jause vorgerichtet.
0: Mhm.
4: Die Ersten kommen dann schon Jause holen, die Lehrer Kaffee trinken.
0: Ja.
4: Ja, und dann geht's dahin. Also stressig ist bei den Pausen.
0: Ja, das glaube ich.
4: Das ist klar, aber die sind alle so geduldig und wenn sie bis zur Stirn hinter anstehen, die warten.
0: Ja, ich weiß schon, warum sie so geduldig sind, die Solde. Weil es ihnen ja wurscht ist, versäumen sie halt von der nächsten Stunde 10 Minuten.
4: Richtig.
0: Ja.
4: Richtig.
0: und haben auch noch eine Ausrede. Ja, entschuldige, Herr Professor, aber bei der Isolde hat es so lange gedauert heute.
4: Ja. Genau, ja.
0: Was ist bei euch der absolute Renner?
4: Gebleckten Brötchen, Toast.
0: Ja.
4: Pizzastückel, die Sachen sind eigentlich der Renner.
0: Okay.
4: Und süße Sachen.
0: Und süße, das muss sein, gell?
4: Ja,
0: also mit,
4: genau.
0: mit der gesunden Jause habt ihr es auch nicht so besonders, oder wie?
4: Wir haben es probiert, immer wieder, aber es wird nicht wirklich angenommen.
0: Ah, ja.
4: Deftig. Es gibt ein paar Vegetarier dabei, für
0: okay.
4: die haben wir auch angebaut.
0: Ja.
4: Aber der Großteil ist deftig und Fleisch.
0: Okay, gut, haben wir das geklärt. Ich kann es ein bisschen nachvollziehen. Also zu meiner Zeit hat es das mit der gesunden Jause noch nicht einmal so richtig gegeben, als zumindest nicht als Schlagwort. Es hat die gesunde Jause gegeben. Die Anna sagt auch, es war in Wolfsburg jetzt kein so ein großes Thema. Also ich kann es ein
4: Nein,
0: bisschen...
4: Nein, ich bin ja in Wolfsburg in die Schule gegangen und wir sind ja ziemlich gleich alt.
0: Ah ja, wir zwei.
4: Gut. Ich glaube, du bist ein Jahr jünger wie ich.
0: Ehrlich?
4: Ja.
0: Das heißt, du bist da 66er Jahrgang, oder wie?
4: Nein, ich bin 64.
0: Dann bist du ein Jahr älter.
1: Entschuldige. Ja, ich hab gesagt, dass du jünger bist.
0: Entschuldige. Ich nehme alles zurück, du hast völlig recht. Ja.
4: Genau, ja.
0: Ich sollte dann.
4: Du, bei uns überhaupt nicht geben, ja.
0: Ich nehme an, du bist jetzt schon in der Schule, oder?
4: Ja, natürlich.
0: Okay. Dann hast du jetzt ein bisschen Zeit zum Durchatmen, weil jetzt
4: ja,
0: ist gerade.
4: Ja, die erste Pause ist erst und jetzt ist ein bisschen kamot.
0: Kannst
4: Wir haben jetzt immer nur 3 Stunden Unterricht. Die ersten 3 Tage.
0: Und dann geht's los.
4: Ab nächste Woche geht's dann richtig los, ja.
0: Ich sollte aber nicht, dass wir geplaudert haben.
4: Heute freut mich auch sehr, ja.
0: Grüß mir bitte Althofen und das Borg und die Hack, ja. Und ich nächste Mal schaue ich bei dir vorbei, wenn ich dort bin.
4: Perfekt.
0: Ciao, Papa, ich soll das. Servus. Ja, bitte.
4: Tschüss.
0: Du kriegst auch was.
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0: 3:08.
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2: Ein paar Sekunden noch, dann ist es 8 Uhr, Sie hören die Morgenshow von Radio Kärnten, hier bei uns im Programm von Radio Kärnten. Wenige Sekunden noch, dann ist es 8 Uhr. Also jetzt einen wunderschönen guten Morgen.
3: Am Mikrofon ist Lorenz Wildner. Guten Morgen. Pünktlich zum Schulstart wird erneut über die Kürzung der Schulsommerferien diskutiert. Das Bildungsministerium und die Lehrergewerkschaft sind dagegen. Doch auch die Eltern sind sich uneinig. Katja Winkler.
4: Für die 9-wöchigen Sommerferien eine Betreuung für die Kinder zu finden, ist für viele Eltern keine leichte Aufgabe. Über eine mögliche Kürzung gehen die Meinungen der Elternvertretungen jedoch auseinander, sagt Evelyn Kommeter, Präsidentin des Dachverbands der Elternverbände der Pflichtschulen.
5: Es ist österreichweit eine 50-50-Meinung. Die einen sind dafür, vor allem jene, die alleinerziehend sind, aber auch Großfamilien, die in der Betreuungssituation keine Diskrepanzen haben. Die sehen das eher negativ.
4: Expertinnen sagen jedoch, dass kürzere Sommerferien vor allem Frauen entlasten könnten, denn sie übernehmen nach wie vor einen Großteil der Sorgearbeit. Aus dem Bildungsministerium heißt es, dass eine Verkürzung der Sommerferien keine Option sei. Auch die Lehrergewerkschaft spricht sich gegen eine Kürzung der Ferien aus.
3: Trotz der gestrigen Ansage von US-Präsident Trump, dass Russland und die Ukraine keine Energieanlagen mehr attackieren wollen, greift die Ukraine solche weiterhin an. Eine russische Energieanlage wurde in der Nacht mit Drohnen attackiert. Die Anlage und mehrere Wohngebäude in der südöstlichen Region wurden laut russischen Angaben beschädigt. Tote oder Verletzte gibt es demnach keine. In Ungarn hat die Regierung einen Gesetzesentwurf vorgelegt, um das umstrittene LGBTQ-Gesetz der Vorgängerregierung abzuändern. So soll etwa die Darstellung von Homosexualität in Filmen und im Fernsehen wieder erlaubt werden. Das derzeit gültige Gesetz ist 2021 unter dem damaligen Ministerpräsident Orbán mit der Begründung des Kinder- und Jugendschutzes erlassen worden. Und in Los Angeles sind in der Nacht die Emmys, die wichtigsten Preise der US-Fernsehbranche, verliehen worden. Großer Gewinner ist die Horrorkomödie Widow's Bay. Unser USA-Korrespondent Christoph Kohl hat sich die Verleihung für uns angesehen.
6: Die Horrorkomödie Widow's Bay wird mit gleich 14 Emmys ausgezeichnet, unter anderem für die beste Regie, das beste Drehbuch und als beste Komödie. Widow's Bay! Hauptdarsteller Matthew Rhys schreibt Emmy-Geschichte, weil er sowohl für seine Performance in Widow's Bay als auch in der Miniserie The Beast in Me geehrt worden ist.
7: This is a real shock.
6: Historisch ist auch der 5. Emmy in Folge für Jean Smart und ihre Rolle in der Comedy-Serie Hacks. Bestes Drama ist The Pitt. Die Krankenhausserie zeigt den Alltag in einer Notaufnahme in Echtzeit.
8: We've always tried to be really authentic.
6: Noah Wiley, der schon in den 90er Jahren in Emergency Room als TV-Arzt überzeugt hat, ist nun für The Pitt als bester Hauptdarsteller ausgezeichnet worden.
3: Das waren die Nachrichten mit Lorenz Wildner. Wir kommen zum Wetter.
9: Sehr warm und meist auch sonnig ist es heute und morgen, wobei es morgen Nachmittag im Westen mit Schauern und Gewittern wieder abkühlt. Derzeit in den Landeshauptstädten heiter, in Wien stellenweise auch Wolken, Wien und Eisenstadt um 13 Grad, St. Pölten und Linz 12, Salzburg 10, Innsbruck 11, Bregenz 13 und Graz und Klagenfurt 11 Grad. Vorerst gibt es noch einzelne Nebel- oder Wolkenfelder, etwa im Everdinger Becken, im Mürztal oder im Waldviertel. Bald scheint aber in ganz Österreich die Sonne, teilweise ist es sogar wolkenlos. Mit der Sonne wird es bis zum Nachmittag spätsommerlich warm, mit 20 bis 25, in Vorarlberg und Tirol stellenweise bis 28 Grad. In 2000 Meter Höhe hat es heute bis zu 15 Grad. Morgen erneut einiges an Sonne und auch sehr warm. Im Westen zieht am Nachmittag dann eine Kaltfront auf mit Wolken, Regen und auch ein paar Gewittern. So viel zum Wetter mit Nicola Biermeier.
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7: Soweit noch alles ruhig. Es sind uns keine aktuellen Störungen gemeldet worden. Wenn Sie aber etwas sehen, dann rufen Sie gerne bei uns an, kostenlos unter 0800 600 601. Gute Fahrt.

0: 8:11 ist es mittlerweile geworden. Jö, schau, wen haben wir denn da? Guten Morgen.
1: Hallo, lieber Mike.
0: Stefanie Hertl, gerade hier in Kärnten und nicht alleine, nicht nur mit Familie, nein, sie ist mit einem wunderschönen blauen Teil da, mit einem alten Trabi, unheimlich toll hergerichtet, sie hat mir Fotos gezeigt, weil sie nämlich an einer Oldtimer-Rallye teilnimmt.
1: Mit dem ADAC sind wir auf einer Oldtimer-Rallye unterwegs, ganz viele tolle Oldtimer und mein Trabi, ja, ich sag's dir, 26 PS über die Pässe, gestern über den Tauern, über die Turracher Höhe, wir waren wirklich vom Chiemsee den ganzen Tag unterwegs. Ja, und dann geht's jetzt auch schon wieder weiter nach Jesodo, denn 9 Uhr sind die Starts. Ich bin Start Nummer 18, also kannst du dir ausrechnen, wann es losgeht. Und dann fahren wir über den Wurzenpass. Ja, ich bin schon wirklich, wirklich gespannt, wie ich darüber komme, bis nach Jesolo und hoffen dann, dass wir wenigstens einigermaßen am Nachmittag dort ankommen, um dann noch ein bisschen das Wetter und das Meer zu genießen. Dann geht's noch weiter nach Bozen. Und dann wieder zurück nach Ruhpolding, wo wir auch gestartet sind.
0: Oh, habe ich eine Ehre. Und das mit ein paar PS, ich halte da ganz, ganz fest die Daumen. Steffi, schöne Grüße und alles Gute.
1: Ganz, ganz liebe Grüße natürlich an dich, lieber Mike, und an alle Hörerinnen und Hörer. Und ich freue mich natürlich schon wieder auf meinen nächsten Besuch hier in Kärnten und auf die Wintermusi im Januar oder im Jänner, wie ihr so schön sagt. Habe auch schon mit dem Marco telefoniert. Der freut sich auch schon. Den sehe ich ja dann schon ein bisschen eher, nämlich im November auf Eiderbichl, wo wir dann wieder unsere schöne Weihnachtssendung produzieren werden. Kärnten und auf die Wintermusi im Januar oder im Jänner, wie ihr so schön sagt. Habe auch schon mit dem Marco telefoniert. Der freut sich auch schon. Den sehe ich ja dann schon ein bisschen eher, nämlich im November auf Eiderbichl, wo wir dann wieder unsere schöne Weihnachtssendung produzieren werden. Also liebe Grüße.

0: 10 Minuten vor 8:30, sicher unterwegs mit Radio Kärnten auf den Straßen.
1: Da kommen Sie überall gut voran. Aktuell sind uns keine Störungen gemeldet worden. Gute und vor allem sichere Fahrt.
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1: Dann rufen Sie bei uns an, kostenlos unter 0800 600 601.
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0: 8:09. Über die Jausen sind wir heute zu den Schulen gekommen und zu den Schulkantinen. Und wir wollen uns jetzt ein bisschen mit der gesunden Jause auseinandersetzen. Ja, das muss jetzt sein. Und wir haben uns mit Ernährungswissenschaftlerin Christina Lachkowitsch-Butschädel darüber unterhalten.
4: Also besonders wertvoll sind komplexe Kohlenhydrate, das heißt ein dunkles Brot, ein dunkles Gebäck, das die Energie halt auch Schritt für Schritt in das System kann und das Kind gut versorgt. Super sind dann natürlich auch Eiweißquellen. Das kann ein Käse sein, das kann ein Topfenaufstrich sein, das darf auch Schinken sein. Und Gemüse wäre schön.
0: Okay.
4: Und Obst.
0: Hast du gehört? Schinken ist auch. Also die Hoffnung
1: du hast nur Schinken gehört.
0: Die Hoffnung so lebt schon ein bisschen. Dann, wer noch in der Jausenbox ein wenig Platz hat, du jetzt nicht das Näschen rümpfen. Jetzt horch ich halt einmal zu, was sie zum Thema Schülerfutter zu sagen hat.
4: Dann nehmen wir knackige Kürbiskerne, die sind sehr wertvoll, haben gute Fettsäuren. Dann für die Süße ein paar Datteln, die auch gute Mineralstoffe haben. Und Cranberries, die mögen die Kinder auch meist sehr gerne, weil sie sehr süß sind und haben eine lustige Farbe. Und Maroni, die sind auch nicht unbeliebt, weil sie einfach sehr an die Weihnachtszeit erinnern.
0: Ja, also ich bin froh, dass die Christina nicht mehr Mama ist.
1: Ich wollte gerade sagen,
0: ich mag die Kernel nicht, ich mag keine Cranberries.
1: Schaust du aber auch nicht mehr
0: Datteln,
1: so glücklich.
0: Boah, Datteln habe ich schon als Kind. Bist du deppert? Magst du Datteln?
1: Nein.
0: Geht überhaupt nicht. Da muss jetzt leider passen. Das Brot, über das Brot sollte man noch ein bisschen reden. Toastbrot und Milchbrötchen, das ist vielleicht auch nicht so ganz ideal wegen der fehlenden Ballaststoffe. Etwas Festes kauen wäre eine ganz besonders wichtige Angelegenheit, sagt die Ernährungsexpertin.
4: Und was auch der Fall ist, wenn man Lebensmittel gut kauen muss, dann werden auch besser die ganzen Sättigungshormone ausgeschüttet, die dazu führen, dass auch das Gehirn eine Befriedigung erfährt und sagt, danke, es ist genug.
0: Gut, das Problem habe ich nicht. Also ich kann beim Milchbrötchen bleiben. Eieieiei, aber sie hat natürlich völlig recht mit dem, was sie sagte. Überhaupt keine Diskussion. 8:09.

0: Eine Minute nach 8:30 ist es mittlerweile geworden. Neues aus der Nachrichtenredaktion, Michel Kopeinig.
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2: Eine Tankstelle im Klagenfurter Stadtteil Fichtring ist am Abend überfallen worden. Ein unbekannter Mann mit Sturmhaube maskiert und bewaffnet hat eine 47 Jahre alte Angestellte gezwungen, einen Tresor zu öffnen. Er flüchtete mit mehreren 100 € Beute. Eine sofortige Fahndung blieb erfolglos. Die Polizei ermittelt. Zu einem tödlichen Unfall ist es am Abend auf der Leubelbachstraße gekommen. Ein 22 Jahre alter Motorradfahrer aus Klagenfurt überholte ein Auto und prallte gegen einen entgegenkommenden LKW. Der Motorradfahrer wurde in den Straßengraben geschleudert. Trotz sofort eingeleiteter Erste-Hilfemaßnahmen starb er nach dem Transport im Klinikum Klagenfurt. Dem Profiklub VSV droht das Aus. Heute soll es ein letztes Krisengespräch mit Vertretern des VSV, der Stadt Villach und der Führung der Eishockeyliga geben. Offiziell dringt kaum etwas nach außen. In einer Stellungnahme der Stadt Villach heißt es, dass zahlreiche Gespräche geführt werden und dass der Nachwuchsverein nicht betroffen sei. Geklärt muss nun werden, wie hoch der Schuldenstand ist und wer dieses Geld zur Verfügung stellen könnte, etwa die Stadt oder private Sponsoren. Das Land winkt mit finanzieller Unterstützung ab, sagt Sportdirektor Arno Adhofer.
3: Also das Land ist überhaupt nicht involviert in die Profi-GmbH, denn wir zahlen mit Steuergeld ausschließlich an den Verein VSV für den Nachwuchs, für die Nachwuchsausbildung. Und dort ist aus unserer Sicht alles in Ordnung, alles sachlich, rechnerisch richtig mit uns abgerechnet. Also wir sind in die GmbH überhaupt nicht involviert.
2: Wird heute keine Lösung gefunden, wird der VSV heuer auch nicht in die neue Eishockeysaison starten. Und damit zum Wetter. Anna, bitte.
4: Heute sehr sonnig und spätsommerlich warm mit Temperaturen bis zu 26 Grad. Sicher unterwegs mit Radio Kärnten, soweit alles ruhig. Gute Fahrt und somit weiter zum Sport und zu Markus Bollitsch.
5: Beim VSV ist weiterhin unklar, ob das Team am Freitag das Eishockey-Auswärtsspiel in Vorarlberg bestreiten wird oder ob die Saison vorbei ist, bevor sie begonnen hat. Neben einem fehlenden Geschäftsführer gibt es Millionenforderungen vom Finanzamt und der Gebietskrankenkasse. Auch Förderungen aus der Zeit der Pandemie müssen zurückgezahlt werden. Laut Vereinsschätzungen würden für den laufenden Betrieb zusätzlich bis zu 700.000 € fehlen. Heute sollen die Zahlen auch Bürgermeister Günter Albel präsentiert werden. Zusätzlich findet eine große Krisensitzung mit Liga-Vizepräsident Erich Falkensteiner und dem industriellen Hans-Peter Haselsteiner statt, um zu sehen, ob man die Situation und damit die Saison noch irgendwie retten kann. Der KAC beginnt jedenfalls die neue Eishockey-League-Spielzeit mit der Auswärtspartie gegen Salzburg am Freitag. Die gibt es wieder im Kärnten Eishockey-Magazin von Radio Kärnten. Zum Rudern, da gewinnt die Olympiasportlerin Magdalena Lobnik bei den österreichischen Staatsmeisterschaften im Coastal Rowing die Goldmedaille. Das Kärntner Beachvolleyball-Duo Elias Holzinger und Michael Klemen holt den 3. Platz bei den österreichischen Meisterschaften in Kitzbühel. Magdalena Rabic wird mit ihrer Partnerin Alexandra Skarupa 2. und mit Katharina Holzer schafft es eine weitere Kärntnerin mit ihrer Partnerin Sarah Neiss auf Platz 3. Und beim österreichischen Fußballbund soll bis zum Ende des Jahres ein Nachfolger für Peter Schöttl als Sportdirektor gefunden werden. Das Anforderungsprofil wird aktuell erstellt, heißt es dazu vom ÖFB.
0: Dankeschön, Markus Bollitsch. 8:54 ist es mittlerweile geworden. Wir bleiben beim ÖFB und über das, was sich da alles ändern soll in naher Zukunft. Gleich hier mehr dazu.

0: Vier Minuten noch, dann ist es 8:45. Sicher unterwegs mit Radio Kärnten auf unseren Straßen. Da gibt es eine aktuelle Verkehrsmeldung aus Villach.
1: In Villach bei der Friedensbrücke stadteinwärts gibt es Arbeiten nach einem Unfall auf der Ausweichstrecke über die St. Magdalena Straße Richtung Ossiahrzeile. Da brauchen Sie mittlerweile schon eine halbe Stunde länger. Ansonsten alles ruhig, gute Fahrt.
0: Es tut sich was beim österreichischen Fußball. Und da könnte es sein, dass wirklich kein Stein mehr auf dem anderen bleibt. Daniel Kulowitz mit den Details.
2: In jedem Fall ist es eine neue Ausrichtung und auch eine Art Wendepunkt. Denn langjährige Stützen wie Alaba oder Sabitzer pausieren derzeit mal und Arnautović hört überhaupt im Team auf.
3: Es sind wichtige Führungsspieler, erfahrene Spieler nicht mehr dabei. Und das verändert natürlich auch ein bisschen die Führungshierarchie innerhalb der Mannschaft. Was aber nicht schlecht sein muss. Aber natürlich sind jetzt die drei genannten, David, Marcel und Marco, ich meine, die waren in der Reihenfolge auch unsere Kapitäne. Also wird sich auch in diesem Bereich irgendwas jetzt Neues entwickeln.
2: Es musste was passieren. Ralf Rangnick will weg von der Händchenhalten-Mentalität. Freiheiten wie Golfrunden oder Ausflüge will er eingrenzen und nur noch Spieler einberufen, die voll einsatzfähig sind.
3: Wir haben uns entschieden, dieses Mal ausschließlich Spieler einzuladen, die matchfit sind, wo es dann auch mal richtig Heavy-Metal-mäßig scheppert, die mitmachen können und wo wir nicht davon ausgehen müssen, dass wir sie schonen oder dass sie hinterher dann noch Zusatzeinheiten machen müssen. Das war letztlich schon auch ein klares Kriterium, das sich auch aus der WM-Analyse ergeben hat.
2: Zurück zum Ursprung, also zur einstigen Rangnick-Handschrift.
3: Mein Ziel ist es ganz klar auch, dass wir wieder den Fußball zeigen, für den wir auch gefürchtet waren. Bitte nicht in der WM-Quali gegen Österreich kommen. Dann müssen wir all in gehen. Dann muss es scheppern auf dem Platz und dann muss es auch im Training in der Vorbereitung auf die Spiele schon mal richtig scheppern.
2: In Summe sind 8 Spieler aus dem WM-Kader nicht mehr dabei. Erste Bewährungsprobe für die neuen Kräfte ist dann übernächste Woche gegen Israel in Linz. Das ist der Start zur Nations League. Da sind wir in einer Gruppe mit Israel, Irland und Kosovo.
0: Daniel Kulowitz, danke schön. 2 Minuten noch, dann ist es 8:45.

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1: Meine heutige Lieblingsgeschichte hat mit einem Höschen und einem BH zu tun, und zwar jener Unterwäsche von Rihanna, die ja nicht nur eine großartige Künstlerin ist, sondern auch eine sehr erfolgreiche Businessfrau, und die hat da ihre Modelinie, ihre Unterwäschemodelinie. Und damit kommen wir zum Punkt, die hatte eine wirklich, oder ihre Marketingstrategen, wie auch immer, eine großartige Idee. Das ist das, was mich an der Geschichte so fasziniert, dass diesen Marketingleuten und diesen Kreativdirektoren immer wieder dann doch etwas Neues einfällt. Du denkst eigentlich, zum Thema Unterwäsche ist schon alles gemacht worden, ja, was man sich vorstellen kann.
2: Kann auch einen überdimensionalen BH und einen Slip über den Dächern von New York quasi oder zwischen zwei Häuser in einer Straßenschlucht aufhängen, und dann wirft das Ganze einen Schatten auf die Straße. Schaut cool aus, wahnsinnig.
1: Und ich sehe jetzt auch gerade, das ist nämlich den Schatten, da ist der BH, da ist das Häuschen,
2: ja, dazwischen
1: ist der Zebrastreifen, das ist genial.
2: Alles also, durchdacht. Boah. Und man sieht sogar die Spitze.
1: Es ist, wie die das gemacht
2: BH,
1: haben.
2: Also wahnsinnig cool.
1: Wirklich eine sensationelle Idee. Ich finde sowas, mir taugt sowas.
2: Aber
1: extrem.
2: Du nimmst das als BH und Slip wahrscheinlich nur von der Ansicht von oben wahr. Oder wenn du von unten rausschaust und das dort hängen siehst.
1: Weil
2: wenn du jetzt daneben vorbeigehst, also wenn du bei dem Zebrastreifen vorbeigehst,
1: wirst du es nicht als solches wahrnehmen. Wahrscheinlich nicht, ja. Also es sei denn, der Chef zahlt uns jetzt dann an Ausflug
2: nach New York.
1: Nach New York, zwecks Fanimation. Wobei, schau her, da ist ein Foto von der Straße aus. Du erkennst das schon.
2: Ah, ja.
1: Man
2: kennt
1: schon. Also schon sehr, sehr, sehr, sehr faszinierend, ganz definitiv. Harry und Meghan einmal mehr. Ich denke, die nächste Geschichte fällt unter die Rubrik Erst denken, dann handeln.
2: Erst vor wenigen Tagen sind sie in Großbritannien wieder angekommen. Die Kinder sind in die Schule gegangen, und jetzt sind sie darauf gekommen, der Schulweg ist nicht sicher genug. Die Schule schon, aber der Schulweg nicht. Und somit müssen die Kinder wieder rausgenommen werden und in eine andere Schule gebracht werden oder untergebracht werden.
1: Das verstehe ich jetzt nicht wirklich, wie man auf das erst im Nachhinein draufkommen kann. Weil es ja für die Kinder auch nicht lustig, dann kommst mitten im Schuljahr oder zwei Wochen nach Schulbeginn.
2: Aber die haben sich wohl gefühlt, und ganz ehrlich, in den ersten zwei Wochen, wenn da alle neue zusammenkommen, da lernst du die Leute kennen, und dann haben sich schon leichte Krüppchen gebildet nach zwei Wochen.
1: Ja,
2: also die armen Kids.
1: Und du bist der Außenseiter, der da neu hineinkommt. Na, viel Spaß.
2: Sowieso schon ein bisschen Außenseiter bist wahrscheinlich.
1: Völlig richtig. Amerikanischer Akzent wahrscheinlich. Ja. Also, boah, die armen Kinder. 6 vor 9.

0: So, wir sind vollzählig. Marco Wendre ist hier. Schönen guten Morgen, lieber Marco.
1: Morgen.
0: Was machst du?
2: Morgen.
1: Das kenne ich so aus diesen Bürofilmen, oder?
2: Morgen.
1: Ja,
2: morgen.
1: Morgen. Morgen. Nein, nicht um die Zeit. Ne?
0: Morgen. Du bist so blöd, ich mag dich nicht, aber morgen.
1: Ja, genau. Das ist alles so besonders gut aufgelegt.
0: Was macht heute Vormittag?
1: Ja, wir werden Gloria Kocht sozusagen befragen, was sie kocht.
0: Ja, zum Nachkochen.
1: Ja, no, nein.
0: Gut, dann machen wir das. Ja, was kocht sie?
1: Weißt du
0: was?
2: Ich
0: bin mehr beim Braten besser gewesen. Ich wünsche viel Spaß.
1: Bratenraten, das wäre mal ein schönes Spiel.
3: Am Mikrofon ist Lorenz Wildner. Nach der Warnung vor den möglichen destruktiven Folgen von künstlicher Intelligenz wird auch in den USA immer stärker über eine mögliche staatliche Regulierung diskutiert. Von einer klaren gesetzlichen Regelung sind die Vereinigten Staaten aber weit entfernt. Aus den USA, Markus Müller.
4: Die Bedrohung durch künstliche Intelligenz sei genau das gleiche wie die Bedrohung durch den Klimawandel. Das schreibt US-Präsident Donald Trump am Abend auf seiner Plattform Truth Social. Beides sei in Wirklichkeit nur ein Hoax, ein Betrugsmodell und existiere gar nicht. Wer eine Regulierung verlange, wolle in Wirklichkeit nur erreichen, dass die USA hinter konkurrierende Staaten wie China zurückfalle. Ganz anders klingt das bei den Demokraten.
5: We should be seeing a far greater response from the federal government on this issue.
4: Er wünsche sich eine viel stärkere Reaktion auf der Bundesebene, sagt zum Beispiel der New Yorker Bürgermeister Zoran Mamdani. Vor den wichtigen Midterm-Wahlen im November wird eine mögliche Regulierung von künstlicher Intelligenz damit zu einem immer wichtigeren Wahlkampfthema.
3: In der Straße von Hormuz zeigen aktuelle Satellitenbilder nach Einschätzung der Umweltschutzorganisation Greenpeace 5 größere Ölteppiche. Die Verschmutzung habe unter anderem die iranische Küste in der Nähe von Schutzgebieten um die Insel Kashm erreicht. An der Insel liegen unter anderem große Mangrovenwälder. Auch an der omanischen Südseite der Straße sei ein Ölteppich sichtbar. Die zerklüftete Küste dort gilt als wichtiges Vogelrastgebiet. In den vergangenen 20 Jahren soll ein Mann in England seine Ehefrau regelmäßig betäubt und sexuell missbraucht haben. Vor einem Gericht in Manchester hat sich der Beschuldigte in 60 Anklagepunkten schuldig bekannt. Neben ihm sind 12 weitere Männer wegen sexueller Straftaten gegen die Frau angeklagt. Sie bestreiten die Vorwürfe. Der Fall erinnert an den Missbrauchsskandal um die Französin Gisèle Pelicot. Und 9 Neulinge im Kader der Nationalmannschaft. ÖFB-Teamchef Ralf Rangnick setzt nach einer eher durchwachsenen Fußball-WM auf viele neue Gesichter im Vorfeld der Nations League. Das klingt nach Umbruch, Daniel Kulowitz.
6: Man kann von einer Art Wendepunkt sprechen, denn langjährige Stützen wie Alaba oder Sabitzer pausieren derzeit mal. Arnautovic hört auf im Team.
7: Ich meine, die waren in der Reihenfolge auch unsere Kapitäne. Das verändert natürlich auch ein bisschen die Führungshierarchie innerhalb der Mannschaft, was aber nicht schlecht sein muss.
6: Es musste nach dieser WM scheinbar was passieren. Rangnick will weg von der Händchenhalten-Mentalität und nur noch Spieler holen, die voll einsatzfähig sind.
7: Wir haben uns entschieden, dieses Mal ausschließlich Spieler einzuladen, die matchfit sind, wo es dann auch mal richtig Heavy-Metal-mäßig scheppert. Muss es auch im Training in der Vorbereitung auf die Spiele schon mal richtig scheppern. Dann müssen wir all in gehen.
6: Zurück also zur einstigen Rangnick-Handschrift.
7: Den Fußball zeigen, für den wir auch gefürchtet waren.
6: Erste Bewährungsprobe übernächste Woche gegen Israel in Linz. Der Start zur Nations League.
3: Das waren die Nachrichten mit Lorenz Wildner. Willkommen zum Wetter.
1: Überall in Kärnten setzt sich heute sehr sonniges Wetter durch. Oft ist es sogar wolkenlos. Die Höchstwerte bis zu 25 Grad, stellenweise 26 Grad. In 2000 Metern Höhe hat es am Nachmittag um die 13 Grad. Aktuell messen wir in Gmünd und in Weitensfeld 9 Grad, Kornath im Lesachtal und Spital 12, Klagenfurt und Breiteneck 13 Grad, Villach und St. Veit 14. Morgen kann es dann vereinzelt wieder nebelig sein. Tagsüber scheint im ganzen Land die Sonne. Erst gegen Abend tauchen dann in Oberkärnten allmählich ein paar Wolken auf. Hier sind dann auch erste Regenschauer oder gar Gewitter möglich. Die Höchstwerte morgen sogar nochmal ein bisschen wärmer, 22 bis 27 Grad. Sicher unterwegs mit Radio Kärnten, gleich 4 Minuten nach 9. Villach bei der Friedensbrücke statt einwärts. Da sind die Arbeiten jetzt nach dem Unfall von heute früh beendet. Der Stau löst sich auf. Sie kommen wieder ohne Probleme voran. Wenn es irgendwo noch Probleme gibt, dann aber bitte bei uns anrufen. Wir erzählen es gerne weiter unter 0800 600 601. Vielen Dank schon jetzt und Ihnen gute Fahrt.
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1: Einen schönen Vormittag wünsche ich Ihnen. Grüß Gott, willkommen. Freue mich, dass Sie uns zuhören, dass wir Sie begleiten dürfen. Und vielleicht wissen Sie heute noch nicht, was Sie kochen sollen. Gloria hilft uns. Die sagt uns, was sie heute kocht. Und vielleicht ist es ja auch etwas, was Sie gerne nachkochen möchten. Und apropos Kochen und Essen, das Hardenfest steht wieder an. In der zweiten Stunde bekomme ich dazu Besuch. Und da erfahren wir alle Einzelheiten zu diesem Fest. Freue mich, dass wir Sie begleiten dürfen. Ihnen einen schönen Vormittag.

0: Von Toll und Toll um 8:11 an diesem Vormittag. Zeit genug noch, um sich Gedanken zu machen, was Sie denn heute kochen oder essen möchten. Vielleicht hilft uns ja diese Dame.
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0: Und die Gloria, die kocht uns heute wieder was Schönes, leicht, bekömmlich und ohne viel Aufwand. Das ist ja das Gute, dass es auch dann relativ schnell geht. Das sind die Gerichte von Gloria Oberordner aus Feldkirchen. Dafür ist sie bekannt. Die Social-Media-Köchin hat unter ihrem Namen Gone Joy schon mehr als 1200 Rezepte auf ihrer Seite veröffentlicht. Ja, und die Gloria präsentiert uns heute ihre Käseschalen. Worum geht's denn da?
2: Also das Rezept habe ich selber gesehen von einer anderen bekannten Foodbloggerin und ich habe mir gedacht, wie genial ist bitte diese Idee.
3: Tara, wir machen heute essbares Geschirr. Ja, Sie haben richtig gehört, wir machen Käseschälchen. Gloria weiß, wie es geht.
2: Im Endeffekt formt man da aus geriebenen, geschmolzenen Käse zur Schale und die kann man halt dann verwenden, um Cremen, Dips zu servieren, Aufstriche oder halt so bunte Salate.
3: Dazu nimmt Gloria, na eh klar, Käse.
2: Also man braucht geriebenen Käse. Man kriegt einen richtig guten Geschmack und auch eine richtig coole Farbkombination bzw. Marmorierung raus, wenn man unterschiedliche Käsesorten verwendet. Cheddar zum Beispiel hat ja dieses knallige Orange. Also ich habe bei den Käseschalen schon Cheddar mit Gouda gemischt oder mit Emmentaler dazu oder Mozzarella dazu geben, also diesen geriebenen Mozzarella, der ist ja dann eher weiß und wenn man das dann zusammenmischt und gemeinsam schmelzen lässt, dann kriegt es ja so eine coole Farbmarmorierung.
3: Und auch geschmacklich ist die Käseschale dann ganz besonders raffiniert. So, jetzt muss der Käse aber erst einmal in die passende Form gebracht werden.
2: Sie gibt den geriebenen Käse so kreisförmig auf ein Backpapier. Man kann das also eine Schale zu Hilfe nehmen, dass die Kreise halt alle irgendwie so gleich groß sind. Dann lässt man das im Backofen bei moderater Temperatur schmelzen. Also es darf nicht zu heiß sein, es muss aber auch heiß genug sein, dass es eben gut schmilzt. Und dann gibt man es aus dem Ofen raus und nimmt dann diese...
3: Schaut eigentlich aus wie eine Käseomelette, oder?
2: Genau, dann gebe ich das Blech raus, lasse es kurz abkühlen. Weil sonst könnt ihr das ja nicht angreifen. Und sobald ich dann dieses Käseomelett vom Backblech lösen kann, lege ich es auf eine umgedrehte Muffinform. Also je nachdem, wie groß man diese Käseschale hat.
3: Wie eine Käseomelette, oder?
2: Genau. Dann gebe ich das Blech raus, lasse es kurz abkühlen, weil sonst könnt ihr das ja nicht angreifen. Und sobald ich dann dieses Käseomelett vom Backblech lösen kann, lege ich es auf eine umgedrehte Muffinform. Also je nachdem, wie groß man diese Käseschale haben will. Und lass es

0: Würste, Sonnenblumenkerne, das drüber geben. Und es ist dann am Salat etwas anders.
1: Und vor allem, man muss dann das Geschirr nicht abwaschen.
0: Wenn man die Schale dann gleich mitessen kann, dann hat man so einen Knusperkäse. Also die coolsten Kochhacks sind, finde ich, die so einfach sind, dass man sich denkt, warum ist man da nicht schon selber drauf gekommen? Weil es halt wirklich super leicht geht.
1: Glorias Käseschalen werden wahrscheinlich auch demnächst meinen Esstisch ziehen. Sonja Kleindienst für Radio Kärnten.
0: Das kocht.
2: Ja, man könnte sagen, gut verdauliches Geschirr gleich inklusive zu einem feinen Essen. Ich frage mal so in die Runde von den Kolleginnen und Kollegen, war da irgendwer schon einmal bei der Gloria eingeladen zum Essen? Nein? Vielleicht bin ich der Erste.
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2: Ja, berichte ich Ihnen natürlich, ja, über dieses Genusserlebnis, über diese Geschmacksexplosionen. 9.15 Uhr ist es jetzt, 9:45.
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0: Michael Bublé. Am Dienstagvormittag. Blick auf die Straße, sicher unterwegs mit Radio Kärnten. Sind wir schnell fertig, ist soweit alles ruhig. Gute und sichere Fahrt Ihnen.
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0: Wir laden Sie wieder ein, Programmchefin, Programmchef zu spielen. Und Sie entscheiden jetzt, was da im Radio gespielt werden soll. Egal was, wir erfüllen es Ihnen.
2: Ja, grüß Gott, schönen Vormittag, grüß der Manfred. Ich hätte gerne für die Kaffeepause von Reinhard May so viele Sommer. Ich danke, schönen Tag.
0: Machen wir Ihnen natürlich gerne, sehr, sehr gern so viele Sommer. Jetzt geht er ja so gut wie zu Ende. Ein paar Aufblitzer, wie man so schön sagt, gibt es ja noch, so wie heute mit bis zu 26 Grad. Wenn Sie auch Ihr Lieblingslied hören möchten, 0463 504 3x8. Jetzt aber Reinhard May.

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0: So klingt der Dienstagvormittag in Radio Kärnten. 9.30 Uhr ist es 9:30, Zeit für Neuigkeiten. Im Studio ist Michael Kubeinig.
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2: Eine Tankstelle im Klagenfurter Stadtteil Fiktring ist am Abend überfallen worden. Ein unbekannter Mann mit Sturmhaube maskiert und bewaffnet hat eine 47 Jahre alte Angestellte gezwungen, einen Tresor zu öffnen. Er flüchtete mit mehreren 100 € Beute. Eine sofortige Fahndung blieb erfolglos. Die Polizei ermittelt. Zu einem tödlichen Unfall ist es am Abend auf der Leubelpassstraße gekommen. Ein 22 Jahre alter Motorradfahrer aus Klagenfurt hat ein Auto überholt und ist gegen einen entgegenkommenden LKW geprallt. Der Motorradfahrer wurde in den Straßengraben geschleudert. Trotz sofort eingeleiteter Erste-Hilfemaßnahmen starb er nach dem Transport im Klinikum Klagenfurt. Der Profiklub VSV droht das aus. Heute soll es ein letztes Krisengespräch mit Vertretern des VSV, der Stadt Villach und der Führung der Eishockeyliga geben. Geklärt muss werden, wie hoch der Schuldenstand ist und wer dieses Geld zur Verfügung stellen könnte. Auch ein Geschäftsführer wird gesucht. Wird heute keine Lösung gefunden, fällt die heurige Eishockeysaison für den VSV aus. Und damit zum Wetter und zu dir, Marco.
0: Ja, und da haben wir noch einmal spätsommerliche Aussichten. Viel Sonne und Temperaturen bis zu 25 Grad. Und auch morgen wird es so. Zwar noch einzelne Nebelfelder am Tag bzw. in der Früh. Und erst gegen Abend tauchen dann in Oberkärnten allmählich dichtere Wolken auf. Und morgen auch bis zu 27 Grad. Blick auf die Straße, gleich 2 Minuten nach 9:30. Sicher unterwegs mit Radio Kärnten, das immer schnell fertig ist soweit. Alles ruhig, Ihnen eine gute und sichere Fahrt.
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5:03, heute Dienstag, 15. September, 258. Tag des Jahres in der Kalenderwoche 38. Dolores, Melissa und Ludmilla sind heute unsere Namenstagskinder. Wir gratulieren sehr, sehr herzlich und der Bauernkalender sagt zum Ludmilla-Tag: Ludmilla wird nicht artig sein, bringt viel Wind und Regen ein. Nur die Wettersichten für heute sagen einmal was ganz anderes, aber schauen wir mal. Prominente feiern heute Geburtstag. Prince Harry feiert heute seinen 42. Geburtstag, vielleicht auch schon in London. Letizia von Spanien feiert ihren 54. Geburtstag und der amerikanische Schauspieler, Regisseur und Drehbuchautor Tommy Lee Jones, der feiert heute seinen runden 80. Geburtstag. Den 68. feiert heute Ruth Friesacher in Klein-Edling. Dazu alles Liebe und Gute, bleib so eine liebe Mama, Oma und Tante und wir alle haben dich ganz, ganz fest lieb. Das wünschen dir Helmut und die Kinder, Simon und Lydia mit Alexander und ganz besonders deine Taufpatin Hilde sowie deine Geschwister mit Partnern, Nichten und Neffen. Kurt Stampfer in Deutsch-Griffen feiert auch und zwar den 87. Geburtstag. Dazu alles Gute, weiterhin viel Gesundheit. Das wünscht dir die Frühstücksrunde. Danke für die Einladung. Schwester Anni mit Ludwig schließt sich da an und sagt alles erdenklich Gute. Das machen wir jetzt auch von Radio Kärnten. Alles Gute Ihnen allen, einen schönen Ehrentag und ganz viel Gesundheit.

0: Bleib da, du bist Stefanie Werger um 9 vor 10 in Radio Kärnten.
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0: Auch heute können Sie wieder Blut spenden, Gutes tun, Leben retten. Um 15.30 Uhr bis 20 Uhr in St. Michael im Lavantal in der Volksschule und dann nochmal in Maria Saal in der Volksschule. Die Absolventinnen und Absolventen der Freien Akademie der Bildenden Künste Kärnten, die laden zur Ausstellung ein, Blind Date der Perspektiven, noch bis zum 10. November im Impulscenter Seeboden, im Gemeindeamt Seeboden, und zwar Montag bis Freitag von 8 bis 12 Uhr. Dann gibt's ab 1. November wieder das Kältetelefon der Caritas und dafür sucht man jetzt schon Freiwillige, die Menschen in Not durch den Winter helfen möchten. Wenn Sie interessiert sind, dann haben Sie heute die Möglichkeit, bei einem Infoabend mit dabei zu sein. Um 17.30 Uhr lädt da die Caritas Kärnten in die Sandwirtgasse 2 in den Vortragssaal ein und da erfahren Sie dann alles Wissenswerte, wie Sie da dann entsprechend auch mithelfen können. Ingeträumt, ein Kärntner Triptychon zum 100. Geburtstag Ingeborg Bachmanns. Da haben Sie auch heute nochmal die Möglichkeit, und zwar im Ingeborg-Bachmann-Haus in Klagenfurt mit Beginn um 19.30 Uhr. Suchen Sie sich was Nettes aus von uns. Viel Freude

0: 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Kurz vor 10 ist es, gleich gibt es Neuigkeiten aus aller Welt. In der nächsten Stunde erwarte ich Besuch. Und dieser Besuch erzählt mir über das 30 Jahre Jauntaler Hardenfest beim Hafener Wirt am kommenden Wochenende. Was da alles geboten wird, das erfahren wir gleich.
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2: Am Mikrofon ist Lorenz Wildner. In der Straße von Hormus ist ein Öltanker in Flammen aufgegangen. Die Ursache ist unklar, die Lage in der Region bleibt aber angespannt. Mit Folgen, die auch die Preise an Österreichs Tankstellen treffen. Julian Kern berichtet.
3: Nach Angaben der iranischen Revolutionsgarden ist der Tanker El Geier in der Straße von Hormuz auf eine Seemine gefahren und explodiert. Die USA widersprechen dieser Darstellung. Der Tanker sei bereits beschädigt gewesen und nun von einer iranischen Drohne getroffen worden. Unabhängig überprüfen lässt sich das nicht. Fest steht aber, die Meerenge bleibt ein Hochrisikogebiet für die Schifffahrt. Auch beide Ausweichrouten sind gesperrt. Saudi-Arabiens Ost-West-Pipeline nach einem Drohnenangriff. Die Meerenge Bab al-Mandab durch die Kontrolle der Houthi-Miliz. Gleichzeitig steigt die Nachfrage. China kauft wieder verstärkt am Weltmarkt ein. Der Ölpreis von zuletzt 106 US-Dollar pro Fass der Marke Brent könnte dadurch weiter steigen. Und das wird früher oder später auch an den heimischen Tankstellen ankommen.
2: Europas höchster Vulkan, der Ätna, ist wieder aktiv. Aus diesem Grund ist der Flughafen der sizilianischen Stadt Catania seit gestern geschlossen. Die Schließung verursacht erhebliche Probleme für Sizilienreisende. Bereits im August hat der Ausbruch des Ätna zu einer mehrtägigen Unterbrechung des Flugverkehrs geführt. Dem größten Stahlwerk Italiens in Taranto droht endgültig das Aus. Nach einer Entscheidung des Verwaltungsgerichts müssen bis Ende Oktober die noch aktiven Hochöfen stillgelegt werden. Damit, so klagen Gewerkschafter, seien 15.000 Jobs direkt im Werk und außerhalb gefährdet. Aus Italien, Cornelia Wospanik.
4: Seit gestern früh sind sie im 24-stündigen Streik, aber viel Hoffnung haben sie nicht mehr. Man stehe vor einem angekündigten sozialen Desaster. Wegen der hohen Umweltbelastung verordnet das Gericht den Stopp für die Hochöfen. Was würde dann noch bleiben von dem Stahlwerk? Seit 15 Jahren schon geht der Streit. Immer mehr Menschen sind in Kurzarbeit. Italiens Regierung scheint ratlos. Soll sie auch den Mehrheitsanteil der derzeitigen Eigentümer übernehmen, mit denen man im Streit liegt und damit die Kosten für eine Sanierung, an deren Gelingen kaum jemand glaubt? Kann man andererseits als Industrienation auf dieses Werk verzichten? Im Regierungsgebäude in Rom steht heute eine weitere Krisensitzung an.
2: Und Österreichs Radsportstars Felix Gall und Gregor Mühlberger fahren ab sofort für einen neuen Rennstall. Das deutsche Team Lidl Trek hat die Verpflichtung der beiden vor kurzem verkündet. Für die beiden Profis bedeutet das höheres Budget, hochkarätiger Kader, größere Chance auf noch mehr Top-Platzierungen. Ob Felix Gall dort als alleiniger Kapitän fungieren wird oder ob das Team auf eine Doppelspitze setzt, bleibt vorerst noch offen. Das waren die Nachrichten mit Lorenz Wildner. Das Wetter.
0: In weiten Teilen des Landes scheint heute die Sonne, oft ist es sogar wolkenlos und das bei Höchstwerten zwischen 22 und 25 Grad. Aktuell messen wir auf der Flatnitz und in Friesach 13 Grad, Bad Eisenkappel und Friesach 14, Spital Dellach im Trautal 15 und hier bei uns in Klagenfurt und bei Ihnen in Villach 17 Grad. Morgen dann am Mittwoch, da gibt es in den Becken und Tälern zu Beginn Nebelfelder, dann scheint aber wieder erneut und verbreitet die Sonne. Erst gegen Abend hin tauchen dann in Oberkärnten allmählich dichtere Wolken auf. Hier sind dann auch erste Regenschauer oder Gewitter möglich. Die Höchstwerte 22 bis 27 Grad. Sicher unterwegs mit Radio Kärnten um gleich 4 Minuten nach 10. Soweit alles ruhig auf den Kärntner Straßen. Kommen Sie gut und gesund an Ihr Ziel.
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0: Schönen Vormittag, grüß Gott, willkommen. Ich freue mich gleich über Besuch im Studio und die haben jeden Grund zur Freude und zu feiern. 30 Jahre Jauntaler Hardenfest beim Hafner Wirt. Und welch umfangreiches Jubiläumsprogramm da geboten wird, das erfahren wir in wenigen Augenblicken hier. Gleich nach den Festbänklern und jetzt Billy Ocean. Schönen Vormittag.

0: Kleines Lied in Radio Kärnten, die Festbänkler. Unter den Top 10 übrigens in dieser Woche bei der Schlagerparade. 10 Minuten nach 10, das ist auch ein Schlager seit vielen, vielen Jahren, kann ich Ihnen sagen, und zwar das Hardenfest. Und da feiert man heuer ein rundes Jubiläum. Freue mich sehr, dass sozusagen die Mitbegründer bzw. die Gründer, die Ideengeber jetzt bei mir im Studio sind, allen voran der Peter Rupitz. Einen schönen guten Morgen, schönen Vormittag.
1: Ja, servus in die Region Kärnten, freuen wir uns auf euch.
0: Dann der Josef Hirn und der Jakob Glawischnik. Auch euch beiden einen schönen Vormittag. Du hast vorher so schön gesagt, das Harden-Trio ist da. Schön, euch verbindet der Harden seit vielen, vielen Jahren. Das ist eine Grundidee, sage ich mal, die vor über 3 Jahrzehnten entstanden ist. Woraus?
1: Wir haben eigentlich immer in unserem Wirtshaus schon Harden-Produkte angeboten und die sind gut angekommen und eigentlich doch ein bisschen unterm Wert geschlagen gewesen. Mhm. Und wir haben dann eben Ideen gesucht, was wir machen könnten, um der Region eine kulinarische Identität zu geben. Mhm. Und da war der Harden an erster Stelle, weil das uns als Kinder schon immer so gut geschmeckt hat. Und es ist ein Wahnsinn, was daraus entstanden ist. Mir macht Freude.
0: Jetzt darf ich gleich einen großen Sprung zum Jakob machen, weil du gesagt hast, du bist ja auch Produzent, so wie ihr natürlich auch, aber der Harden, der hat sich ja dann auch weiterentwickelt. Ich kann mich erinnern, als Kind, das war dann oft einmal ein bisschen eine trockene Angelegenheit, mittlerweile ist das ja nicht mehr so, ne?
2: Ja, es gibt halt schon sehr viele Rezepte für Jung und Alt. Mhm. Meine Frau hat ja Kochbücher geschrieben, auch für das Thema extra.
0: Genau.
2: Und ich denke mal, das ist einfach als Produzent, wo man da so nah dran ist, einfach eine ganz eine super Geschichte.
0: Genau, und du bist ja Zugraster, wie wir wissen, das heißt, du hast ja den Harden erst müssen kennenlernen, oder?
2: Ja, ich darf seit 2 Jahren der für den Harden jetzt kultivieren. Und ich finde es einfach schön, es ist eine Familienfrucht, so wie der Peter zuerst schon gesagt hat, ein Geschmack seiner Kindheit. Mhm. Und ich finde es super, wenn ich mit meiner Tochter, die jetzt 3 ist, irgendwo unterwegs bin und sage, Papa, ist das ein Hardenfeld? Und ich denke mir, die hat das einfach drinnen. Ja. Das ist in der Region und es ist einfach ganz was Schönes.
0: Im wahrsten Sinne des Wortes verankert. Ich glaube, du bist aus Oberösterreich, gell?
2: Niederösterreich. Ja,
0: Niederösterreich war das, ja, gut, das andere Bundesland daneben. Hat man dort irgendwie Berührungen mit dem Harden gehabt?
2: Ja, es ist bei uns eigentlich nur eine Begrünungskultur. Das heißt, das wird nach der Ernte von Getreide, wenn man Herbst anbaut, dass halt die Felder nicht brach schwarz liegen.
0: Über den von den Kärntnern muss man wieder lernen, wie man damit dann umgeht, gell?
2: Genau.
0: Ja, so ist es. Josef, das heißt, 30 Jahre ist schon eine lange Geschichte. Ihr wart eigentlich auch so die Vorreiter, was das Hardenfest angeht. Dann hat es ja viele Feste gegeben in weiterer Folge. Ist man darauf auch ein bisschen stolz?
3: Auf jeden Fall. Also 30 Jahre Hardengeschichte in der Gemeinde Neuhaus, das ist sicher etwas, was uns stolz macht. Vor allem macht uns stolz, dass wir ja inzwischen sehr, sehr anerkannt sind als Hardengemeinde, Kulturgemeinde und Kulinarikgemeinde. Und das erfüllt dann Obmann natürlich sehr wohl mit großem Stolz. Natürlich bin ich stolz auf meine Betriebe. Ja. Ich selber habe ja keinen, deswegen bin ich Obmann geworden.
0: Konsument.
3: Konsument und kritischer Beobachter der ganzen Geschichte. Und unser Ziel war es, dazu mal schon eben den Harden wieder in die alltägliche Küche zu bringen. Und das ist uns in weitestgehend eben gelungen. Luft nach oben ist immer noch.
0: Ist eh klar. Aber ich glaube, das berühmteste Produkt daraus war dann irgendwann einmal so diese Hardentorten, oder Peter? Ja.
1: Also die Hardentorte, das ist bei uns auch ein alt überliefertes Rezept im Wirtshaus gewesen von meiner Mutter und Großmutter. Und das Rezept wird auch gewahrt, wie der Sacher seine Torte gewahrt hat. Also Viele Situationen waren da, wo sie mich bestochen haben und ich habe gesagt, nein, also du kannst mit mir machen, was ich will, ich kann das Rezept einfach nicht sagen.
0: Du bist nicht käuflich.
1: Nicht käuflich.
0: Ja, aber trotzdem muss man da was entlocken und zwar das Programm. Da habt ihr nämlich jetzt keine Kosten und Mühen gescheut, sage ich mal, oder? Ja, also 30 Jahre, so richtig, darf ich das einmal sagen, im Rahmen richtig fett gefeiert.
1: Heuer wollen wir auch mal richtig ausputzen mit den Edelseher, weil einfach eine richtige urtümliche Volksmusik, die was eine Stimmung machen kann und ich sage, das sind einfach super Burschen, die machen das mit den Leuten und natürlich freuen wir uns alle auf diese Jubiläumsveranstaltung mit den Edelseher. Da quetschen wir live, der Suschnick, der Harmonika-Europameister, ist auch als Vorgruppen dabei und dann der Sonntag natürlich, der Haupttag eigentlich noch beim Hardenfest mit Eintritt frei. Und da haben wir ja die Horgastmusik Kärnten, da fangen wir mit der Naturmusik an, Harmonika treffen, die Jauntaler Musiker sind da dabei, alle, der Musikantenstammtisch. Und das wird da eine Mutzgaude werden. Kommst zu uns, isst was Gutes und das Musikalische dazu, genießt einmal einen super Tag in unserer Region.
0: Das passiert jetzt, Josef, am kommenden Wochenende, gell?
3: Am kommenden Wochenende, 19.20. Am Samstag haben wir noch die Einweihung.
1: Musikantenstammtisch und das wird da eine Mutzgaude werden. Kommst zu uns, isst was Gutes und das Musikalische dazu, genießt einmal einen super Tag in unserer Region.
0: Das passiert jetzt, Josef, am kommenden Wochenende, gell?
3: Am kommenden Wochenende, 19.20. Am Samstag haben wir noch die Einweihung des Genusswerkes Südkärnten.

0: Wochenende seinen 50. Geburtstag gefeiert. Das heißt, er ist gut im Soft, ja, mit im Leben.
1: Die freuen sich schon.
0: Die freuen sich schon. Und wir wollen Ihnen auch noch ein bisschen Geschmack drauf machen. Und dann Gusto, da sind Sie bei uns jetzt, die Edelsherren.

0: Cha-Cha-Cha.
1: Genau, da wird aufgetanzt und aufgespielt am kommenden Samstag. Die Edelseher live zu Gast und zwar beim Hardenfest, beim Hafnerwirt im Jauntal. 30 Jahre feiert man. Da habt ihr gesagt, da muss kochen, oder?
2: Da muss kochen und ich bin guter Dinge, dass es wirklich ein lustiges, tolles Familienfest wird. Kinder unter 14 Jahren, Feiereintritt. Haben wir gesagt, wir machen was für die Familien, weil es ist eh schwer genug in dieser Zeit.
1: Ja,
2: die sollen kommen und die sollen eine Gaudi haben miteinander.
1: Fein. Das heißt aber, es gibt noch ein paar Karten, oder, für das Konzert mit Edelseher?
2: Wir sind, nach oben sind wir immer offen, wir haben Platz genug und sonst drucken wir uns ein bisschen zusammen.
1: Ja, genau. Das kenne ich von euch. Also da ist keiner geschamig tun, gell?
2: Nein.
1: In jedem Fall. 30 Jahre, am 19. und am 20. September, ganz genau in Oberdorf bei Neuhaus, vielleicht für jenen oder für jene, die noch nicht da waren, vom Oberland runterfahren. Wie findet man zu euch?
2: Also am besten über die Autobahn Griffen abfahren, Richtung Bleiburg und dann beim Kreisverkehr Richtung Lavamünd oder vom Laufental eben kann man auch entweder über Griffen dieselbe Strecke nehmen oder man fährt bis nach Lavamünd hinunter und nachher auf zu uns.
1: Wann ist denn eigentlich so die Haupterntezeit vom Harden?
3: Ja, wir sind jetzt eigentlich schon am Ende der Vegetation, das heißt, der verblüht schon langsam, reift und mit Anfang Oktober geht es los. Es wird heuer wahrscheinlich ein bisschen früher werden aufgrund der Witterung, die wir gehabt haben seit dem Anbau.
1: Aber kann man sagen, ein gutes Hardenjahr?
3: Ja, wir sind mal zufrieden, es schaut sehr gut aus, aber abrechnen kann man immer erst am Schluss.
1: Das ist klar. Aber der Obmann sagt, mittlerweile seid ihr ein Ganzjahresbetrieb, Unternehmen, weil der Harden ist jetzt nicht nur auf den Herbst, sage ich mal, konzentriert, sondern

0: Der beschäftigt euch das ganze Jahr. Inwiefern?
1: Ja, inwiefern, dass wir eben das ganze Jahr daran denken müssen, dass wir eben genug Produkte haben. Mhm. Ja, die sind jetzt natürlich sehr vielfältig geworden. Ja, und dadurch sind wir auch verpflichtet, dass wir die entsprechenden Produktionen, die Felder da haben, die Hektare da haben, damit wir den Anbau machen. Und dadurch, dass wir halt immer wieder an der Qualität gearbeitet haben, nie nachgelassen haben, haben wir immer mehr einen größeren Absatz. Und jetzt sind wir schon langsam am Limit in unserer Gemeinde von der Produktion her. Das heißt, wir brauchen jetzt auch die weiteren Jauntaler Bauern, damit wir ganz einfach wieder entsprechend die Produkte weiter produzieren können.
0: Das heißt also, höre ich da einen Aufruf heraus, dass es Bauern durchaus geben soll, die Hardlung bauen, oder?
1: Ja, genau. Okay. Also ich rede jetzt persönlich, was ich persönlich kenne, rede direkt an und sage, du pass auf, nächstes Jahr plan in der ganze Kulturaufbaugeschichte ganz einfach ein, dass wir mit noch einen Hahn brauchen und den nehmen wir da vom Acker runter weg.
0: Aber jetzt frage ich den Peter und auch den Jakob, ihr seid ja Produzenten, ist es jetzt dann sehr aufwendig, den Hahn anzubauen?
2: Also anzubauen ist eigentlich eine genügsame Pflanze, da habe ich überhaupt kein Problem. Wir haben ja in unserem Biobetrieb immer wieder Hahn angebaut. Mhm. Er braucht eigentlich, er ist relativ für Dürre, relativ resistent. Er braucht nicht so viel Wasser wie andere Kulturen.
0: Das heißt, er tut sich mit dem Klimawandel etwas leichter?
2: Tut sich etwas leichter mit dem Klimawandel. Also eher so, dass es sogar besser ist, wenn es nicht so viel regnet. Mhm. Und ich glaube, da weiß der Jakob sogar noch mehr Bescheid wie ich. Aber
0: ja, Jakob hat ja studiert.
3: Ja, nachdem nachher die Lehrer werden sollen, jetzt müsst ihr das ganz korrekt erklären.
0: Bitte, nein,
3: der Peter ganz kurz halten. Der Peter hat das schon ganz super erklärt. Genügsame Pflanzen sehen, ernten, Hauptprämisse und dazwischen einfach auf Gott vertrauen, dass es richtige Wetter macht und dass die Bienen unterwegs sind. Weil ohne unsere fleißigen Helferinnen können wir da nichts machen.
0: In jedem Fall. Ja, da wollen wir hoffen, dass die Wespen dann nicht so aggressiv sind wie heuer, wie wir gehört haben, gell, dass die auf die Bienen dann losgehen. Wie viele Produkte vom Harden gibt es denn mittlerweile?
2: Ja, jedes Wirtshaus hat viele verschiedenste Anzahl von Produkten. Die Bauern machen immer wieder Neues. Meine Frau tut auch immer wieder neue Rezepte ausprobieren, die allesamt meistens sehr, sehr gut sind und Leider Gottes geht es halt immer oft einmal auf die Hüfte, aber weil oft einmal ist ein bisschen Zucker dabei, weil Müllspeisen da sind, gell, und das schmeckt halt so gut. Aber ich sage, ein, zweimal im Monat kann man da schon einmal über die Stränge schlagen.
0: Ja, und Harden ist gesund auch.
2: Ich meine, die Gäste kennen jeden Tag. Gell.
0: Ja, in jedem Fall. Also von Hardennudeln, Hardentorten.
1: Richtig, Hardenkeks, Hardenkeks, Chips, Cookies, alles haben wir.
0: Alles, da geht's. Die Produktpalette geht nicht aus.
1: Ja. Nein, geht nicht aus.
0: Aber jetzt, die viele Arbeit soll belohnt werden. 30 Jahre Jauntaler Hardenfest beim Hafnerwirt am kommenden Wochenende, Samstag, Sonntag, 19. und 20. Die Edelseher werden am Samstag aufspielen und am Sonntag gibt es dann auch noch einen zünftigen Frühschoppen mit der Horgastmusi. Haben wir alles gesagt? Laden wir alle ein?
1: Wir laden alle ein. Herzlich willkommen.
0: Dann danke ich euch für den Besuch im Studio. Danke und vor allem herzlichen Glückwunsch schon mal zum 30-Jährigen auf die nächsten 30 erfolgreichen Jahre.
1: Danke sehr.
0: Alles Gute.

0: Eros Ramazzotti, il tempo non sente ragione. Die Zeit, die hört nicht auf die Vernunft. Um kurz nach 11:30 Zeit für Neuigkeiten aus unserem Bundesland im Studio Michael Kobeinig.
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2: Im Läubeltal ist ein 22 Jahre alter Motorradfahrer aus Klagenfurt tödlich verunglückt. Gegen 20 Uhr überholte der Motorradfahrer auf der Läubelpassstraße in Fahrtrichtung Klagenfurt einen BKW und prallte frontal gegen einen entgegenkommenden LKW. Der Motorradfahrer wurde noch wiederbelebt und ins Krankenhaus gebracht, er starb jedoch im Klinikum Klagenfurt. Eine Tankstelle im Klagenfurter Stadtteil Fickdring ist am Abend überfallen worden. Ein unbekannter Mann mit Sturmhaube maskiert und bewaffnet hat eine 47 Jahre alte Angestellte gezwungen, einen Tresor zu öffnen. Er flüchtete mit mehreren 100 € Beute. Eine sofortige Fahndung blieb ergebnislos. Die Polizei ermittelt. Die Krankenanstaltenbetriebsgesellschaft, die KABEG, verändert die Bezeichnung ihrer Krankenhäuser. Aus dem LKH Villach wird, wie in Klagenfurt, das Klinikum Villach. Das LKH Laas heißt künftig Klinik Laas und das LKH Wolfsberg wird zur Lavanttal Klinik. Mit dieser Umbenennung soll der öffentliche Auftritt zeitgemäß werden, heißt es von der KABEG. Der Begriff Klinik oder Klinikum stehe für eine spezialisierte und patientenorientierte Gesundheitsversorgung. Und damit zurück zum Wetter und Marco Wendre.
0: Gerne, und da wird heute noch einmal spätsommerlich, viel Sonne und Temperaturen bis zu 25 Grad. Sicher unterwegs mit Radio Kärnten, 2 Minuten nach 11:30, soweit alles ruhig, gute und sichere Fahrt.
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0: Wings in Radio Kärnten, 4 Minuten noch bis 11:15. Kennen Sie Vera? Na, also, Aloe Vera. Wenn nicht, dann erfahren wir jetzt ein bisschen mehr.
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2: Kaum eine Pflanze findet sich in so vielen Hautpflegeprodukten wie Aloe Vera. Und das hat einen guten Grund. Das klare Gel aus den Blättern besteht überwiegend aus Wasser und enthält zusätzlich Polysaccharide, Vitamine und Mineralstoffe. Es spendet Feuchtigkeit und kann gereizte Haut angenehm beruhigen. Besonders nach einem Sonnenbad oder bei trockener Haut empfinden viele Menschen Aloe Vera als wohltuend. Studien beschäftigen sich mit der Frage, ob Aloe Vera die Wundheilung unterstützen kann. Die Ergebnisse sind vielversprechend, ersetzen aber keine medizinische Behandlung bei größeren Verletzungen. Mein Tipp? Bewahren Sie Aloe Vera Gel im Kühlschrank auf. Gut gekühlt sorgt es im Sommer für einen besonders angenehmen Frischeeffekt nach einem Tag in der Sonne. Bleiben Sie gesund. Alles Liebe, Ihre Christine Reiler.
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Heute schreiben wir Dienstag, den 15. September. Wir dürfen gratulieren. Dolores, Melissa und Ludmilla sind heute unsere Namenstagskinder. Wir gratulieren sehr herzlich. Erika Strimitzer in Paternion, die feiert auch. Und zwar den 80. Geburtstag. Alles Gute dazu. Die Wünsche kommen vom Ehemann Peter, von den Kindern Gerald, Sigrid, Peter und Andreas, Schwiegerkinder, Enkelkinder und Urenkeln schließen sich natürlich an. Liam Flatt in Sirnitz feiert heute seinen 11. Geburtstag. Alles Liebe und Gute dazu. Viel Gesundheit, Glück und Erfolg. Vor allem einen fulminanten Start ins neue Schuljahr in Feldkirchen. Das wünschen dir von ganzem Herzen. Die Mama, die Laura, Opa und Oma, die dich alle ganz toll lieb haben. Die Gisela aus Jenig, die feiert heute einen halbrunden Geburtstag und dazu gibt es die besten Glückwünsche zum heutigen Geburtstag und danke für alles und dass du immer für uns alle da bist. Dein Mann Andreas mit Kindern und Schwiegertochter sowie deine 5 Enkelkinder gratulieren da ganz besonders herzlich. Wir von Radio Kärnten schließen uns an. Ihnen allen alles Gute, einen schönen Ehrentag und ganz viel Gesundheit. Und musikalisch gibt es jetzt ein paar Glückwünsche vom Kärntner Doppelsextett.

0: Das waren sie, zwei Vormittagsstunden mit Marco Wendt. Joe Kohlhofer übernimmt gleich. Ich wünsche Ihnen bis dahin mal Mahlzeit. Er hat schöne viele Themen vorbereitet. Zum Beispiel geht es um einen Satelliten zur Pflanzenbeobachtung. Spannende Sache. Wir hören uns dann wieder um zwei, wenn Sie mögen. Bis dahin Mahlzeit.
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2: Am Mikrofon ist Lorenz Wildner. Gestern Abend war die Präsidentin der Europäischen Zentralbank, Christine Lagarde, zu Besuch bei Bundespräsident Alexander Van der Bellen in der Wiener Hofburg. Vor geladenen Gästen aus Wirtschaft und Politik wurde über die wirtschaftliche Abhängigkeit Europas von den USA diskutiert und besonders über die künstliche Intelligenz. Johannes Ruprecht berichtet.
3: Die Präsidentin der Europäischen Zentralbank, Christine Lagarde, warnt vor der Macht der USA durch die künstliche Intelligenz. Etwa durch den Berg an europäischen Daten, den KI-Firmen sammeln, sagt Lagarde.
4: Damit können KI-Unternehmen lernen, was eine Industrie weiß. Und sie können mit dieser Industrie dann möglicherweise konkurrieren oder sie hacken oder sie gar zerstören.
3: Lagarde ist gestern Gast von Bundespräsident Alexander Van der Bellen gewesen. Auch er plädiert für weniger wirtschaftliche Abhängigkeit von den USA mit einer Spitze gegen US-Präsident Trump.
5: The title Leader of the Free World.
6: Der Titel Anführer der freien Welt ist derzeit frei, soweit ich sehe. Wenn wir investieren in Österreich, in Europa, ich bin mir sicher, das könnten wir meistern.
5: We are up to it.
3: Dazu müsse Europa aber rasch handeln.
2: Jener Verdächtige, der einen Mithäftling in der Justizanstalt Garsten getötet haben soll, ist neuesten Informationen zufolge ein rechtskräftig verurteilter Doppelmörder. Er soll im Sommer 2017 in Linz ein betagtes Ehepaar getötet haben. Die Staatsanwaltschaft Steyr ermittelt wegen Mordverdachts gegen den 63-Jährigen. Was gestern genau in der Justizanstalt Garsten passiert ist, wird aktuell noch ermittelt. Wegen des Irankriegs räumt das US-Militär eine Munitionsknappheit ein. Zwischen Ende Februar und Juni seien Kosten von umgerechnet rund 30 Milliarden Euro entstanden, davon allein fast 67% für Munition. Der Bericht widerspricht US-Präsident Trumps Aussage, der unlängst von praktisch unbegrenzten Munitionsvorräten der US-Armee gesprochen hat. Österreichs Radsportstars Felix Gall und Gregor Mühlberger haben bei den letzten großen Radrundfahrten für Furore gesorgt. Das bleibt nicht ungesehen. Beide fahren ab sofort für ein neues Team, Daniel Kulowitz.
7: Ja, die beiden Österreicher haben sich mit starken Leistungen in den letzten Monaten beim Giro oder der Vuelta in die Auslage gestellt und jetzt hat das deutsche Top-Team Lidl Trek zugeschlagen. Höheres Budget, hochkarätiger Kader, größere Chance auf noch mehr Top-Platzierungen. Ob Felix Gall dort als alleiniger Kapitän fungieren wird oder das Team auf eine Doppelspitze setzt, das bleibt vorerst noch offen. In jedem Fall der logische nächste Schritt, um die Karriere weiter zu boosten. Gall unterschreibt einen 3-Jahres-Vertrag, Mühlberger wurde für 2 Jahre verpflichtet.
2: In Japan gibt es erstmals mehr als 100.000 Menschen im Alter von 100 Jahren oder älter. 90% davon sind Frauen, teilt das japanische Gesundheitsministerium mit. Mit einem Durchschnittsalter von fast 50 Jahren ist Japan das Land mit der zweitältesten Bevölkerung weltweit. Nur das Fürstentum Monaco liegt davor. Das waren die Nachrichten mit Lorenz Wildner.
8: Wir kommen damit zum Wetter. Für Kärnten in weiten Teilen des Landes scheint die Sonne. Oft ist es heute sogar wolkenlos und die Höchstwerte ja, sommerlich bei 22 bis 25 Grad. In 2000 Meter Höhe hat es am Nachmittag um die 13. Jetzt noch ein bisschen frischer, zum Beispiel in St. André im Lavantal bei 19. 18 sind es in Klagenfurt, dann in der Traustadt und in Feldkirchen. 17 in Bad Bleiberg und in Ferlach. 16 Grad in Spital und in Völkermarkt. Und 10 Grad am Dobratsch. Morgen erhalten sich in den Becken und Tälern zu Beginn Nebelfelder, dann scheint erneut verbreitet die Sonne. Erst gegen Abend hin tauchen dann in Oberkärnten allmählich dichtere Wolken auf. Hier sind dann auch erste Regenschauer oder Gewitter möglich. Die Höchstwerte morgen bei 22 bis sommerliche 27 Grad. 4 Minuten nach 11, Sie sind sicher unterwegs mit Radio Kärnten und da ist uns nichts gemeldet worden. Sollten Sie etwas entdecken, ein kurzer Anruf genügt. Wir leiten es gerne weiter unter der Telefonnummer 0800 600 601. Ihnen unterwegs, gute und sichere Fahrt.
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8: Ein Satellit beobachtet von oben aus unsere Pflanzen und schlägt Alarm, wenn es den Pflanzen nicht gut geht. Klingt komisch, oder? Ist aber so. Das ist nämlich ein aktuelles Projekt der Europäischen Weltraumagentur.
9: Häufig, wenn man in ein grünes Feld reinguckt, meint man, die Vegetation ist gesund. In Wirklichkeit ist sie aber vielleicht nicht, weil Wasser fehlt zum Beispiel.
8: Aber Satellit Flex sonst noch so sieht, das hören Sie hier bei uns. Und Walter Kriegel aus Breiteneck, den hören Sie auch. Er steuert heute das Kärntner Wort des Tages bei.
10: Brändeln.
8: Brändeln, ein Wort, das mit Dating zu tun hat, also mit Kennenlernen, hören Sie auch in dieser Stunde.
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8: Freue mich, dass Sie mit dabei sind. Einen schönen Dienstag.

0: 12 Minuten nach 11 die Mittagszeit am Dienstag und das ist schon so ein bisschen spooky, würde man sagen. Unheimlich. Wie gesund sind unsere Pflanzen? Das will die Europäische Weltraumagentur künftig von oben aus feststellen können. Und daher schickt die Europäische Weltraumagentur den Erdbeobachtungssatelliten Flex ins All. Flex misst Signale, die Pflanzen aussenden, wenn es ihnen nicht gut geht, also wenn es ihnen schlecht geht. Tobias Meyer mit der ganzen Geschichte.
1: Fast jede Pflanze auf der Erde betreibt Photosynthese. Dabei wandelt sie Kohlenstoffdioxid aus der Luft und Wasser mit Hilfe von Sonnenlicht in Zucker um. Doch nicht immer läuft dieser Antriebsmotor der Natur wie geschmiert. Bei Trockenheit, zu vielen Pestiziden oder verschmutzter Luft nimmt eine Pflanze zwar die Sonnenenergie auf, kann sie aber nicht in Photosynthese umwandeln, erklärt der verantwortliche Projektmanager der ESA, Ralf Bock.
2: Dann muss die überschüssige Energie auch wieder irgendwie abgegeben werden. Das tut sie durch Wärme. Das ist kaum merkbar natürlich. Die Pflanzen sind nicht warm. Aber unter anderem auch durch Aussendung einer Strahlung. Das ist die Fluoreszenz. Und das ist das, was wir messen wollen.
1: Der neue ESA-Satellit Flex soll so Störungen in der Photosynthese erkennen können, lange bevor wir Menschen sie mit bloßem Auge bemerken.
2: Häufig, wenn man in ein grünes Feld reinguckt, meint man, die Vegetation ist gesund. In Wirklichkeit ist sie aber vielleicht nicht, weil Wasser fehlt zum Beispiel und dies aber erst nach Tagen oder nach Wochen sichtbar ist, indem die Pflanzen zum Beispiel braun werden oder schlapp.
1: An der Konstruktion von Flex war auch die Wiener Firma Beyond Gravity beteiligt. Dort hat das Team von Adrian Gierschig in rund 3 Jahren den Navigationsempfänger für Flex entwickelt, der morgen früh mit ins All starten soll.
3: Das ist im Prinzip nichts anderes, als Sie es auch aus Ihrem Alltag kennen, in Ihrer Laufuhr oder in Ihrem Auto. Der bestimmt einfach die Position des Satelliten und sagt dem Computer auf dem Satelliten, wo sich der Satellit genau befindet.
1: Wozu Flex das für seine Messungen zur Pflanzengesundheit braucht?
3: Also wenn der Satellit registriert, dass die Vegetation im Kaunertal nicht gesund ist, aber er nicht weiß, dass er gerade das Kaunertal filmt, dann bringt es wenig.
1: Nicht vom Kaunertal, sondern von Kourou, dem französischen Weltraumbahnhof, soll Flex morgen früh abheben, wenn alles gut geht. Danach soll der Satellit mit einer Geschwindigkeit von 7,5 Kilometern pro Sekunde die Photosynthese auf dem Globus vermessen.
3: Das bedeutet, von hier wäre ich in circa 5 Sekunden zu Hause in Tulln. Also das ist wirklich schnell und dennoch kann unser Navigationsempfänger die Position auf wenige Meter oder sogar Zentimeter genau bestimmen.
1: Sagt Konstrukteur Gierschig. Anfang des kommenden Jahres sollen dann die ersten Informationen über den Gesundheitszustand der Pflanzen auf unserem Planeten vorliegen.
0: Ein bisschen unheimlich, oder? Ein Satellit?
3: Auf wenige Meter oder sogar Zentimeter genau bestimmen.
1: Sagt Konstrukteur Gierschig. Anfang des kommenden Jahres sollen dann die ersten Informationen über den Gesundheitszustand der Pflanzen auf unserem Planeten vorliegen.
0: Ein bisschen unheimlich, oder? Ein Satellit, der von oben aus unsere

0: 11.22 Uhr, 8 Minuten noch bis 11:30 Uhr, die Mittagszeit an diesem Dienstag. Und vielleicht waren Sie heute auch schon im Internet unterwegs oder sind jetzt gerade sozusagen online, zum Beispiel auf Facebook oder auch auf Instagram. Und vielleicht haben Sie auch dort schon diese politischen Influencer entdeckt, die erklären online vielen jeden Tag das Weltgeschehen. Auf den ersten Blick, oft in der Optik, kann man sagen, renommierte Experten. Und sie erklären halt, was sich da so in der Welt so tut. Doch manche der Online-Kommentatoren, und da müssen wir warnen hier in Radio Kärnten, sind nicht echt. Dahinter stecken KI-generierte Figuren, die politische Botschaften oft drauf pushen. Tausende solcher Videos hat eine aktuelle Analyse nun ans Tageslicht befördert. Eva Wackenreuther berichtet.
1: Und diese Krise wird sich allen Anzeichen nach in den kommenden 2 bis 3 Monaten nur noch verschärfen.
2: Wer da so eindrücklich warnt, das ist kein echter Mensch, sondern ein sogenannter KI-Avatar auf YouTube. Und von denen gibt es eine ganze Menge, wie ein aktueller Bericht zeigt. Über 1800 solcher Videos hat das Zentrum für Analyse und Monitoring untersucht. Forscherin Lea Frühwirth sieht die Gefahr in der Masse der Fakes.
3: Je mehr solche Inhalte entstehen, desto eher könnte ich eben den Eindruck haben, naja, ich habe jetzt auf YouTube gesucht, ich habe mir ein paar Sachen angeguckt und keine Ahnung, 3 von 10 erzählen mir das Gleiche. Dann komme ich ja unbewusst schon mal irgendwie zu dem Eindruck, naja, dann wird das so falsch schon nicht sein.
2: In geopolitisch angespannten Zeiten orientieren sich immer mehr Menschen auch an Analysen online. Dort kommentieren Experten oder solche, die sich dafür halten, das Weltgeschehen. Darunter aber eben auch KI-generierte Figuren vor KI-generierten Bücherregalen. Viele der Videos beschäftigen sich mit Russland, China oder dem Iran. Länder, die auch für Cengiz Günay vom Österreichischen Institut für internationale Politik eine besondere Rolle spielen.
4: Das Hauptspannungsfeld oder die Angst, dass in Zukunft andere übernehmen werden, ist natürlich, dass in China, Russland und Iran diese Achse, die eine besondere Herausforderung auch für die Vormachtstellung des Westens darstellen.
2: Die Technologie, die dafür zum Einsatz kommt, entwickelt sich rasant weiter, so Frühwirth.
3: Vor einem Jahr hätten diese Avatare noch so ausgesehen, dass ja, man hätte Leute trotzdem warnen müssen, aber es wären den meisten doch schnell ins Auge gesprungen, dass hier irgendwas nicht stimmt. Das sieht jetzt schon ganz anders aus und in 3 Monaten kann das ja noch schwieriger sein und irgendwann wird es vermutlich unmöglich sein, mit dem Aufwand, den man bereit ist, abends auf der Couch zu betreiben, wenn einem auf Social Media was reingespielt wird, das noch zu erkennen, als hier ist es KI generiert.
2: Was heute teilweise noch plump wirkt, wird also schon bald unter dem Radar durchfliegen können und so unsere Meinung beeinflussen.
0: Ja, da schaut zum Teil schon alles sehr echt aus, oder? Wenn man da momentan so reinklickt und so surft im Internet, wenn man so diese Videos so sieht. Also am besten immer 2-3 Mal hinschauen, oder sonst auch jemanden um Rat fragen. Kann nicht schaden. 11.25 Uhr, 5 Minuten noch bis 11:30 Uhr. 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
3: 11.30 Uhr, halb zwölf.
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5: Ein Lostag ist das heute für den Villacher Eishockeyverein VSV. Ihm droht das aus, wenn nicht Geldgeber und ein neuer Geschäftsführer gefunden werden können. Es soll um rund 1,7 Millionen Euro gehen. Noch ist der Kassasturz im Gang. Am Nachmittag gibt es mehrere Krisensitzungen. Zuvor beschäftigt die Zukunft des VSV bereits die Vertreter der Eishockeyliga in Bischofshofen. Über den aktuellen Stand berichten wir im Radio Kärnten Mittagsjournal ab 12.30 Uhr. Nach dem Raubüberfall auf eine Tankstelle im Süden von Klagenfurt-Fichtring ermittelt die Polizei. Die Fahndung nach dem Täter ist noch im Gang. Er soll die Angestellte gezwungen haben, den Tresor zu öffnen. Der Unbekannte ist mit mehreren 100 Euro Beute geflüchtet. Und im Gegenteil forscht die Polizei nach wie vor nach jenem Täter, der illegal Speisereste im Wald entsorgt. Erneut sind 18 große Müllsäcke mit pürierten Speiseresten in einem Wald gefunden worden. Auch darüber mehr im Mittagsjournal ab 12.30 Uhr. Zurück zu Joe Kohlhofer.
3: Wir blicken auf die Straßen in unserem Land, 11.31 Uhr. Sie sind sicher unterwegs mit Radio Kärnten, A10-Tauernautobahn in beide Fahrtrichtungen. Es staut sich im Bereich Knoten Villach, Grund sind Arbeiten. Hier sollten Sie 10 Minuten mehr einplanen. Sonst nichts los, möge es so bleiben. Gute und sichere Fahrt.
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1: Julian Reim in der Mittagszeit.
2: Hallo, Sonne.
1: Können wir jetzt sagen, im ganzen Land, da ist es sehr sonnig und auch die Temperaturen sehr angenehm. Die liegen jetzt zwischen 16 Grad bei Ihnen in Ariach und knapp 21 sind es in St. André im Labantal. In weiten Teilen des Landes scheint eben heute die Sonne, oft sogar wolkenlos, die Höchstwerte am Nachmittag dann zwischen 22 und 25, in 2000 Meter Höhe um die 13 Grad. Morgen am Mittwoch, da halten sich in den Becken und Tälern zu Beginn einige Nebelfelder, dann scheint erneut verbreitet die Sonne in Kärnten. Erst gegen Abend hin tauchen dann vor allem in Oberkärnten allmählich dichtere Wolken auf. Hier sind dann auch erste Regenschauer oder Gewitter möglich. Davor, da wird es nochmal ja, sommerlich, kann man sagen, bei 22 bis 27 Grad. Am Donnerstag dann viele Wolken und im ganzen Land gehen teils kräftige Regenschauer nieder. Stellenweise auch Gewitter, es kühlt so spürbar ab. Am Donnerstag dann nur noch Höchstwerte zwischen 15 und 20 in 2000 Meter Höhe um die 8 Grad. Blick noch Richtung Wochenende, da blicken wir mal vorsichtig hin. Am Freitag, da bleibt es unbeständig mit einer Mischung aus dichten Wolken, wenig Sonne und weiteren Regenschauern. Die Temperaturen, die gehen noch ein wenig zurück. Höchstwerte am Freitag nur noch zwischen 14 und 18 Grad. Kärntnerisch Ritt, gleich bei uns.
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0: auf ein Wort.
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3: Bereit für die heutige Nachhilfe? Ich glaube schon, oder? An diesem Dienstag, 9 Minuten noch bis 12. Und der heutige Begriff von Walter Kriegel aus Breizeneck, der stammt aus einer Zeit, muss man dazu sagen, ja, bevor es diese Dating-Apps gegeben hat.
4: Bränkeln, ja? Das heißt, zendieren länger, früher ist man ganz spät bei der Nachgang und vor die Leute sind aufgestanden, ist man wieder geschaut, dass man weitergekommen ist. Heutzutage kommen sie vor der Jausen und gehen noch ein Frühstück.
3: Genau, hat er das so gemacht. Bränteln, noch nie gehört. Danke vielmals. Walter Kriegel aus Breizeneck hat vielleicht ja auch noch das ein oder andere Wort dann parat.
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3: Aber wenn man beim Dirndl ist, wenn man beim Dirndl übernachtet, ja, dann denkt man sich vielleicht ja auch, ja, gern haben tut gut. Die Singgemeinschaft Oisternig, jetzt für Sie.

0: Die Ortschaft Rietzlern liegt am Eingang des Kleinwalsertales in Vorarlberg. Aus der Schweiz eingewanderte Walser-Siedler gründeten im 13. Jahrhundert die Gemeinde, die heute vor allem als Tourismusort bekannt ist. Rietzlern ist mit dem Auto nicht vom restlichen Vorarlberg aus erreichbar. Wer die sogenannte funktionale Exklave auf dem Verkehrsweg besuchen möchte, muss dies via deutschem Staatsgebiet tun. Anfang des 14. Jahrhunderts wurde in Rietzlern eine erste Kapelle erbaut. Nach mehrfacher Vergrößerung in den folgenden Jahrzehnten wurde Ende des 19. Jahrhunderts dann der heutige Kirchenbau Maria Opferung errichtet. Im Turm der Pfarrkirche in Rietzlern in Vorarlberg läutet ein mächtiges Stahlgeläut, bestehend aus 6 Glocken mit einem Gesamtgewicht von über 12 Tonnen. Zudem hat eine kleine Glocke aus dem 19. Jahrhundert die Kriege überdauert.
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2: Willkommen zum Mittagsjournal. Neuer Mordfall in einem Gefängnis. Ein verurteilter Doppelmörder hat in Oberösterreich einen Mithäftling erstochen. Extremisten ködern Jugendliche in sozialen Medien mit Fitness- und Finanztipps. Und erstmals ist über Litauen eine Drohne abgeschossen worden. Am Mikrofon ist Anselm Peer. Zum zweiten Mal innerhalb von nur 2 Wochen ist in einem österreichischen Gefängnis ein Häftling von einem Mitgefangenen getötet worden. Tatverdächtig ist ein 63-jähriger verurteilter Doppelmörder. Er hat einen 40-jährigen Mithäftling im forensisch-therapeutischen Zentrum in Garsten erstochen. Bernd Koschuh berichtet.
3: Eine Überwachungskamera am Gefängnisgang hat die dramatischen Szenen festgehalten. Mit einem Messer oder messerähnlichen Gegenstand sticht ein Häftling auf den Oberkörper eines anderen ein. Justizwachebeamte dürften Schreie gehört haben und eilen zu Hilfe. Ihre Reanimationsversuche bleiben erfolglos. Beim Tatverdächtigen handelt es sich um einen 63-jährigen verurteilten Doppelmörder. Der Tunesier hatte im Jahr 2017 in Linz ein betagtes Ehepaar erstochen. Er ist damals als zurechnungsfähig, aber aufgrund einer psychischen Störung als gefährlich eingestuft worden und war deshalb im forensisch-therapeutischen Zentrum in Garsten untergebracht. Die Volksanwaltschaft hat kritisiert, es gebe dort zu wenig psychologisch und psychiatrisch geschultes Personal. Das Justizministerium betont aber, die Versorgung auch am Wochenende sei deutlich aufgestockt worden.
2: Radikalisierung in sozialen Medien ist ein bekanntes Problem. Hassprediger werden dabei immer subtiler. Sie setzen auf Fitness- und Finanztipps. Die radikale Haltung fließt nebenbei ein. Fachleute sehen die Politik gefordert. Ein lange angekündigtes Register für solche TikTok-Prediger lässt aber auf sich warten. Mehr von Viktoria Waldecker.
4: Radikale Inhalte in Lifestyle-Videos verpackt. Islamistische Influencer versuchen immer stärker, junge Menschen mit Fitness- und Business-Tipps zu gewinnen.
5: Nach dem Ramadan haben wir etwas für deine Fitness und für die Brüderlichkeit.
6: Die wichtigste Währung für Erfolg ist Schweiß.
4: So werde Radikalisierung immer subtiler, sagt Verena Fabris, Leiterin der Beratungsstelle für Extremismus.
7: Personen, die vulnerabel sind, können da hineinkommen, ohne dass es so offensichtlich ist.
4: Die Regierung hat schon im April 2025 ein Hasspredigerregister angekündigt. Es soll helfen, extremistische Accounts schneller zu sperren und Influencer an der Einreise nach Österreich zu hindern. Noch liegt es aber nicht vor. Die notwendigen Schritte dafür seien gesetzt, heißt es heute von Integrationsministerin Claudia Bauer von der ÖVP. Auch jetzt schon müssten die Plattformen aber stärker in die Pflicht genommen werden, sagen Experten.
2: Im Krieg zwischen Russland und der Ukraine dringen Drohnen immer wieder in den Luftraum von Nachbarländern ein und lösen dort Luftalarm aus. Jetzt ist zum ersten Mal über Litauen eine Drohne abgeschossen worden. Aus Vilnius meldet sich unser Reporter Stefan Gera.
8: Kurz nach Mitternacht bin ich, so wie alle Menschen in Vilnius und Umgebung, durch einen Handyalarm aus dem Schlaf gerissen worden. Zusätzlich haben die Sirenen geheult. Die Drohne ist aus Belarus gekommen, ist ein bisschen südlich von Vilnius durchgeflogen und 50 Kilometer westlich von Vilnius dann von einem NATO-Kampfjet der Luftwaffe abgeschossen worden. Drohnenalarm ist in Litauen ja nichts Ungewöhnliches. Dennoch, dieser Vorfall ist schon sehr speziell, denn es ist das erste Mal, dass eine Drohne über litauischem Hoheitsgebiet abgeschossen wird. Und es ist der dritte Drohnenalarm seit dem Wochenende. Das heißt, die Nervosität, die steigt.
2: In Graz sind ein Hausarzt und eine Krankenpflegerin zu Geldstrafen und 4 Monaten bedingter Haft verurteilt worden, weil sie einen Patienten in einem Pflegeheim versehentlich mit einer viel zu hohen Medikamentendosis getötet haben. Sie hatten die Anweisung eines anderen Arztes falsch gelesen und ihm die 7-fache Dosis verabreicht, 42 statt 7 Tabletten über eine Woche. Der Fehler hätte sogar medizinischen Laien auffallen müssen, so das Oberlandesgericht. Das war das Mittagsjournal mit Anselm Peer. Und jetzt zum Wetter.
9: Ein Zwischenhoch bringt uns heute und großteils auch morgen noch viel Sonne und spätsommerliche Temperaturen. Im Westen trifft morgen Nachmittag aber eine Kaltfront ein und sie überquert in der Nacht auf Donnerstag ganz Österreich. Am Wochenende wird es wieder wärmer und zumindest zeitweise sonnig. Und sonnig ist es jetzt in allen Landeshauptstädten und es hat sehr einheitlich 20 bis 22 Grad. Auch heute Nachmittag scheint in ganz Österreich die Sonne. Ein paar Quellwolken gibt es zum Sonnenschein vom Mühlviertel über Niederösterreich und Wien bis ins Nord- und Mittelburgenland. Die Temperaturen steigen noch auf 20 bis 28 Grad. Am wärmsten wird es in Vorarlberg und Tirol. Morgen Mittwoch im Osten und Süden meist bis zum Abend recht sonnig. Sonst zunächst noch einiges an Sonnenschein. Im Laufe des Tages aber mehr und mehr Wolken und am Nachmittag bzw. am Abend von Vorarlberg bis Oberösterreich und nach Osttirol Regenschauer und Gewitter. Höchstwerte morgen 20 bis 29 Grad, in 2000 Meter Höhe 10 bis 15 Grad. So viel zum Wetter mit Jörg Stibor.
10: Und 7 Minuten, Sie sind sicher unterwegs mit Radio Kärnten, 10.000 Autobahn in Richtung A2. Bei Villach vor dem Oswalibergtunnel, da wird der Verkehr blockweise abgefertigt. Grund ist hier eine Baustelle, Sie brauchen 10 Minuten länger. 0800 600 601, sollten Sie noch etwas entdecken, ein kurzer Anruf genügt. Wir leiten es gerne weiter. Dankeschön und gute Fahrt.
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10: Gemma gemeinsam, so heißt eine neue Kampagne vom Dachverband Selbsthilfe Kärnten. Und da gibt es auch einen ganz bekannten Botschafter, ein sehr, sehr sympathisches Gesicht dazu. Karl Felsberger, Präsident der Selbsthilfe Kärnten, in Kürze hier bei mir live zu Gast. Freue mich schon drauf. Freue mich, dass Sie auch mit dabei sind. Mahlzeit und einen angenehmen Dienstag wünsche ich Ihnen. Mhm.

0: Die Mittagszeit in Radio Kärnten am Dienstag, 19 Minuten nach 12. Und da dürfen wir Ihnen eine neue Kampagne ans Herz legen und auch vorstellen. Gemma gemeinsam, so heißt die neue Kampagne vom Dachverband Selbsthilfe Kärnten. Und da begrüße ich jetzt den Präsidenten bei mir im Studio, Karl Felsberger. Eine angenehme Mittagszeit, Mahlzeit.
1: Herzlichen Dank, grüß Gott.
0: Die Kampagne vor wenigen Minuten erst, kann man sagen, vorgestellt worden und Sie sind direkt von der Pressekonferenz gekommen, direkt der erste Weg zu uns ins Funkhaus.
1: Ich bedanke mich für die Einladung. In Kärnten gibt es rund 130 Selbsthilfegruppen, wo Menschen in bewundernswerter Weise Einsatz für eine funktionierende Gesellschaft bringen. Leider passiert das ein wenig unter der Wahrnehmung. Also wir würden uns gerne mehr öffentliche Wahrnehmung wünschen. Deswegen haben wir eine solche Kampagne gestartet, Gehen wir gemeinsam. Und es ist uns wunderbarerweise gelungen, einen Botschafter zu bekommen, über den wir uns sehr freuen und wo wir uns auch sehr bedanken. Max Müller, der bekannte Kärntner Schauspieler.
0: Rosenheim-Cops zum
1: Rosenheim-Cops.
0: Beispiel. Der lacht immer aus dem Fernseher raus.
1: Genau. Sozusagen. Deswegen kann er heute auch nicht persönlich anwesend sein, weil heute ist noch ein Drehtag in Deutschland.
0: Ah, ja. Aber die Kampagne ist heute präsentiert worden, Selbsthilfe Kärnten. Ihr seid also ein bisschen ein großes Netzwerk von ganz vielen besonderen und wichtigen Verbänden zum Beispiel.
1: Wir sind der Dachverband aller Selbsthilfe. Gruppen, Organisationen in Kärnten, davon gibt es rund 130, wo Menschen mit verschiedenen persönlichen Betroffenheiten sich engagieren oder Menschen sich engagieren, die Angehörige eines Betroffenen sind. Mhm. Und beide Gruppen sind immens wichtig für die Gesellschaft. Hier erfolgt Austausch, hier erfolgt Information. Da gibt es Expertenwissen in eigener Sache, eine völlig freie Atmosphäre, um sich von der Seele zu reden, was man manchmal in der eigenen Familie nicht machen kann oder will. Im Rahmen der medizinischen Betreuung, die wir als Grundvoraussetzung ansetzen, ist oft die Zeit nicht vorhanden für ein von der Seele reden.

0: für ein Zuhören.
1: Und es fehlt der Mut, dass man darüber spricht.
0: Es fehlt auch der Mut, da haben Sie völlig recht. Das ist auch eine Schwelle, die es gilt zu überschreiten, wenn man in eine Selbsthilfegruppe geht. Mhm. Ja? Für Aber diesen Mut sollte man haben.
1: Genau, für viele ein Tabuthema, gell?
0: Ja.
1: Leider immer noch.
0: Ja. Aber genau dafür ist die Selbsthilfegruppe da, dass man sich hier lösen kann, dass man hier ermutigt wird, aufgefangen wird. Es gibt Informationen zu meiner Betroffenheit. Wir organisieren Veranstaltungen, wo Mediziner eingeladen werden, um über aktuelle Erkenntnisse zu dieser Krankheit, zu dieser Betroffenheit darzulegen. Also eine sehr, sehr wichtige Arbeit. Und das ist uns sehr, liegt uns sehr am Herzen, dass das in der Öffentlichkeit stärker bekannt wird.
1: Eben, zum Beispiel mit der Kampagne jetzt und mit dem Max Müller.
0: Genau. Max Müller, der Name steht schon für Öffentlichkeit, der Name steht schon für Bekanntheit und es freut uns sehr, dass er uns das zugesagt hat.
1: Das heißt, wir werden jetzt bald dann viele Plakate sehen mit dem Max Müller drauf, oder?
0: Genau, sie hängen teilweise schon. Aha. Plakate, digitale Wände und auch, es gibt auch einen Film, bitte. Wir haben eine wunderbare Homepage, www.selbsthilfe-kärnten.at. Bitte hineinschauen, bitte sich informieren, bitte sich in unserem Büro zu melden. Wir helfen, wir sind eine Patientenorganisation.
1: Wie der Name es schon sagt, Selbsthilfe Kärnten.
0: Ja, genau. Also vieles geht durch Selbsthilfe plötzlich leicht, was früher schwer gegangen ist. Es ist das Umfeld, es ist dieses Wohlfühlen in der Gruppe, es ist dieser Austausch mit Betroffenen, der mir weiterhilft.
1: Wichtig ist,
0: ja.
1: Ja. Danke vielmals fürs Kommen, Karl Felsberger, Präsident Selbsthilfe Kärnten. Das heißt, wie gesagt, wir warten auf das ein oder andere Plakat hängt ja schon mit dem Max Müller drauf und sonst gibt es ja eine Homepage, wo man sich da eben aktuell, also genau, informieren kann, so würde ich sagen.
0: Und der Startschuss ist morgen. Morgen ist der Tag der Selbsthilfe in Deutschland und in Österreich.
1: Das heißt, morgen geht es dann so richtig los. Da wird richtig, so richtig gekurbelt.
0: Ja, genau. Ja.
1: Danke vielmals fürs Kommen, euch eine schöne Zeit und auch immer wieder gerne bei uns vorbeischauen im Funkhaus.
0: Ganz ein wichtiges Thema. Herzlichen Dank.

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2: Willkommen zum Radio Kärnten Mittagsjournal, heute mit diesen Themen. Raubüberfall auf eine Tankstelle in Klagenfurt. Die Polizei fahndet nach dem bewaffneten Täter. Das Rätsel vom Gegental. Erneut sorgt ein Unbekannter illegal Speisereste im großen Stil im Wald. Lostag für den VSV. In Krisensitzungen sucht der Eishockeyverein heute Geld und Geschäftsführer, sonst droht das aus. Noch einmal spätsommerlich wird das Wetter morgen mit viel Sonnenschein und Werten bis 27 Grad.
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2: Die Polizei in Klagenfurt ermittelt nach dem Raubüberfall auf eine Tankstelle im Süden der Stadt. Ein bewaffneter und maskierter Täter ist in der Nacht auf heute eingedrungen. Er hat die Angestellte gezwungen, ihm Geld zu geben. Eine Alarmfahndung ist ergebnislos geblieben. Mehr von Michael Kopeinig.
3: Es ist kurz nach 22 Uhr. Die 45 Jahre alte Angestellte schließt eben die Tankstelle, als der Mann hinter ihr steht. Mit der vermutlich echten Pistole bedroht er die Frau massiv und zwingt sie, die Tür zur Tankstelle wieder zu öffnen. Die Kasse ist bereits geschlossen, dort ist kein Bargeld zu holen. Doch der Täter zwingt die Frau, ihm mehrere hundert Euro, unter anderem aus einem Tresor, auszuhändigen. Dann flüchtet er. Die Angestellte kann nicht sagen, in welche Richtung. Sie hat einen Schock und wird gerade befragt, sagt der leitende Ermittler des Landeskriminalamtes Hannes Lasnik.
4: Es ist natürlich wirklich gezeichnet, also das merkt man, die steht wirklich unter Schock, weil wir haben da ein paar Indizien da halt eben dazu, dass man da halt wirklich sagen kann, dass da von Vorgehensweise des Täterschaft schon sehr brachial halt noch irgendwo ihren Gegenüber, sie ist aber Gott sei Dank nicht verletzt, aber steht natürlich unter schweren Schock.
3: Noch gibt es keine konkreten Hinweise auf den Täter, sagt Lasnik, doch er zeigt sich zuversichtlich, die Ermittlungen stehen noch am Anfang.
2: Wer macht denn sowas und warum? Diese Frage beschäftigt erneut das Gegental. Denn wieder hat ein Unbekannter dort illegal Speisereste entsorgt, feinsäuberlich püriert und in 18 großen Müllsäcken verpackt. Das ist der zweite Fund innerhalb weniger Tage. Diesmal sind die mehrmals verklebten Säcke in einem Waldstück bei Afritz gefunden worden, das nur über eine Mautstraße erreichbar ist. Seit 2 Jahren beschäftigt diese Art der illegalen Speiserestentsorgung nun bereits die Gemeinden und die Polizei. Dazu sagt der ermittelnde Beamte Christian Leposchitz von der Polizei Afritz.
5: Also wir können mitteilen, dass es sich um irgendeine illegalen Speisereste handeln müsste. Es ist auch untersucht worden eben von einer Lebensmittelanstalt, dass es eben nicht umweltgefährdend ist, wenn man es eben vereinzelt irgendwo ablagert im Wald, eben ohne Plastiksäcke oder sowas. Aber wenn man es konzentriert auf einen Haufen ablagern würde, wäre das schon umweltgefährdend. Mir ist es unerklärlich, wenn man so eine Masse irgendwo ablagert, weil die Entsorgungskosten wären einiges geringer.
6: Und man hat auch keine Hinweise auf den oder die Täter?
5: Wir sind zahlreichen Hinweisen nachgegangen im Stadtgebiet von Villach und im Villacher Land, auch im Bezirksspital an der Rau. Bis dato haben wir leider keine Erfolge verbuchen können.
6: Es wird ja immer skurriler, denn bei den letzten beiden Auffindungen muss der Täter oder die Täter müssen Mautgebühr bezahlt haben.
5: Ja, da musste man Mautgebühr bezahlen, 5 Euro eben, wenn man hinauffahren wollte, das ist eine Mautstraße. Das ist halt auch wieder für uns, für ermittlungstaktische Gründe, ist es halt eben schwierig, weil man kann es mit der Münzwurf auch machen. Also es ist wirklich schwierig, dem nachzugehen.
6: Das heißt, man hat überhaupt keine Hinweise, wer das sein könnte oder ob das aus dem Ausland kommt.
5: Es sind auch die Plastiksäcke untersucht worden, was da drauf gestanden ist. Da waren teilweise französische Aufschriften drauf, dann waren wieder deutsche Aufschriften drauf. Was bis dato jetzt auch keinen Hinweis ergeben. Ja. Ist für uns auch kurios, sowas haben wir auch noch nie gehabt.
6: Sie haben auch viele Gaststätten kontrolliert und untersucht, da ist auch nichts herausgekommen.
5: Also alle, was konzessionierte Gaststätten waren, da sind überprüft worden, die ganzen Entsorgungen, und die haben alle einen sorgungsweisen Nachweis vorlegen können. Das war eben, also ist auch wieder negativ verlaufen für uns in die Richtung. Wir müssen wieder ganz von vorne anfangen.
2: Sagt Christian Leposchitz von der Polizei Afritz im Gespräch mit Angela Ellersdorfer-Trontschnick. Der aktuelle Stand der geplanten Trasse für den Bau der 380 kV Stromleitung durch Kärnten liegt nun vor. Diese Trasse ist online abrufbar unter netzraumkärnten.at. Laut Projektwerber APG weicht diese Planungstrasse um 25% von der ursprünglich vorgelegten Grobtrasse ab. Änderungen habe es nach Gesprächen mit Gemeinden und Grundstückseigentümern gegeben. Nun würden die einzelnen Maststandorte und Zufahrten festgelegt. Bürgerinitiativen kämpfen ja gegen die Trassenführung. Für den VSV ist es heute ein Lostag. Der Verein steht ja vor dem Aus. Am Nachmittag finden Krisensitzungen statt in Villach und bereits am Vormittag hat das Thema VSV die Ligakonferenz in Bischofshofen beschäftigt. Dort hat ja die Pressekonferenz zum Saisonauftakt stattgefunden. Für den ORF Kärnten beobachtet Lukas Schelander die Entwicklung.
7: Eigentlich geht es bei dieser Pressekonferenz um den Saisonauftakt und die Freiluftspiele, die in Bischofshofen stattfinden. Thema Nummer 1 war heute aber natürlich der VSV. Seitens der Liga sei die Stimmung positiv und die Unterstützung zugesichert. Nur beim Thema Geschäftsführer kann die Liga nicht helfen, sagt Liga-Vizepräsident Erich Falkensteiner.
8: Villach im Eishockey ist, glaube ich, nicht wegzudenken. Das ist ein Traditionsverein. Es geht ums Eishockey in Kärnten, es geht ums Eishockey in Österreich, es geht aber auch um Eishockeysport. Und deswegen werden wir alles tun, dass wir sie unterstützen. Aber wo wir sie nicht unterstützen können, und das ist jetzt die große Frage, Villach braucht jetzt Leadership. Es muss jemand jetzt kommen und sagen, ich übernehme.
7: Es soll bereits 3 mögliche Kandidaten für die Geschäftsführung geben. Sie sollen am Nachmittag bei den Krisensitzungen präsentiert werden. Zunächst gibt es eine stadtinterne, danach um 15 Uhr eine mit dem Liga-Präsidium, dem restlichen Vorstand des VSV, Anwälten und dem ehemaligen Magistratsdirektor von Villach, Alfred Winkler. Er soll Licht ins Dunkel bringen und die offiziellen Zahlen präsentieren. Es soll um Millionen gehen. Abhängig davon soll dann entschieden werden, ob die restlichen Liga-Vereine durch einen Solidaritätsfonds Hilfe beisteuern können.
8: Es gab nicht einen, der gesagt hat, nein, wir würden da nicht mitmachen, weil es ist die Idee, dass man irgendwie einen Solidaritätsfonds für diese Geschichte als von den Vereinen aus schafft. Aber natürlich, wir müssen vorher die Zahlen sehen, ob es dann auch Sinn macht.
7: Laut Falkensteiner soll es beim Solidaritätsfonds um 200.000 Euro gehen.
2: Die Krisensitzungen zum VSV und die illegal entsorgten Müllsäcke sind auch Thema in Kärnten heute ab 19 Uhr in ORF 2. Ebenso berichten wir über die gemeinsame Sitzung der Landesregierungen von Kärnten und der Steiermark heute in Graz. Gleich mehr dazu auch in diesem Journal. 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Mit der Kornbahn ist sie mittlerweile politische Routine, die gemeinsame Konferenz der Landesregierungen von Kärnten und der Steiermark. Heute haben die Regierungsmitglieder einander in Graz getroffen. Für Daniel Fellner, SPÖ, ist es die erste Kärnten-Steiermark-Konferenz als Landeshauptmann. Die Stimmung in der gemeinsamen Pressekonferenz wirkt gut und die neue rot-blaue Länderachse funktioniert anscheinend. So stellen Kärnten und die Steiermark einen gemeinsamen Antrag an die Bundesregierung, sich dafür einzusetzen, dass die deutschsprachige Minderheit in Slowenien verfassungsrechtlich anerkannt wird. Eine langjährige Forderung der FPÖ, der ja der steirische Landeshauptmann Mario Kunasek angehört.
9: Wenn wir in Österreich zu Recht die slowenische Volksgruppe schützen und Sie kennen die entsprechenden Bestimmungen, müssen wir das Gleiche auch für die Rechte der deutschsprachigen Minderheit in Slowenien entsprechend einfordern.
2: Und Kärntens Landeshauptmann Daniel Fellner, SPÖ.
10: Und oft hat man den Eindruck gehabt, dass wir das ein bisschen vergessen. Aber es ist unsere Pflicht, auch hier das Wort zu ergreifen und zu sagen, Wenn wir von Minderheiten sprechen und den Schutz der kulturellen Vielfalt, den Sprachenschatz, dann muss das natürlich auch über unsere Staatsgrenzen hinausgehen. So können wir vielleicht noch mehr gemeinsam für die Rechte der Volksgruppen eintreten, noch mehr oder noch größere Schritte gemeinsam erledigen.
2: Außerdem geht es bei der Länderkonferenz um die Zusammenarbeit in der Bildung, im Katastrophenschutz und um die Kooperation der Medizinischen Uni Graz mit dem Klinikum Klagenfurt. Zum Wetter. Das spätsommerliche Wetter bleibt uns heute und morgen noch erhalten. Es scheint die Sonne, Wolken bleiben die Ausnahme. Heute wird es noch bis zu 26 Grad warm. Auch morgen am Mittwoch gibt es außergewöhnlich hohe Septemberwerte. 22 bis 27 Grad sind vorhergesagt. In der Früh ist es noch frisch mit 10 bis 12 Grad. Am Donnerstag wird es dann feucht und kühler. Es wird regnen. Auch der Freitag bleibt noch unbeständig. Und derzeit hat es in Klagenfurt 20 Grad. Das war das Radio Kärnten Mittagsjournal. Danke für Ihr Interesse, sagt im Namen des Teams Birgit Rompf-Buckelsheim.
0: Dankeschön, Birgit. 12:40 Minuten, Sie sind sicher unterwegs mit Radio Kärnten, A10-Tauern Autobahn in Richtung A2. Bei Villach, da wird vor dem Oswaldiberg-Tunnel der Verkehr blockweise abgefertigt. Grund sind Bauarbeiten, das heißt für Sie 10 Minuten mehr Zeit einplanen. Und auch Richtung Salzburg, bitteschön ebenfalls 10 Minuten mehr einplanen. Sonst nichts los, möge es so bleiben, gute und sichere Fahrt. Gleich bei uns die Noten und Anekdoten mit Thomas Forstner und heute mit Modern Talking. Wie das zusammenpasst, das hören Sie bei uns in knapp 10 Minuten. Mahlzeit.

0: Die Mittagszeit am Dienstag, 10 Minuten noch bis 1.
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0: Thomas Forstner hat uns gestern an dieser Stelle erzählt, dass er als Jugendlicher in seinem Home-Studio seinen ersten eigenen Song komponiert hat, mit dem er es dann sogar damals in die bekannte Wurlitzer-Sendung geschafft hat. Dennoch, der große Ruhm, der blieb irgendwie aus. Vorerst zumindest.
2: Es ist das Jahr 1988. Ich hatte gerade den Chimbum-Wettbewerb gewonnen. Ich hatte gerade eine Platte gemacht, hatte gerade mein erstes Video produziert. War trotzdem völlig unbekannt. Niemand wusste, wer Thomas Forstner ist. Obwohl ich schon lange in der Musik war und viele Sachen gemacht habe, war ich natürlich noch völlig unbekannt. Das sollte sich aber dann bald massiv ändern. Alles begann mit einem Zeitungsartikel, wo drinnen gestanden ist, der ORF sucht einen Sänger für den Song Contest. Diese Überschrift alleine hätte mich jetzt noch nicht so wahnsinnig überzeugt. Aber dann habe ich gelesen, okay, Dieter Bohlen schreibt den Song. Gut, Dieter Bohlen, Modern Talking, braucht man nichts sagen. Er war ein Superstar. Und ich habe mir gedacht, okay, ORF sucht einen Sänger, Dieter Bohlen schreibt den Song, das muss ich machen. Und ich habe dann, nachdem ich ja bei der letzten Plattenproduktion schon eine Plattenfirma hatte, habe ich dort angerufen und habe gesagt, hey Leute, ich brauche die Nummer von Dieter Bohlen. Ich muss dann anrufen, weil ich möchte beim Song Contest mitmachen. Die haben mir dann die Nummer vom Studio 44 in Hamburg gegeben und ich habe dort einfach frech angerufen und habe den Dieter Bohlen verlangt. Und der war dann beeindruckt von meiner Frechheit und hat gesagt, ja, schick mir doch irgendwas. Dann habe ich ihm diverses Material aus meiner Vergangenheit geschickt, meine erste Platte, die She's Always a Lady, die Vera, die zweite Platte, eine Coverversion von Michael Jacksons She's Out of My Life, die ich zu Hause bei mir im Studio selber aufgenommen habe und habe ihm das alles geschickt und habe eigentlich nicht wirklich damit gerechnet, dass da was draus wird, aber Tatsache, eine Woche später wurde ich dann angerufen und Dieter Bohlen ist am Apparat und sagt, ja, komm doch ins Studio und tu mir mal ein Vorsingen machen. Na, ich war natürlich extrem nervös und habe gedacht, boah, okay, gut, ja, ab nach Hamburg. Und die Motivation war eindeutig Dieter Bohlen kennenlernen und mit ihm arbeiten. Das war alles, um das es mir ging. Und es war auch ein bisschen holprig am Anfang, weil wie ich nach Hamburg geflogen bin, wurde ich abgeholt vom Joachim Horn Berngest. Das ist derjenige, der den Text zu neuen Lied geschrieben hat. Der hat mich mit seinem Porsche abgeholt und ich nichts ahnend sitze auf dem Beifahrersitz, auf einmal macht einen riesen Täscher und irgendjemand ist mit einem vollen Karacho von rechts in die Beifahrertür gefahren und ich bin plötzlich am Schoß vom Joachim gesessen. Es ist uns Gott sei Dank nichts passiert, ich habe mir ein bisschen das Kreuz verrissen, aber das war jetzt nicht unbedingt der gute Einstieg in der Plattenaufnahme. Nichtsdestotrotz, wir sind in den Studio gefahren, ich bin sehr kleinlaut vom Dieter Bohlen gestanden und hab mich vorgestellt und wir haben dann ein Demo von einem Lied eingesungen und das dem ORF vorgestellt. Ja. Ich habe natürlich nicht gewusst, ob das klappen wird mit dem Song Contest, aber an sich, mein Ziel habe ich erreicht. Ich habe den Dieter Bohlen kennengelernt und man kann Dieter Bohlen nicht erwähnen, ohne Modern Talking zu erwähnen. Und der damalige Hit zu der Zeit war You're My Heart, You're My Soul.

0: Silbermond in Radio Kärnten. 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
6: Am Mikrofon ist Anselm Peer. Als Staatssekretär für Deregulierung wollte Josef Schellhorn von den NEOS eigentlich rasch unnötige Bürokratie abbauen. Doch einige Bundesländer blockieren, kritisiert Schellhorn im Interview mit Astrid Petermann.
7: Reformen umsetzen und vieles anders machen würde er gerne, sagt Staatssekretär Josef Schellhorn von den NEOS. Doch, so Schellhorn, er werde oft von den Bundesländern ausgebremst.
8: Unserer Erkenntnis nach ist es einfach so, dass ich die größte Opposition nicht im Parlament verspüre, sondern in den Ländern. Und das ist noch der springende Punkt, dass das meistens die Regierungsparteien sind. Also das ist meistens ÖVP und SPÖ, die das blockieren.
7: Mit der von der FPÖ regierten Steiermark gehe wiederum einiges weiter. Kritik an der Performance der Regierung kam zuletzt vor allem auch aus Niederösterreich von Landeshauptfrau Johanna Mikl-Leitner, ÖVP. Hier gehe es jetzt darum, Gespräche zu führen, so Schellhorn, um etwa Genehmigungsverfahren für Bürger und Unternehmen einfacher und günstiger zu machen.
6: Die Regierung befürchtet, dass die Energiepreise wieder deutlich steigen. Für diesen Fall wird eine Strompreisbremse vorbereitet. Wenn die Strompreise 3 Monate lang auf über 16,5 Cent pro Kilowattstunde klettern, soll ein Preisdeckel für den Basisverbrauch in Kraft treten. Hass im Netz nimmt zu. Die Zahl der Menschen, die angibt, in den vergangenen Monaten im Internet auf Hassbotschaften gestoßen zu sein, ist in 2 Jahren von 31 auf 37% gestiegen. Damit liegt Österreich laut der Statistik Austria knapp unter dem EU-Durchschnitt. Besonders betroffen sind junge Menschen. Eine selbsternannte Schamanin, die ihren Opfern Millionen abgenommen haben soll, beschäftigt seit 2 Jahren die Justiz. Die Republik wollte einen Teil der sichergestellten Beute selbst behalten, doch der oberste Gerichtshof sieht das kritisch, berichtet Hubert Kickinger.
9: Um Unheil abzuwenden oder Angehörige vor dem Tod zu bewahren, haben die Opfer Wertgegenstände und Geld an die Schamanin übergeben. Bei einer Razzia in einer Villa nahe Wien stoßen die Ermittler auf Vermögen im Wert von rund 10 Millionen Euro. Rund 1,7 Millionen können den Opfern zugeordnet werden. Weitere 4 Millionen Euro und 2 Millionen Schweizer Franken sollen laut einem Urteil des Wiener Landesgerichts an die Republik fallen. Doch die Anwälte der beschuldigten Familie sind dagegen vorgegangen und der OGH hat ihnen Recht gegeben. Es gebe keine pauschale Solidarhaftung. Das Vermögen müsse jeweils den einzelnen Beschuldigten zugeordnet werden. Damit muss nun wieder vor dem Landesgericht verhandelt werden. Ebenso muss neu geklärt werden, ob die Familienmitglieder tatsächlich gewerbsmäßig schweren Betrug begangen haben. Die Schamanin selbst ist unterdessen weiter auf der Flucht.
6: Mutmaßliche Sabotage hat in der Früh den Zugverkehr in weiten Teilen der Niederlande lahmgelegt. Laut dem Bahnbetreiber haben bisher unbekannte Täter Rohre auf mehrere Gleise gelegt. Das waren die Nachrichten mit Anselm Peer.
10: Wie schon zum Wetter nach Kärnten. Es ist verbreitet sonnig, oft sogar wolkenlos. Höchstwerte bis 25 Grad. Derzeit bewegen sich die Temperaturen zwischen 22 Grad in St. André und 17 in Malnitz. Morgen halten sich dann in den Becken und Tälern anfangs noch Nebelfelder. Dann scheint verbreitet erneut die Sonne. Erst gegen Abend tauchen in Oberkärnten dann dichte Wolken auf. Hier gehen dann erste Schauer oder Gewitter nieder. Höchstwerte morgen spätsommerlich 22 bis 27 Grad. 4:04, wir schauen auf die Straßen. A10-Tauernautobahn in beiden Richtungen. Bei Villach vor dem Oswaldiberg-Tunnel 10 Minuten mehr. Grund ist eine Baustelle. Richtung A2 wird der Verkehr blockweise abgefertigt. Und falls Sie noch was sehen sollten, 0800 600 601. Gute Fahrt.
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10: Herzlich willkommen, schönen Dienstagnachmittag.

0: 1991 war das damals. Chesney Hawkes, jetzt bei uns in Radio Kärnten. 1000 Fragen, das ist der Hauptpreis.
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0: Vier haben wir auch aktuell, genau zur Halbzeit. Heute ist der 15. Peter Ofner, Lukas Astner, beide 6 Punkte. Und dann haben wir noch den Günter Fellner und den Hubert Zacher mit jeweils 5 Punkten. So, und das ist der heutige Tagespreis.
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0: Erste Runde 0463 511 00 und die 5.

0: Radio Kärnten mit 10.000 Fragen. Erste Station ist Villach beim Friedrich Huber. Einen schönen Nachmittag.
1: Grüß Gott.
0: Als VSV-Anhänger hat es mir in diesen Tagen einfach nur schwer, oder?
1: Ja, ist stimmt wohl, ja. Vielleicht gibt es eine Rettung.
0: Ja, wir hoffen es natürlich, aber wie kann sowas passieren, oder? Da fragt man sich auch.
1: Ich weiß letztes Mal oben, wie sie verloren haben gegen einen späteren Master, gegen den Grazer,
0: ja.
1: Den einen hast du ja. Ja, es war eine Mutstimmung, Gerwin, weil sie ziemlich hoch verloren haben. Aber es war eine Stimmung, war da, vielleicht gibt es die wieder mal.
0: Ja, zu hoffen ist es, ja.
1: Ja.
0: Genau. Gut. Wie viele Punkte hätten wir schaffen? 5, 6, Friedrich?
1: Ja, die meisten waren 4.
0: 4? Ja, vielleicht geht sich das ja aus. Frage Nummer 1. Welche asiatische Metropole wurde früher Edo genannt? Eine Stadt, eine große, eine richtig große. Eine Idee.
1: Oh, Hongkong, was?
0: Nein, es ist Tokio.
1: Tokio.
0: Oh, Tokio hieß früher mal Edo.
1: Edo.
0: Edo. Ja. Was bringt der Nachmittag bei Ihnen noch?
1: Also Hongkong ist eine asiatische Stadt.
0: Ja.
1: Heute, ja, Nachmittag, da kommt mal der Sohn bei mir vorbei.
0: Mhm.
1: Ich habe ein bisschen gewartet, als ich jetzt einen Schreiber geworden habe.
0: Ja, passt. Das Wetter ausnutzen.
1: Ja, richtig. Gut, ja.
0: Ja, passt. Dann wünsche ich einen feinen Nachmittag und liebe Grüße nach Villach.

0: So, und damit schauen wir nach Eberndorf zu Maria Klinik, die nicht derzeit am Apparat ist, oder? Ist sie jetzt da, Maria?
1: Ja, hallo.
0: Ja, was ist denn passiert jetzt? Aufgelegt.
1: Auf einmal war ich weg.
0: Durch einen Tunnel gefallen oder gefahren? Nein.
1: Wahrscheinlich,
0: ja. Ja, gerade im Auto unterwegs, nein.
1: Nein, ich bin da.
0: Zu Hause, mit Blick Richtung Betzen, oder?
1: Ah ja, so ist es.
0: Ja, oder und dann am Nachmittag geht es zum Gösselsdorfer See.
1: Ah, nein.
0: Nicht?
1: Nein.
0: Nein.
1: Die Mami ist ein bisschen krank.
0: Okay, dann gute Besserung.
1: Ja, danke.
0: Ja, aber das ist nicht vom Wiesenmarkt übrig geblieben, oder?
1: Nein.
0: Aber gewesen natürlich, oder?
1: Ja, auf alle Fälle.
0: Wie oft?
1: Dreimal.
0: Ja, brav. Ich hab's zweimal geschafft. Ja, gehört dazu.
1: Am Montag habe ich müssen gehen, da war ich eingeladen zu meinem Geburtstag.
0: Okay.
1: Man muss gehen.
0: Ja, nein, absolut. Genau. So, was haben wir jetzt? Noch nichts, keinen Punkt.
1: Nein, mach ich.
0: Haben wir mal geschaffen, oder? Ich denke ja. Frage.
1: An mir liegt's nicht.
0: Mir auch nicht. Frage Nummer 1 ist folgende, und zwar. In welchem Staat befindet sich nach den aktuellen Berechnungen der Mittelpunkt des europäischen Kontinents? Ein Land.
1: Der Mittelpunkt.
0: Mittelpunkt, es ist ein bisschen, wie soll ich sagen, wenn ich ein bisschen helfen darf, ein bisschen östlich. Ein bisschen östlich ist es, ja. Eine Idee.
1: Madonna, gehört habe ich schon einmal.
0: Ich denke ja.
1: Oh, Madonna mia.
0: Maria. Okay. Östlich und nördlich. Mehr kann ich jetzt nicht mehr helfen.
1: Mittelpunkt.
0: Ja.
1: Amerika.
0: Na, wir haben Europa gesagt. Nein, ja, ja.
1: Europa.
0: Nein. Es wäre Litauen.
1: Litauen.
0: Ja.
1: Oh, Madonna mia.
0: Ja, wir spielen in 14 Tagen wieder. Ist das okay?
1: Okay.
0: Liebe Grüße nach Eberndorf und einen schönen Nachmittag noch.
1: Danke.

0: Neil Diamond in Radio Kärnten. Blick auf die Uhr, kurz nach 13:30 und damit zu Birgit Rumpf-Buckelsheimer.
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2: Die Landeskrankenhäuser werden umbenannt. Sie heißen künftig Landeskliniken. So wird aus dem LKH Villach das Klinikum Villach, aus dem LKH Wolfsberg die Lavantal-Klinik und aus dem LKH Laas die Klinik Laas. Das sei zeitgemäßer und soll helfen, sich international besser am Arbeitsmarkt zu positionieren, so KABEC-Vorstand Arnold Gabriel. Verlängert worden ist die Untersuchungshaft über jenen Villacher, der unter Mordverdacht steht. Der 39-Jährige soll unter einer Brücke in Villach eine 28-jährige Frau tödlich verletzt haben. Der Mann spricht von einem Unfall. Mit Spannung erwartet wird die heutige Krisensitzung zum Eishockeyclub VSV. Ihr Beginn ist um eine Stunde auf 15 Uhr verschoben worden. Der Bilanzprüfer der Stadt Villach, Alfred Winkler, lässt im Vorfeld eine Überlebenschance für den Verein erkennen. Es soll mehrere Kandidaten für die Geschäftsführung geben. Und die Wetterprognose hat Daniel Matt für Sie.
0: Sehr sommerlich oder spätsommerlich, der Nachmittag mit viel Sonne. Derzeit haben wir als wärmsten Ort St. André im Lavantal mit 23 Grad. Und damit schon mal auf die Straßen sicher unterwegs mit Radio Kärnten, A10-Tauern-Autobahn. Beiden Richtungen Befehl auch vor dem Oswaldiberg-Tunnel brauchen es 15 Minuten mehr. Grund ist eine Baustelle. Richtung A2 wird der Verkehr blockweise abgefertigt. Weiterhin eine gute Fahrt.
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0: Boy George in Radio Kärnten. 1000 Fragen. Das ist der Hauptpreis. Ja, genau. 15 Tage haben wir noch.
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0: Ja, da haben wir zwei Nuller stehen beim Tagespreis. Wird aber anrufen, weil es ist dieser.
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0: 0463 511 00 und die 5. Dann spielen wir gleich.

0: So, nächste Runde bei den 1000 Fragen. Und da düsen wir Richtung Doppelitsch zur Heidi Hinteregger. Schönen Nachmittag, hallo.
1: Servus, Daniela, grüß
0: dich. Wie viele Käsenudeln sind heute gekrändelt worden?
1: 102, und jetzt sind wir gerade bei den Käsenudeln.
0: 102. Ja. Und damals zwei sind für mich abgefallen.
1: Ja, du weißt, wo du sie empfangen könntest.
0: Ja, aber ich bin jetzt ja hier.
1: Ja, ich bin, aber jetzt sind wir mittendrin.
0: Ja, schon lange nicht mehr gegessen.
1: Käsenudeln. Das ist aber dein Problem.
0: Ja, korrekt, ja. Ich hatte nur einen leichten Salat jetzt vorher.
1: Okay.
0: Ja, hätte aber gut dazu gepasst, oder?
1: Ja, speziell zum Salat machen.
0: Ja, genau. Kann man die noch essen, wenn man sie so oft macht? Natürlich, oder?
1: So immer, muss ich die Fülle immer kosten.
0: Genau so ist es. Immer mal kurz mit dem Finger reinstecken, oder? Oder mit dem Löffel? Nein, geht schon mit dem Finger, oder?
1: Mit Gabeln.
0: Muss ja Liebe dabei sein, oder? Unbedingt.
1: Ja. Mit Liebe, geht alles nur mit Liebe.
0: So schaut es einmal aus, ja. So, was braucht man? Wir haben noch keinen einzigen Punkt da stehen.
1: Deswegen habe ich angerufen.
0: Ja, es gibt eine Frage mit drei Antwortmöglichkeiten. Ich würde den Einser nehmen.
1: Okay, danke.
0: Okay. Für den Tipp. Okay. Was ist Alexa? Eine Sprachassistentin, ein Fernsehsender oder ein Waschprogramm?
1: Ja, Einser. Wäre ohne Tipp
0: gegangen. Wäre ohne gegangen, okay. Gibt es sowas bei euch zu Hause? Einen Smart Speaker?
1: Nein, habe ich nicht.
0: Kann man aber machen, so ein Hey Alexa, spiel Radio Kärnten. Dann jetzt dahinter.
1: Ja, jetzt machen es ja viele, aber bei mir läuft sowieso Radio Kärnten. Ja,
0: dann ist gut, dann brauchen wir keine Alexa, oder?
1: Die brauchen wir ein- und ausschalten.
0: Das ist aber schön. Ist noch ein manuelles mit so einem Radl oder ist schon digital?
1: Nein, da in der Küche, vielleicht haben wir ein manuelles mit so einem Radl.
0: Ja, das ist cool noch, das ist retro. Mein Bruder hat sowas in der Werkstatt draußen.
1: Hm? Ja. Die war jetzt mal so rauschen und fangen. Super.
0: Ja, ist schön, oder? So wie man durch den Tunnel fährt. So, Frage Nummer 2 ist auch zu schaffen. Und zwar Chianti-Wein, ja, der stammt aus der Toskana. Ja? Aus welcher italienischen Region kommt der Barolo?
1: Der Barolo aus der Lombardei sein?
0: Nee, der kommt aus dem Piemont.
1: Okay.
0: Gut, aber ein Punkt ist ein Punkt. Das könnte vielleicht heute sogar für den Tagessicher reichen.
1: Ja, wäre schön, da hätte ich gerne
0: wohl. Okay, dann bitte mich mitnehmen.
1: Alles klar, und dann erstmal danach die Kassen.
0: Genau, so machen wir es. Ich wünsche euch einen schönen Nachmittag, bis bald.
1: Danke,
0: ciao. So, Renate Pribalnik aus Leibsdorf, schönen Nachmittag.
2: Ja, danke. Ihnen auch.
0: Danke. Auch gerade beim Kassnudel machen, wie die Heidi?
2: Nein. Im Garten beim Ernten.
0: Oh, was sind Tomaten, Paprika, Zucchini?
2: Na, Zucchini keine, aber Tomaten und Paprika heuer in Hülle und Fülle.
0: Ja, das ist jetzt immer alles gleich, gell?
2: Ja. Aber man kann es ja verarbeiten.
0: Ja, was wird mit den Tomaten gemacht? Sugo wahrscheinlich, oder?
2: Sugo, ja. Und ja.
0: Paprika einlegen.
2: Tomatensauce?
0: Ja.
2: Für die Paprika eben.
0: Und mit der Paprika könnte man ja Eiwa auch machen, falls man Melanzani hat. Zum Beispiel.
2: Na, Melanzani habe ich keine.
0: Okay. Ja, so. Was brauchen wir jetzt? Einen Punkt, um die Heidi zu schnappen.
2: Ja, schauen wir mal.
0: Frage Nummer 1. Von welchem Kärntner Lyriker und Humoristen stammen die Blumengebete? Sicher schon gehört.
2: Vom Rudnecker?
0: Ja, genau so ist es. Punkt Nummer 1. Willi Rudnecker. Hat er jetzt wer geflüstert im Hintergrund?
2: Nein, das war ich.
0: Okay, Frage Nummer 2. Welcher Fluss bildet die Grenze zwischen Sambia und Simbabwe, in deren Verlauf dann auch die Victoria-Fälle hineinstürzen? Bitte Radio ausschalten, ich höre mich schon doppelt.
2: Ja. Amazonas?
0: Nein, Sambesi. Wir sind ja in Afrika.
2: Ach so, ja.
0: Jo. Gut, Renate, ein Punkt ist ein Punkt. Vielleicht rechts für die Tombola. Ich wünsche weiterhin noch eine gute Ernte.
2: Ja, danke schön.
0: Danke, schönen Nachmittag. Bis bald.
2: Danke.
0: Danke, wieder.

0: Eine Runde spielen wir noch. 0463 511 00 und die 5.
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1: So, Althofen, Heidi Maria Wurzer, schönen Nachmittag.
2: Schönen Nachmittag.
1: Wo da wischen wir es hin gerade?
2: Ja, ich rufe gerade das rein.
1: Ja, und vorher waren sie auch im Garten draußen oder was?
2: Vorher habe ich einen letzten Zusammen geklappt, ja.
1: Das sind aber sehr viele jetzt auf den Bäumen oben, oder?
2: Ja, sehr viele und leider viel Wurmstichig.
1: Uiuiui. Und die, die nicht wurmstichig sind, wie wie verarbeitet? Zwetschgenröster.
2: Ja, genau.
1: Auch.
2: Kann man alles machen, Kompott, Marmelade.
1: Ja, oder man kann sie einmeischen. Komm auch mal.
2: Ja, das werden die letzten werden dann entmeischt.
1: Okay, dann wird gebrannt irgendwann mal.
2: Ja. Der Mann von meiner Nichte wird dann einen guten Schnaps draus machen.
1: Okay. Wahrscheinlich. Ja, für den Winter, für den Tee noch, oder?
2: Ja.
1: Ja, so ungefähr. Gut, dann gehen wir es an. Frage Nummer 1 für Sie ist folgende. Und zwar, wie heißt eine Welle, die durch die Tide ausgelöst wird und sich von einer Flussmündung aus flussaufwärts bewegt? Wie heißt diese Welle? Sicher schon gehört?
2: Ja. Darf ich die Frage noch einmal hören, bitte?
1: Welle, Tide, Flussmündung, flussaufwärts bewegt sich das nachher. Das war's dann natürlich.
2: Ja, das ist das für die Fische, oder?
1: Wie heißt das? Wie heißt diese Welle, möchten wir gerne von Ihnen wissen.
2: Ja, na, tut mir leid.
1: Es ist die Gezeitenwelle.
2: Die Gezeitenwelle.
1: Gut, ich wünsche Ihnen noch einen feinen Nachmittag und wir spielen in 2 Wochen wieder. Ist das ein Vorschlag?
2: Ja, machen wir.
1: Ich bitte höflichst darum. Liebe Grüße nach Althofen. Bis dann.
2: Danke.
1: Danke, wieder an.
2: Tschüss.

0: Fleetwood Mac in Radio Kärnten. Wir sind auf der Zielgeraden. Fassen wir mal alles zusammen. Das ist übrigens der Monatspreis.
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0: Da bleibt alles gleich. Beim Tagespreis, da haben wir zwei Einser stehen. Heidi Hinteregger und die Renate Pribernik. Und die Mira, unsere Praktikantin, macht das Glücksengel jetzt Halbzeit für dich. Taugt es dann noch im September? Ja.
2: Ja, also wirklich, ich kann sagen, es ist sehr lehrreich, man lernt wirklich sehr viel und ja, ich kann es nur jedem weiterempfehlen, der in diese Richtung mal gehen will.
0: Ja, danke schön. Morgen bist du auf der Messe unterwegs nachher.
2: Genau, morgen bin ich auf der Herbstmesse
0: unterwegs. Ja, und ab morgen sind wir ja bis zum kommenden Sonntag Radio Kärnten dann bei der Messe auch live zu sehen mit unserem gläsernen Studio. Also vorbeikommen, kommst du morgen besuchen?
2: Natürlich.
0: Passt, dann gehen wir eine Runde dann auf den Gaudipark. So, wir haben gesagt, die Heidi und die Renate, du ziehst jetzt, wer macht's?
2: Es ist die Heidi Hinteregger.
0: Bravo, das bekommt sie von uns.
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0: Ja, wir hören uns da wieder um 16 Uhr. Bis Servus, Ritsch und Ciao. In der Zwischenzeit kommt der Marco. Ja? 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Gute Unterhaltung.

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3: Am Mikrofon ist Anselm Peer. Die Energiepreise dürften wieder deutlich steigen, da sind sich die Experten einig. Sprit ist ja schon merkbar teurer und auch die Preise für Heizöl und Gas legen zu. Damit nicht auch wieder die Strompreise explodieren, arbeitet die Regierung an einem Krisenmechanismus, Katja Arthofer.
4: Ja, es kommt etwas, aber wohl nichts mit unmittelbarer Auswirkung. Die Regierung verhandelt gerade einen sogenannten Krisenmechanismus, damit nach Öl und Gas nicht wieder auch der Strompreis durch die Decke geht. Angekündigt wurde das vor dem Sommer und zwar für den Herbst. Die Gespräche dazu liefen gut, heißt es. Kern des Mechanismus liegen die reinen Strompreise 3 Monate lang über 16,5 Cent pro Kilowattstunde. Dann greift ein Preisdeckel für den Basisverbrauch. Allerdings sind wir von solchen Strompreisen noch weit entfernt. Die Energiekonzerne, die bieten etwa 10 Cent zurzeit. Da aber eben niemand abschätzen kann, wie sich die Preise weiterentwickeln, müsse eben vorgesorgt werden, so die Regierung.
3: Und was passiert beim Spritpreis? Wird da der Deckel wieder verschärft?
4: Nein, danach sieht es nicht aus. Die Regierung gibt ja nach wie vor die Mehreinnahmen durch die höhere Mineralölsteuer zurück. Das war zuletzt aber nicht mehr viel und eine erneute Gewinnmargenbegrenzung für die Ölkonzerne, die kommt wohl nicht. Das wollen ÖVP und NEOS bekanntlich nicht.
3: Nach dem Fund eines getöteten Häftlings in Oberösterreich laufen die Ermittlungen. Ein 63-jähriger verurteilter Doppelmörder hat gestern einen 40-jährigen Häftling im forensisch-therapeutischen Zentrum Garsten erstochen. Eine Überwachungskamera hat ihn dabei gefilmt. Erst vor 2 Wochen hatte ein Häftling in Klagenfurt einen Mitgefangenen getötet. US-Präsident Trump muss eine Niederlage vor dem obersten Gericht einstecken. Es hat seine Pläne, die Briefwahl zu erschweren, abgelehnt. Bürgerrechtler zeigen sich knapp 2 Monate vor der Kongresswahl erleichtert. Wie umgehen mit extremer Hitze in Europa? Das ist heute das Thema im EU-Parlament und die Positionen liegen wie immer weit auseinander, Tim Kupal.
5: Waldbrände, Ernteausfälle, Wassermangel, alles nicht so schlimm, sagt der freidliche EU-Abgeordnete Roman Haider. Er verweist auf Satellitendaten, wonach es heuer in der EU mit 5,4 Millionen Hektar betroffener Flächen einen Tiefstand bei Waldbränden gegeben habe.
6: Es ist daher absolut unredlich, entgegen diesen wissenschaftlichen Fakten, Waldbrände, Hitzewellen, Dürren eines einzigen heißen Sommers hysterisch zu einem Cocktail der Angst und des Klimawahns zu vermischen.
5: Ganz anders die grüne EU-Abgeordnete Lena Schilling. Sie spricht von 35.000 Hitzetoten in Europa.
7: 35.000 Europeans died.
5: EU-Kommissionspräsidentin Ursula von der Leyen habe morgen bei ihrer Rede zur Lage der Europäischen Union die Wahl, entweder eine weitere schöne Rede für Europa oder aber sie könne den Klimanotstand erklären.
7: Clear the climate emergency we are living in.
5: In dem man sich bereits befinde.
3: Das waren die Nachrichten mit Anselm Peer. Und jetzt zum Wetter.
8: Sonnig ist es in weiten Teilen des Landes, sogar wolkenlos und die Höchstwerte jetzt am Nachmittag zwischen 22 und 25 Grad. In 2000 Metern Höhe hat es um die 13 Grad. 16 messen wir derzeit auf der Flatnitz. In Konrad im Lesachtal und in Bad Bleiberg hat es 20 Grad im Moment. Bei Ihnen in Villach und in Völkermarkt 22. Und hier in der Landeshauptstadt messen wir im Moment 23 Grad. Morgen Mittwoch, da halten sich dann in den Becken und Tälern zu Beginn Nebelfelder. Dann scheint erneut verbreitet die Sonne. Erst gegen Abend hin tauchen in Oberkärnten allmählich dichtere Wolken auf. Hier sind dann auch die ersten Regenschauer oder Gewitter möglich. Höchstwerte 22 bis 27 Grad. Sicher unterwegs mit Radio Kärnten. Es ist 4 Minuten nach 2. A10 Tauern Autobahn in beiden Richtungen bei Villach vor dem Oswaldebergtunnel müssen es derzeit 15 Minuten mehr einplanen. Grund ist eine Baustelle. Richtung A2 wird der Verkehr blockweise abgefertigt. Wenn auch Sie noch was entdeckt haben, dann gerne bei uns anrufen. Kostenlos unter 0800 600 601. Kommen Sie gut und gesund an Ihr Ziel.
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8: Schönen Nachmittag Ihnen, grüß Gott, willkommen. Ich hoffe, Sie hatten eine feine Mittagspause. und sind jetzt voller Energie und Tatendrang. Und wir dürfen Ihnen auch ein bisschen was erzählen, so über den Nachmittag verteilt. Es hat einen Verkehrs-Award gegeben für unsere Ö3-Verkehrsredaktion. Was denn da genau dahinter steckt, das erzählen wir Ihnen. Und in der zweiten Stunde bekomme ich Besuch. Helios Kongress. Und auch da erfahren Sie alle Details und Einzelheiten. Ich sage nur so viel, es geht um die Gesundheit im Allgemeinen. Ich freue mich, dass Sie uns zuhören. Schönen Nachmittag.

0: Cool and the Gang, Joanna, um 2,5 Minuten vor 14:45. Jetzt zu einer ganz speziellen Geschichte. Denn im ORF-Zentrum in Wien, da sind heute am Vormittag die Ö3 Verkehrs Awards verliehen worden. An sich schon eine schöne Sache, aber diesmal ganz besonders auch für unser Bundesland, denn eine Auszeichnung der ORF-Verkehrsredaktion und des Innenministeriums, nämlich für die besonderen Leistungen von Einsatzprofis und freiwilligen Helfern im Straßenverkehr, geht in der Kategorie Feuerwehr heuer nach Kärnten, ganz genau zum Bezirksfeuerwehrkommando Villachland. Michi Matzke aus der Verkehrsredaktion, was genau und warum?
1: Dieser Notruf bei der Feuerwehr kommt nicht jeden Tag vor und hatte es in sich. Am 29. November geht einem Motorsegler der Motor aus. Der Pilot versucht es noch bis zum Flugplatz Nötzsch, aber die Höhe reicht einfach nicht aus. Er entscheidet blitzartig mitten auf der Südautobahn unter laufendem Verkehr notzulanden. Beim Bezirksfeuerwehrkommando Villachland wird sofort Flugnotalarm ausgelöst. 7 Feuerwehren rasen zur Einsatzstelle auf der A2 im Raum Arnoldstein. Dort wird zum Glück schnell klar, die Notlandung auf der Autobahn hat gut funktioniert. Wie durch ein Wunder wird niemand verletzt, weder der Pilot noch seine Mitfliegerin und auch niemand auf der Autobahn selbst. Als einer der ersten ist Feuerwehrabschiedskommandant Michael Migic an der Einsatzstelle.
2: Ich bin doch schon lange dabei, ich habe viel erlebt, aber ein Flugzeug auf der Autobahn habe ich auch noch nicht gehabt. Wir sind dann ausgerückt und wir haben dann die folgende Lage vorgefunden. Das Flugzeug ist gelandet gewesen und es war nachher der rechte Flügel über die Leitschien draußen. Und es ist Gott sei Dank zum Glück kaum was passiert.
1: Das ist das Wichtigste. Aber wie bringt man jetzt ein Flugzeug mit fast 11 Metern Spannweite sicher von der A2? Das ist auch für die Profis von der Feuerwehr eine große Herausforderung.
2: Es war halt so, dass die Dämmerung eingesetzt hat. Ich konnte das Flugzeug aber nicht zerlegen. Jetzt haben wir dann unser schweres Rüstfahrzeug gefunden, dazugetan, haben ihn angehängt und sind die Autobahn im Schritttempo entlang gefahren und wir haben einen großen Zollamtsplatz und da haben wir das Flugzeug dann abgestellt. Wir haben dann müssen am Zollamtsplatz eine Verkehrs abbauen, weil es einfach zu breit war. Und beim Aufschleppen war eben die Gefahr, dass er bei der Leitschiene links und rechts touchiert. Deswegen sind die Leute von uns mitgegangen, damit da nichts passiert, damit da wirklich kein Schaden beim Flugzeug passiert.
1: Nach einer Dreiviertelstunde ist die Südautobahn wieder frei. Es ist alles gut gegangen. Die Feuerwehren im Bezirk Villachland haben ganze Arbeit geleistet. Ein ganz spezieller Einsatz auf der Südautobahn, den Michael Migic sicher nie vergessen wird.
2: Ich muss mich jetzt in die Lage versetzen von diesen Verkehrsteilnehmern. Du fährst da hin, schaust im Rückspiegel, auf einmal kommt hinter dir ein Flugzeug. Also ist das schon eine interessante Geschichte. Also da weißt du erst nicht jetzt wirklich, bin jetzt falsch im Film, bin auf der Autobahn, bin auf dem Flugplatz. Da machst du schon Gedanken.
1: Für diese außerordentliche Leistung geht der Ö3 Verkehrs Award in der Kategorie Feuerwehr heuer nach Kärnten. Die Feuerwehren des Bezirks Villachland haben an diesem Tag bewiesen, wie flexibel sie auch einen ganz speziellen, nicht alltäglichen Einsatz bewältigen können.
0: Ja, da freuen wir uns natürlich mit und gratulieren sehr, sehr herzlich. Bilder dazu gibt's heute dann auch am Abend. 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

Shakira mit Moscas en la Casa. Ich übersetze das mal frei, da dürften Mücken im Haus sein. Wer immer. Das ist dann vielleicht, was jetzt kommt, noch das kleinere Problem. Mögen Sie Horrorfilme? Wow. Nicht unbedingt. Also ich gehöre da nicht zu den wirklich leidenschaftlichen Konsumenten. In Los Angeles sind in der Nacht die Emmys, die wichtigsten Preise der Fernsehbranche, verliehen worden.

0: Ausgezeichnet werden da die besten Serien sowie deren Darstellerinnen und Darsteller. Großer Sieger in der Horrorkomödie Weathers Bay von Apple TV. In der Dramakategorie setzte sich die Krankenhausserie The Pitt durch. Aus den USA berichtet uns Christoph Kohl.
1: Mit insgesamt 14 Emmys ist die Newcomer-Serie Widow's Bay der große Abräumer des Abends. Die Horrorkomödie, die auf einer fiktiven Insel an der US-Ostküste spielt, wurde unter anderem für die beste Regie, das beste Drehbuch und als beste Komödie ausgezeichnet.
2: Here goes to Widow's Bay.
1: Hauptdarsteller Matthew Rhys schreibt Emmy-Geschichte, weil er sowohl für seine Performance in Widow's Bay als auch in der Miniserie The Beast in Me geehrt worden ist.
3: This is a real shock.
1: Ebenfalls Emmy-Geschichte schreibt die Schauspielerin Jean Smart. Sie bekommt zum 5. Mal in Folge einen Emmy für ihre Leistung in der Comedy-Serie Hacks. Smart spielt darin eine alternde Stand-up-Komödiantin, die um ihr Comeback kämpft.
4: What a ride! This is bad.
1: Als bestes Drama wird die Krankenhausserie The Pitt ausgezeichnet. Sie zeigt in Echtzeit und auf sehr realistische Weise den Alltag in einer Notaufnahme.
5: We've always tried to be really authentic and tell stories about the real life heroes.
1: Noah Wiley, der schon in den 90er Jahren in Emergency Room als TV-Arzt überzeugt hat, wurde nun für seine Rolle in The Pitt als bester Hauptdarsteller ausgezeichnet.
6: And the Emmy goes to Noah Wiley for The Pitt.
1: Der Emmy in der Varieté-Kategorie geht an Stephen Colbert und dessen Late Show, die Ende Mai vom TV-Sender CBS abgesetzt worden ist, nachdem US-Präsident Donald Trump immer wieder öffentlich Druck gemacht hat. Colbert blieb in seiner Dankesrede unpolitisch und machte stattdessen seiner Frau eine Liebeserklärung.
7: Yours is the laugh that I want for the rest of my life. I love you.
1: Politische Aussagen waren in der gesamten Show kaum zu vernehmen. Lediglich Breaking Bad und Pluribus-Macher Vince Gilligan plädiert dafür, nicht auf jene zu hören, die versuchen, die Gesellschaft zu spalten.
8: We can stop listening to a relative few who tell us that that is for suckers and who get their power from dividing us.
1: Und der schottische Schauspieler Alan Cumming ruft die Amerikanerinnen und Amerikaner mit Hinblick auf die Midterms auf, zur Wahl zu gehen.
9: Time for talk is over. It is now time to vote.
1: Einer der emotionalen Höhepunkte war, als Kevin allein zu Hausdarsteller Macaulay Culkin an seine dieses Jahr verstorbene Filmmutter Catherine O'Hara gedachte.
10: She was my mom. She was our mom.
1: Musikalisch Tribut gezollt wurde der Ende August verstorbenen Sängerin Dolly Parton, die auch in vielen TV-Serien Gastauftritte absolviert hat.
11: I love you, Dolly. So much.
0: Emotionale Momente, also auch bei der Grammy-Verleihung. Aus den USA hat uns Christoph Kohl erzählt. Emmy-Verleihung, einige Abräumer, darunter auch ein Horrorfilm. Na bitteschön, das ist jetzt kein Horror, sondern schöne Musik von The Bobby Sox. Let It Swing.

0: Klassiker von Wolfgang Ambros mit Bettina um eine Minute nach halb drei. Zeit für Neuigkeiten. Im Studio ist Birgit Rumpf-Buckelsheim.
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2: In Konkurs ist ein weiteres Unternehmen aus der Lily Hill Gruppe um Franz-Peter Orasch. Das Verfahren ist heute über die Weinbaudomäne Lilienberg in Tainach im Bezirk Völkermarkt eröffnet worden. Zum Weingut gehört ein mittlerweile geschlossenes Restaurant. Der Konkurs ist auf Antrag der Krankenkasse eingeleitet worden. Laut Kreditschutzverbänden hat das Unternehmen 4 Millionen Euro Schulden. Neben den Gläubigern sind 3 Mitarbeiter betroffen. Die Trasse für die 380 kV Stromleitung durch Kärnten ist überarbeitet worden. Die aktuelle Planung ist online abrufbar unter netzraumkärnten.at. 25% seien nach Gesprächen in den Gemeinden verändert worden, heißt es vom Projektwerber APG. Bis Spätherbst soll die Feintrasse vorliegen. Und in einer halben Stunde beginnt in Villach die Krisensitzung zur Zukunft des Eishockeyvereins VSV. Für den Saisonstart am Freitag muss der VSV erst Geld und einen neuen Geschäftsführer finden. Sonniger die Aussichten vom Wetter, Marco Wendre.
0: Ja, spätsommerlich sogar noch mit bis zu 25 Grad. Jetzt am Nachmittag blauer Himmel, ganz wenige Wolken, die irgendwann mal auftauchen. Morgen dann halten sich am Vormittag in den Becken und Tälern zu Beginn Nebelfelder. Dann scheint erneut verbreitet die Sonne mit Höchstwerten bis zu 27 Grad. Sicher unterwegs mit Radio Kärnten, 2,5 Minuten nach halb drei, A10 Tauern Autobahn in beide Richtungen. Bei Villach vor dem Oswaldeberg-Tunnel 15 Minuten mehr, die Sie einplanen sollten, wegen einer Baustelle. Und Richtung A2 wird der Verkehr auch noch blockweise abgefertigt. Ansonsten soweit alles ruhig, gute und sichere Fahrt.
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0: Miley Cyrus. In Radikanten an diesem Dienstagnachmittag. Pflanzen und ihre Bestäuber, die sind ein, ja, wie könnte man sagen, ein eingespieltes Team, durchaus. Das weiß man ja auch schon lange. Wie gut sie im Detail abgestimmt sind, dazu liefert jetzt eine neue Studie mit Beteiligung der Technischen Universität Wien neue Informationen. Demnach lässt schon das Summen von Hummeln und von Wildbienen die Blüten schwingen. Wie schön. Elke Ziegler hat sich das genauer angeschaut.
1: Mit ihrem Summen bringen Hummeln und Bienenblüten zum Mitschwingen. Sie verursachen so mit relativ geringem Aufwand große Bewegungen der Staubblätter. Das ist jener Teil der Pflanze, wo der Pollen erzeugt wird. Die Blätter beginnen zu vibrieren und schleudern die Pollenkörner auf die bestäubenden Insekten, die sie dann zur nächsten Blüte tragen und damit für die Fortpflanzung sorgen. Diese sogenannte Vibrationsbestäubung ist für mehr als 20.000 Pflanzenarten sehr wichtig und wie Xiang Zhou vom Institut für Mechanik und Mechatronik der TU Wien berichtet, funktioniert sie universell. Die Insekten müssen ihre Zoom-Frequenz nicht auf einen bestimmten Resonanzbereich der Staubblätter abstimmen, dadurch können zarte Wildbienen ebenso wie große Hummeln den Pflanzen den Pollen entlocken.
0: Eine spannende Geschichte. Also rein durch Summen macht man schon was Feines. Vielleicht summen Sie auch jetzt einmal, ja? Erstens tut's gut, bringt gute Laune und wer weiß, vielleicht freuen sich auch die Blumen und Blüten drüber.
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0: Rod Stewart in Radio Kärnten. In unserer Serie Die Stars von morgen stellen wir immer wieder junge Kärntner Sporttalente aus den verschiedensten Sportbereichen vor. Heute geht es um Fußball-Golf. Das ist eine Mischung aus Fußball und Golf, wie schon der Name verrät. Die Brüder Aurelio und Mathis Wiegele-Schelander sind in dieser noch sehr jungen Sportart bereits international unterwegs und haben Lukas Schelander, unserem Sportkollegen aus der Redaktion, gezeigt, wie das eigentlich so richtig funktioniert.
1: Der Ball liegt bereit, der Blick geht Richtung Ziel und dann wird geschossen. Allerdings nicht auf ein Tor, sondern auf ein Loch, eben wie beim Golf. Fußball-Golf verbindet zwei Sportarten, die auf den ersten Blick vielleicht wenig gemeinsam haben. Mathis und Aurelio erklären, wie es geht.
2: Beim Fußball-Golf geht darum, es ist ähnlich wie Golf, aber man hat halt einen Ball und mit dem Ball spielt man immer mit dem Fuß. Und da gibt es halt so Hindernisse und bei den Hindernissen musst du entweder durch, drüber oder vorbeischießen.
3: Umso weniger man schießt, umso besser ist man.
1: Die jungen Brüder aus Klagenfurt haben den Dreh natürlich längst heraus. Mit viel Gefühl, Übersicht und Präzision spielen sie ihre Bälle über Rampen an Hindernissen vorbei oder drüber und ins Loch. Doch auch in dieser Sportart gilt, ohne Übung geht nichts.
3: Einfach Training. Ich habe einen Coach, der heißt Falco und der trainiert immer mit mir und hilft mir.
1: Mathis und Aurelio trainieren regelmäßig und spielen auch Turniere. Dabei geht es nicht um einen kräftigen Schuss. Gerade nach einem Fehler muss der Kopf ruhig bleiben, denn der nächste Ball kann schon wieder entscheidend sein, sagt Aurelio.
2: Du musst ruhig sein und du musst auch immer den Ball durchdacht spielen, weil wenn du ihn zum Beispiel jetzt dahin spielst und du denkst nur an das Loch, dann geht er meistens irgendwo hin.
1: Aurelio Wiegele-Schelander hat diese Ruhe auch auf internationaler Bühne bewiesen. Bei der Junioren-Europameisterschaft in Tschechien holt er Silber in der Altersklasse U15 und damit den Vize-Europameistertitel. Das soll aber nur der Anfang sein.
2: Ich würde schon gern mehrere Titel gewinnen, aber ja, sehen wir.
1: Dass er und sein Bruder das Zeug zu größeren Titel haben und schon jetzt zu den besten Spielern Österreichs gehören, weiß auch ihr Coach Falco Klaus Wiesner.
4: In meinen Augen sind sie das schon, weil sie leisten schon sehr viel in ihrem jungen Alter. Es ist ja doch nicht so einfach, seine Nerven beisammenzuhalten, bei 18 Bahnen zu spielen. Und sie bringen natürlich schon durch ihren Vereinsfußball einige Kenntnisse mit, aber ein paar Sachen müssen sie schon noch lernen.
1: Wer Fußballgolf übrigens selbst ausprobieren will, kann auf einem der drei Plätze in Feistritz im Rosental, am Farkassee und in Sirnitz spielen oder sich beim Verein Soccer Golf Kärnten melden.

0: Nora Katschnick und Primarius Rudolf Likasch sind gleich meine Gäste in der nächsten Stunde und es geht da um den Helios-Kongress 2026, erstmals veranstaltet. Worum es da genau geht, das erzählen uns die beiden Experten in Kürze gleich nach den Nachrichten.
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2: Am Mikrofon ist Anselm Peer. Der Krieg zwischen den USA und dem Iran treibt den Ölpreis weiter an. Ein Fass der Nordölsorte Brent kostet über 20% mehr als vor einem Monat und Entspannung ist nicht in Sicht. Der Ölpreis wirkt sich auch auf andere Produkte aus, berichtet Rainer Hasiwa.
3: Ein Unglück kommt selten alleine, sagt man, und was die jetzige Krise betrifft, ist das völlig zutreffend. Denn nicht nur Rohöl, sondern damit Verbundenes ist deutlich teurer geworden. Düngemittel zum Beispiel, erklärt Georg Zacharia von Raiffeisen Research.
4: 25% gegenüber dem Vorkriegsniveau.
3: Denn Düngemittel basieren auch auf Schwefel und das ist eben ein Nebenprodukt bei der Erdölverarbeitung. Und dasselbe gilt übrigens auch für Kupfer. Auch da ein Plus von 25% am Weltmarkt. Kupfer wird in verschiedenen Industrien wie im Automobil- oder Maschinenbau eingesetzt. Und noch mehr gilt das für Aluminium. Das ist auch um 9% gestiegen im Vergleich zu vor dem Krieg. Auch das eine wichtige Grundlage. Aluminium ist nach Stahl der zweitwichtigste metallische Werkstoff.
2: Die Regierung befürchtet, dass auch die Strompreise wieder deutlich steigen könnten. Für den Fall bereitet die Dreierkoalition einen Krisenmechanismus, also eine Strompreisbremse, vor. Die ukrainische Regierung bittet die europäischen Verbündeten um Lokomotiven, denn bei russischen Angriffen auf die Bahninfrastruktur seien seit Kriegsbeginn mehr als 500 Loks beschädigt oder zerstört worden, mehr als die Hälfte davon allein in diesem Jahr. Auf Sizilien liegt der Ausbruch des Vulkans Ätna, den Flughafen von Catania lahm. Wegen der Aschewolke sind seit gestern Dutzende Flüge ausgefallen. Die Sperre des Flugverkehrs ist bis heute Abend verlängert worden. Die Belastung des Grundwassers mit Ewigkeitschemikalien nimmt zu. Trifluoressigsäure, kurz TFA etwa, hat sich in 5 Jahren mehr als verdoppelt. Das zeigt eine Auswertung der Umweltschutzorganisation Global 2000. Sie hat dafür amtliche Messdaten des Umweltministeriums aus 2019 und 2024 miteinander verglichen. Veronika Mauler berichtet.
5: Die TFA-Belastung im Grundwasser nimmt zu und damit die Risiken für die Gesundheit, sagt Alexandra Strickner von Global 2000. TFA entsteht auch als Abbauprodukt von Pestiziden, die PFAS enthalten. Sie sind laut Global 2000 Hauptursache für den Anstieg. Strickner fordert deshalb,
6: dass es einen raschen Ausstieg aus PFAS-Pestiziden in Österreich gibt, also dem Beispiel von Dänemark zu folgen, sich gemeinsam für einen Ausstieg auf der EU-Ebene einzusetzen.
5: Aus dem Umwelt- und Landwirtschaftsministerium heißt es, die Daten stammen von Messstellen in potenziell belasteten Gebieten. Die Ergebnisse würden daher keine allgemeine Aussage über die Entwicklung des österreichischen Grundwassers zulassen. Maßnahmen bis hin zu Verboten müssten EU-weit diskutiert werden.
2: Die Menschen in Japan werden immer älter. Erstmals leben dort jetzt mehr als 100.000 Hundertjährige. 88% von ihnen sind Frauen. Das waren die Nachrichten mit Anselm Peer. Und jetzt zum Wetter.
0: Sonnig geht es durch den Nachmittag und sonnig geht dieser Tag auch zu Ende. Spätsommerlich warm, 20 Grad jetzt in Bad Bleiberg und in Ariach. Döllach und Zillian 21 Grad, Feistritzow, Bleiburg und Gmünd 22. Und in Klagenfurt zu Wien-Villach messen wir 23 Grad. Die Frühnebelfelder morgen, die lösen sich dann am Vormittag rasch auf. Dann scheint erneut verbreitet die Sonne. Erst gegen Abend ziehen in Oberkärnten allmählich dichtere Wolken auf. Da kann es dann auch erste Regenschauer oder Gewitter geben. Höchstwerte 22 bis 27 Grad. Sicher unterwegs mit Radio Kärnten gleich 4 Minuten nach 3. A10 Tauernautobahn in beide Richtungen bei Villach vor dem Oswaldibergtunnel. Kurzer Stau. Grund ist eine Baustelle. Richtung A2 wird der Verkehr blockweise abgefertigt. Planen Sie also ein paar Minuten mehr ein. Ansonsten soweit mal alles ruhig. Ihnen eine gute und sichere Fahrt.
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0: Ich freue mich gleich über Besuch, und zwar Nora Katschnick und Rudolf Licker. Beide sind Organisatoren des Helios-Kongresses. Worum es denn da genau geht, das erzählen uns die beiden Experten in Kürze. Ich freue mich, dass Sie uns zuhören. Schönen Nachmittag.

0: Michael Russ in Radio Kärnten, 10 Minuten nach 3. Ich freue mich, wie vorhin schon angekündigt, über meine beiden Gäste jetzt im Studio. Zum einen, ich darf, ist immer schwer, darf ich mit dem Herrn beginnen, weil man sagt immer, das Beste kommt zum Schluss, oder? Die Damen sind ja, das ist mir. Primaris Dr. Rudolf Flicker, ich darf ihn herzlich begrüßen. Er ist der Leiter der Anästhesie und Intensivmedizin im Klinikum Klagenfurt, der Schmerztherapie und auch der Palliativ und vieles andere mehr. Schönen Nachmittag, hallo.
1: Schönen Nachmittag.
0: Und ich freue mich auch, dass Sie zu uns gekommen ist, nämlich, und jetzt kommen wir wieder zum Besten zum Schluss, wie es so schön heißt, nämlich Nora Katschnick. Und bei Ihnen habe ich auch sehr, sehr viele, wie sagt man so schön, Bezeichnungen auch gefunden von der Philologin. Angefangen, bisschen, warte mal, jetzt muss ich mal die Seiten mit aufmachen, damit ich Ihnen da nichts Falsches sagt, das, so viel Zeit haben wir schon. Also, Philologin, Verlagsgründerin, Leiterin, Dolmetscherin, Trainerin in der Erwachsenenbildung und vieles andere mehr. Auch Ihnen einen schönen Nachmittag.
2: Dankeschön, schönen Nachmittag.
0: Sie beide verbindet jetzt eine Veranstaltung, und zwar im Oktober, heißt Helios 2026. Wer kann man sagen, mal, worum es jetzt geht?
2: Ich sag's ganz gerne. Also bei unserem Kongress, beim Helios-Kongress, ist die Grundidee eigentlich sehr, sehr einfach. Wir möchten unterschiedliche Gesundheitszugänge zum Thema Gesundheit an einem Ort zusammenbringen. Und einerseits geht es um Medizin und Wissenschaft, auf der anderen Seite geht es um komplementäre, ganzheitliche Ansätze bis zu Energetik. Mhm. Und diese Ansätze existieren normalerweise nebeneinander, sagen wir so, voneinander getrennt. Und wir haben uns gedacht, wie schön wäre es, wenn diese Ansätze, verschiedenen Ansätze miteinander ins Gespräch kommen. Mhm. Weil im Endeffekt geht es bei allen um den Menschen.
0: Also, wie Sie es schön ausgesagt haben, nebeneinander, manchmal vielleicht auch gegeneinander, soll ein Miteinander werden. Herr Primarius, jetzt ist das wahrscheinlich eher schwierig, wenn man Mediziner hat, die eben wissenschaftlich orientierte Medizin anwenden, also Fulgo-Schulmedizin, dass dann vielleicht irgendwer daherkommt und sagt, naja, aber die Alternativmedizin hat auch ihre Berechtigung. Von Ihnen wissen wir ja, dass Sie ja immer schon sehr offen diesem Thema gegenüberstehen. Ist das auch Ihr Ansatz, dass das beides zusammenwächst?
1: Also der Ansatz ist, dass man wirklich, man sollte glaube ich nicht alternativ sagen, sondern komplementär ergänzend. Mhm. Und es geht ja grundsätzlich um Heilung. Um Heilung ohne Grenzen. Natürlich gibt es auch Grenzen in der Heilung. Wir wollen hier wirklich Verfahren beleuchten, die wirklich wirken. Mhm. Also es geht nicht darum, jetzt in eine Charlatanerie abzuweichen. Das ist uns ganz wichtig mit den Vorträgen, die wir dort bringen, die Referentinnen und Referenten, die wir eingeladen haben. Es geht darum, hier praktisch um die Psyche zu beleuchten, den Körper zu beleuchten, soziale Beziehungen, Lebenswerte. Mhm. Es geht darum, praktisch Kreise zu schließen und Horizonte zu öffnen, neue Gedanken zu haben für die Menschen. Mhm. Und das ist, glaube ich, unser großes Anliegen. Und wenn wir hier den richtigen Weg haben, dann profitiert der Mensch, und wir fokussieren oft nur auf die Wissenschaft. Mhm. Es gibt aber Dinge, die wir vielleicht nicht erklären können, aber trotzdem wirken.
0: Die funktionieren. Das heißt richtig. Also wirklich voneinander auch lernen.
1: Voneinander lernen, ja.
0: Ja, Sie haben auch die Keynote-Speaker, wie man sie so neudeutsch halt sagt, auch die Referenten angesprochen. So haben Sie auch sehr prominente Namen am Programm. Zum Beispiel auch Universitätsprofessor Dr. Dr. Johannes Huber, der auch in den religiösen Bereich auch sehr aktiv hineinwirkt.
1: Richtig, ich bin mit Johannes Huber, haben wir schon auch gemeinsame Bücher gemacht und so weiter. Mhm. Und er auch schon Vorarbeiten geschrieben. Also ich bin wirklich, uns verbindet eine Freundschaft. Und ich glaube, das Spirituelle ist, das ist ganz wichtig. Und das ist uns etwas verloren gegangen, auch in unserer Generation. Mhm. Und jetzt muss man, das Spirituelle ist ja das, wo wir eben wieder Kraft schöpfen können. Und wir wollen den Menschen auch beibringen, dass aus der Natur die Kraft zu schöpfen ist, aus der Spiritualität die Kraft zu schöpfen ist. Und nicht nur aus den Medikamenten alleine.
0: Mhm, das auch an etwas glauben. Der richtig, Glaube versetzt Berge, ne?
1: Genau.
0: Wie man es ja schon sagt.
1: Das heißt, praktisch der innere Arzt, die Macht der Gedanken. Also ich kann mich selbst heilen.
0: Gibt es ja auch ein Buch darüber von Ihnen. Dann hätten wir das auch noch an dieser Stelle erwähnt, wo man durchaus auch nachschlagen kann. Lieber Frau Katschnick, das heißt, es klingt jetzt so nach einem Fachkongress. Das soll aber nicht sein.
2: Das ist richtig. Es klingt nach einem Fachkongress, aber wir möchten diesen Kongress an alle richten, die Interesse für Gesundheit oder für Wohlbefinden haben. Mhm. Das heißt, es sind herzlich willkommen Ärztinnen und Ärzte, genauso Pflegekräfte und andere Gesundheitsberufe, aber genauso Energetiker, Energetikerinnen und natürlich alle Menschen, die etwas für sich tun wollen, die für ihre Gesundheit, für die eigene Gesundheit etwas tun wollen und sich weiterentwickeln wollen.
0: Ja. Und wenn man auch nur unter Anführungsstrichen sich für das Thema interessiert, ist man bei Ihnen willkommen.
2: Genau so ist es. Also wenn man sich einfach für das Thema interessiert, sind alle herzlich willkommen.
0: Wo muss man sich da anmelden? Wann findet der genau statt, der Kongress, und wo?
2: Der Helios-Kongress findet in Pörtach im CCW, also im Kongresscenter Wörthersee, statt, und zwar vom 9. bis 11. Oktober. Am 9. und am 10. kann man sich die Vorträge anhören, und am 11. am Sonntag kann man sich vertiefen in Workshops, in gewissen Themen. Ja, und buchen kann man die Tickets auf www.helios-connect.at.
0: Genau, wenn Ihnen das jetzt alles viel zu schnell war, dann holen Sie sich nochmal was zum Schreiben, atmen Sie nochmal durch, auch das ist, glaube ich, wichtig, durchatmen. Ja. Und dann plaudern wir mit unseren beiden Experten noch eine zweite Runde, und da erfahren Sie natürlich alle Details noch zu diesem ersten Helios-Kongress 2026. Interdisziplinäre Plattform.

0: und Toto Cotunio in Radio Kärnten. Es gibt vom 9. bis zum 11. Oktober den ersten Helios-Kongress, wir haben das schon gehört. Da sollen verschiedene medizinische Aspekte auf einen Nenner gebracht werden, wenn man so will. Von der Komplementärmedizin bis hin zur eben wissenschaftlich orientierten Medizin. Wir würden zwangsläufig noch Schulmedizin sagen, aber das hören Mediziner, glaube ich, gar nicht so gern, oder, Primaris Licker?
1: Nein, es ist keine Schulmedizin, sondern es gibt die wissenschaftliche Medizin, die auch durch Studien halt erwiesen ist, gewisse Methoden belegt ist. Und es geht darum, dass man die komplementären, die ergänzenden Methoden, die existieren, die den Menschen auch etwas bringen, auch teilweise auch schon erwiesen sind, da laufen natürlich auch wissenschaftliche Studien, aber das heißt, die Wissenschaft belastet es noch nicht so stark. Und wir wollen ja wirklich hier verschieden über Spiritualität das Ganze beleuchten. Wir wollen ihn beleuchten auch über Achtsamkeitstraining und all diese Dinge. Und ich denke, wenn man sich ein Konzert vorstellt, spielt dort irgendeine Methode die erste Geige. Entweder es harmonisch ist, profitiert der Mensch vom Genuss und im Endeffekt hier der Mensch von der Heilung.
0: Genau, also das muss ein Zusammenspiel von allen Musikerinnen und Musikern sein, wenn man das jetzt mit dem Orchester auch verfestigen will. Wobei, da prallen ja trotzdem Welten aufeinander, wenn man so will, oder? Also ich sage mal ganz salopp ausformuliert jetzt Omas Kräuterapotheke und dann eben die wissenschaftliche Medizin. Aber das geht.
1: Das geht. Omas Kräuter ist halt das Problem immer, nehmen wir her, wo ich beschrieben habe, mit Pater Bausch das Gänseblümchen, man hat 150 Substanzen. Aber wir wissen, dass es wirkt. Nur welche Substanz wirkt aus den 150, das wird man nie herausfinden.
0: Eine von denen, ne?
1: Eine von denen.
0: Oder mehrere.
1: Oder mehrere von denen, wie im Konzert. Und das ist genau beim Cannabis das Gleiche. Ja. Und deswegen ist es oft schwer, von diesen Methoden hier eine wissenschaftliche Belegung zu bekommen, aber sie wirken. Und wichtig ist auch, dass der Mensch an diese Methoden glaubt, weil er kann selbst 50% der Heilung selbst beitragen.
0: Dieser Kongress soll ja auch dazu beitragen, eben diese Grenzen, diese Schranken, diese Blockaden vielleicht auch bei dem einen oder anderen noch abbauen zu helfen. Ist der Widerstand noch groß, jetzt auch gerade jetzt, was die Ärzteschaft angeht, dass man sagt, naja, die Komplementärmedizin und eben dann die eine Seite?
1: Der Widerstand ist schon noch da, man wird oft noch belächelt oder so weiter. Aber ich denke, wenn man lange in diesem Beruf ist, so wie ich, dann weiß man, dass auch vieles wirkt, was man noch nicht bewiesen hat.
0: Und das war auch der Grundgedanke, nämlich Frau Katschnick, dass ich gesagt habe, da müssen wir irgendwie zusammenfinden. Wir müssen einen Ort schaffen, wo man sich austauschen kann, wo man vielleicht auch gegenseitiges Verständnis entwickelt. Das passiert jetzt vom 9. bis 11. bei diesem Helios-Kongress.
2: Ja, genau so ist es. Das war unsere Ursprungsidee, all diese Ansätze zusammenzubringen und in Dialog zu bringen. Weil durch einen Dialog und auf Augenhöhe kann man

0: viel, viel bewirken und viel voneinander lernen. Und so wie der Herr Professor schon gesagt hat, es ist ein Konzert.
1: Ja.
0: Und die vielen verschiedenen Ansätze und Bereiche dürfen sich ergänzen, dürfen sich und auch der Austausch darf für die Zukunft vielleicht was ganz Großartiges bewirken. Mhm. Auch für die Menschen, die vermehrt nach verschiedenen Möglichkeiten suchen, außer der klassischen Medizin.
1: Mhm. Es braucht natürlich für so ein Orchester auch immer einen Dirigenten, der das Ganze dann auch zusammenführt, damit es eben harmonisch klingt. War das dann schwer, auch vielleicht gewisse auch Referenten davon zu überzeugen, dass sie sagen, bring uns deine Expertise mit? Oder war das ein leichtes, Herr Professor?
2: Also es war ein leichtes, weil wir viele Referenten schon kennen, von praktisch Johannes Huber, Michael Lehofer, Benninger ist ein erfolgreicher Wissenschaftler auch, und Walter Bausch. Also das war ein leichtes, weil wir uns einfach respektieren und wissen, dass jeder irgendwo in seiner Idee auch Recht hat. Mhm. Und ich glaube, wir können davon auch gegenseitig lernen.
1: Mhm. Und man nicht mehr, ich sag's einmal, als Spinner abgetan wird.
2: Genau, ja.
1: Ja. Auch ein wichtiges Detail, das man da dann durchaus auch besprechen wird, beim Helios-Kongress 2026. Frau Kaschnick, vielleicht noch einmal jetzt für all jene, die sich jetzt gerade was zum Schreiben geholt haben, noch einmal, wo kann man sich denn anmelden und wer kann alle da mit dabei sein?
0: Der Helios-Kongress richtet sich an alle, die sich für Gesundheit und Wohlbefinden interessieren, die sich für diese Themen interessieren, als Privatmensch oder als Ärztin, Arzt aus verschiedenen Gesundheitsberufen, die Personen, also generell an jeden, der Interesse an den Themen hat. Mhm. Jeder ist herzlich willkommen im Pörtschach vom 9. bis 11. Oktober im Kongresscenter und Tickets sind auf www.helios-connect.at zu buchen.
1: Und weil wir auch des Öfteren von einem Konzert gesprochen haben, auch das wird es tatsächlich geben, ein Konzert von einem großartigen Musiker.
2: Es gibt ein Konzert von einem großartigen Musiker, von Karinas Adrian. Ja. Auf das freuen wir uns schon gemeinsam, am Ende Spirit. Mhm. Und ich glaube, das ist eine gute Abrundung auch noch.
1: In jedem Fall. Auch Musik, sage ich immer, müsste man eigentlich auf Krankenschein verordnen, oder?
2: Richtig, ja. Tut
1: immer gut. Und es wird dann auch für alle Kongressteilnehmerinnen und Teilnehmer noch ein Buch geben, wo sozusagen das, was man schon weiß, zusammengefasst in diesem Buch auch nachgeschlagen werden kann.
2: Also wir haben jetzt alle Referenten angeschrieben und die haben alle einen Beitrag geliefert. Das heißt, man kann alles auch schon jetzt in einem Buch dann nachlesen und das war uns auch wichtig, den ersten Kongress begleiten mit einem Buch.
1: Das gibt es dann ab 9.
2: Das gibt für jeden Teilnehmer dann. Der teilnimmt, bekommt das Buch.
1: Ja, ab 9. bis 11. Oktober im Kongresscenter in Pörtschach. Und dann können Sie da eintauchen in eine vielleicht für Sie anfangs vielleicht fremde Welt, aber in der man dann durchaus auch viel Wissenswertes und Interessantes erfahren wird. Professor Rudolf Licker und auch Frau Magistra Kaczynski, ich danke Ihnen ganz, ganz herzlich für den Besuch im Studio. Ich wünsche viel Erfolg für den ersten Kongress. Und Sie haben ja gesagt, es soll ja eine Serie werden, also ein wiederkehrendes großes Ereignis.
2: Ja,
1: nächsten Jahr dann wieder.
2: Für die Einladung.
1: Danke vielmals für den Besuch. Alles Gute.

0: Roger Wittekind, Radio Kärnten, eine Minute bereits nach 3:30. Zeit für Neuigkeiten. Im Studio ist Birgit Rumpf-Bugelsheim.
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2: In Klagenfurt ist am Nachmittag der Polizeihubschrauber gekreist. Grund ist ein Streit zwischen zwei Personen. Eine soll eine Waffe gezogen, aber nicht verwendet haben. Die Polizei ermittelt derzeit den Sachverhalt. Im Gegenteil, zwischen Treffen und Radentein steht die Polizei vor einem Rätsel. Erneut und zum wiederholten Mal hat ein Unbekannter pürierte Speisereste illegal in einem Wald entsorgt. Die Speisereste sind in Müllsäcken verpackt. Die Polizei bittet um weitere Hinweise aus der Bevölkerung. Mehr zu diesem Thema im Internet auf kärnten.orf.at. Ein Aus der Flugabgabe fordern die Länder Kärnten und Steiermark gemeinsam vom Bund. Diese Abgabe benachteilige die Flughäfen im Süden Österreichs, heißt es von Landesvize Martin Gruber, ÖVP, und seiner steirischen Amtskollegin Manuela Kohm heute nach der Ländertagung in Graz. Die Flugabgabe beträgt 12 Euro pro Passagier. Zuletzt hatte die Billigfluglinie Ryanair deswegen Flugzeuge aus Österreich abgezogen. Und morgen könnte sich noch einmal ein Badetag ausgehen, Marco Wendreich.
0: In jedem Fall, die Temperaturen, die steigen nochmal bis zu 27 Grad an morgen. Allerdings die Frühnebelfelder, die werden uns da bis Mittag noch beschäftigen. Dann scheint aber erneut verbreitet im ganzen Land die Sonne. Erst gegen Abend ziehen dann in Oberkärnten allmählich ein paar dichtere Wolken auf. Der eine oder andere Regenschauer könnte dann mit dabei sein. Sicher unterwegs mit Radio Kärnten, 2:30 nach 3, A10 Tauern Autobahn in beide Richtungen, gilt das bei Villach vor dem Oswaldebergtunnel. Kurzer Staugrund ist eine Baustelle. Richtung A2 wird der Verkehr blockweise abgefertigt. Ansonsten, soweit mal alles ruhig, Ihnen eine gute und sichere Fahrt.
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0: Nena mit einem ihrer Klassiker Amerika um 3:45. In Radio Kärnten. Jetzt möchten wir Ihnen Vera vorstellen, eine ganz besondere Vera, nämlich die Aloe Vera.
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2: Kaum eine Pflanze findet sich in so vielen Hautpflegeprodukten wie Aloe Vera. Und das hat einen guten Grund. Das klare Gel aus den Blättern besteht überwiegend aus Wasser und enthält zusätzlich Polysaccharide, Vitamine und Mineralstoffe. Es spendet Feuchtigkeit und kann gereizte Haut angenehm beruhigen. Besonders nach einem Sonnenbad oder bei trockener Haut empfinden viele Menschen Aloe Vera als wohltuend. Studien beschäftigen sich mit der Frage, ob Aloe Vera die Wundheilung unterstützen kann. Die Ergebnisse sind vielversprechend, ersetzen aber keine medizinische Behandlung bei größeren Verletzungen. Mein Tipp? Bewahren Sie Aloe Vera Gel im Kühlschrank auf. Gut gekühlt sorgt es im Sommer für einen besonders angenehmen Frischeeffekt nach einem Tag in der Sonne. Bleiben Sie gesund. Alles Liebe, Ihre Christine Reiler.
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1: Ferien vorbei, das neue Schuljahr beginnt oder hat schon begonnen eben gestern. Das ist in dieser Woche auch das Thema beim Gerd Eckenberger in seiner Plattenkiste. Und heute geht's musikalisch sogar um eine Schülerin.
2: Ich glaube, viele Schüler freuen sich nach den langen Ferien wieder in die Schule zu gehen. Das hat auch die Berliner Schlagersängerin Manuela gemacht. Sie hat damals ein Angebot eines Musikmanagers ausgeschlagen, weil sie noch nicht mit der Schule fertig war. Ich gehe noch zur Schule, war 1963 der zweite Hit von Manuela.

0: Nick Kershaw, das waren Sie 2 Nachmittagsstunden mit Marco Wendre. Ich hoffe, es hat Ihnen genauso viel Freude bereitet wie mir. Jetzt übernimmt gleich Daniel Matt mit Servus, Retschno, Ciao. Und wir hören uns am Morgen direkt von der Klagenfurter Herbstmesse. Freue mich schon drauf, vielleicht sehen wir uns auch dort. Wünsche Ihnen noch einen schönen Nachmittag. Alles Liebe.
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3: Am Mikrofon ist Anselm Peer. Viele Kinder und Jugendliche sind täglich mehrere Stunden online, vor allem auf Social-Media-Plattformen, wo bearbeitete und geschönte Fotos ein Schönheitsideal vorgeben, das mit der Realität oft nichts zu tun hat. Neue Daten für Österreich zeigen, dass sich fast die Hälfte der jungen Menschen durch soziale Medien unter Druck gesetzt fühlt, was das eigene Aussehen betrifft. Marlene Nowotny berichtet.
4: In Österreich nutzen mehr als 80% der 16- bis 25-Jährigen täglich Plattformen wie Instagram, TikTok oder Snapchat. Mehr als 40% sogar fast den ganzen Tag. Das zeigen Daten einer Erhebung von Gesundheit Österreich. Je intensiver soziale Medien genutzt werden, desto kritischer wird das eigene Körperbild wahrgenommen, sagt die Soziologin Irina Warner.
5: Dass zum Beispiel von den Jüngeren fast 46% meinen, dass ihnen die Bilder in den sozialen Medien vermitteln, dass sie tatsächlich ihren Körper auch real verschönern müssen.
4: Ein negatives Körperbild ist ein starker Risikofaktor für zahlreiche gesundheitliche Probleme wie Angsterkrankungen, Depressionen oder Essstörungen. Um dem vorzubeugen, wird Eltern empfohlen, die Zeit der Jugendlichen in sozialen Medien zu begrenzen bzw. Konten, die negative Gefühle auslösen, nicht länger zu folgen.
3: Die obersteirische Molkerei könnte schon bald mit der deutlich größeren Berglandmilch fusionieren. Die Genossenschafter der obersteirischen Molkerei mit Hauptsitz in Knittelfeld haben der geplanten Fusion heute mit großer Mehrheit zugestimmt, berichtet Wolfgang Schaller.
6: Die groß angelegte Informationsoffensive der OM, so die Kurzbezeichnung der obersteirischen Molkerei, dürfte Früchte getragen haben. Von den 774 gültigen Stimmen waren 714, das sind 92%, für die Fusion mit der deutlich größeren Molkerei. Jetzt ist die Berglandmilch am Zug. Auch hier müssen die Genossenschaftsmitglieder noch der Fusion zustimmen. Die Generalversammlung dort findet am Freitag statt. Danach muss noch die Wettbewerbsbehörde den Deal absegnen. Die Berglandmilch mit Hauptsitz in Wels in Oberösterreich ist Österreichs größte Molkerei und verarbeitet mit ihren Marken wie Scherdinger, Latella und Joggorella jährlich rund 1,3 Milliarden Kilogramm Milch.
3: Kärnten bekommt ein neues Marathon-Lauf-Event. Am 27. September findet erstmals der Wörthersee-Marathon statt und er ist bereits restlos ausgebucht, Gerhard Petscher.
7: Erwartet werden bei dem erstmals zur Austragung kommenden Lauf-Event insgesamt an die 8500 Läuferinnen und Läufer aus immerhin 36 Nationen, die dann rund um den Wörthersee ihre Laufbewerbe absolvieren werden. Das Event ist bereits seit Juli ausgebucht. Alleine am Marathon sollen fast 4200 Athleten am Start stehen. Damit ist der Wörthersee-Marathon Ende September auf Anhieb der zweitgrößte Bewerb in Österreich über die Distanz von 42,2 Kilometer. Nur beim Wiener City-Marathon starten mehr Menschen über diese Distanz.
3: Das waren die Nachrichten mit Anselm Peer.
8: Ja, wir schauen zum Wetter nach Kärnten. Da geht der Tag sonnig, meist wolkenlos zu Ende. Ist nach wie vor spätsommerlich warm. 23 Grad in Klagenfurt und Villach, 22 in Feistritz, ob Bleiburg und Gmünd. 21 melden uns Döllach und Silien und 20 Grad notieren wir in Bad Bleiberg bzw. in Ariach. Die Frühnebelfelder lösen sich morgen bis Mittag auf, dann scheint erneut verbreitet die Sonne. Erst gegen Abend ziehen in Oberkärnten allmählich dichtere Wolken auf. Hier sind dann erste Schauer und Gewitter zu erwarten. Höchstwerte morgen noch 22 bis 27 Grad. Und damit schauen wir auf die Straßen um 4 nach 4 sicher unterwegs mit Radio Kärnten. Da ist nichts los, falls Sie was sehen sollten. 0800 600 601. Gute Fahrt.
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8: Lesefestival in Klagenfurt geht über die Bühne. Was da so alles geschieht, in den kommenden Tagen mehr darüber in Kürze. Schön, dass Sie mit dabei sind.

0: Schönen Nachmittag mit Radio Kärnten. Lesen, das geht halt immer irgendwie. Ja. Jetzt speziell im Sommer vielleicht am See draußen, ein bisschen Musik hören, rausschauen, lesen, entspannen. Nickerchen darf natürlich auch nicht fehlen. Ab morgen gibt es in Klagenfurt das Lesefestival. Buch 9020 nennt sich das Ganze. Und die Obfrau, die Erika Hornbogner, ist jetzt bei mir zu Gast im Studio. Schönen Nachmittag, herzlich willkommen.
1: Schönen Nachmittag.
0: Welches Buch wird aktuell gelesen?
1: Ich lese momentan sehr viel tschechische Autoren, weil heuer ist beim Gastland in Frankfurt auf der Buchmesse Tschechien. Und deshalb stimme ich mich darauf ein mit unseren Büchern aus unserem eigenen Verlag, weil wir da wirklich sehr viele Autoren präsent haben.
0: Ja, und man muss ja dann auch lesen, da kann man über das auch sprechen, mit geballter Kompetenz, wie es so schön heißt. Gell? Jetzt geht es da morgen los beim Lesefestival. Was passiert jetzt alles bis zum kommenden Sonntag? Müssen wir erwähnen, ja?
1: Genau, also morgen beginnt alles mit um 19 Uhr in der AK, im Festfall der AK Bibliothek Kärnten. Da kommt die Jayla Baltic mit ihrem brisanten politischen Roman von Blauen Vögeln. Auf das freuen wir uns schon sehr. Sie hat auch eine zweite Lesung dann bei uns auf der Buch 9020, die dann von Donnerstag bis Samstag in der Stadtgalerie losgeht. Wir freuen uns oft auf Begegnungen von Autoren, von Verlagen, von Kulturvermittlern. Wir haben die Bibliothek mit dabei. Es wird einfach ein ganzer bunter Haufen von lauter Menschen, die Bücher lieben und hoffentlich sich da austauschen können.
0: Ja, Lesen ist ganz ein kostbares Gut, auch speziell auch jetzt jeder mit den Social Media auf irgendwelchen sozialen Medien, dann wird das auch online sehr viel gelesen. Es ist aber trotzdem, wenn man jetzt ein Buch hernimmt, auch von der Sprache ganz was anderes. Manchmal ist ja, es gibt ja auch aus der Kommunikationswissenschaft so diese Formel Kiss, Keep it short and simple, wo halt auch sehr viel in plakativen Sachen kommuniziert wird. Beim Buch ist halt so reintauchen und dann auch sich hineinversetzen, weil halt dann auch Bilder im Kopf erzeugt werden.
1: Also ich glaube, das Buch noch viel mehr ist, als wie nur das Lesen, weil wenn man an seine Kindheit zurückdenkt, ich glaube, jeder kann sich erinnern, welches Buch am meisten geprägt hat. War es jetzt Bibi Langstrumpf oder die drei Fragezeichen oder irgendwas?
0: Ja. Ja, Justus Jonas.
1: Ja, genau. Jeder hat so eine gewisse Erinnerung. Und diese Erinnerung kann aber dieses kurze, schnelle Lesen niemals zurückgeben. Und Bücher sind auch bei Begegnungszone. Es gibt die Lesezirkel, da kommen Menschen zusammen, die lesen, reden über die Bücher, die sie gelesen haben, reden aber weit darüber hinaus, nämlich über ihre Gefühle und was sie dabei gedacht haben, das zu lesen. Das Gleiche ist auch bei der kindlichen Entwicklung, ist das Lesen total wichtig, weil die sprechen dann auch über das Gelesene und können das auch viel besser verarbeiten. Und deshalb haben wir auch wirklich diese pädagogisch unterstützte Lesebühne bei uns bei der Buch 9020, den ganzen Tag Programm nur für Kinder, über Bewegung, über Tanz, über Yoga, einfach nur über Bücher sprechen, wieder die Liebe zum Buch zu finden. Es ist nämlich falsch, wenn man sagt, die Kinder oder die Jugendlichen oder die Leute lesen nichts mehr, weil man muss sie einfach wieder zum Lesen bringen. Und wir als Arbeitsgemeinschaft der Kärntner Buchverlage sehen das halt als unsere Aufgabe, das eben wieder zusammenzufügen. Wenn man sich denkt, eine Bibliothek in einer kleinen Gemeinde, der Kreislag, den gibt es nicht mehr, es gibt keinen Nahversorger, wo man sich treffen kann, aber die Bibliothek, mit ein bisschen Glück bleibt die erhalten. Und da können Frauen oder Männer ehrenamtlich arbeiten, haben Kontakt und haben Kontakt zu den Lesern und können auch dort, es ist eine wichtige soziale Komponente, egal ob Buchhandlung oder Bibliothek, es ist mehr als wie nur das Lesen.
0: Genau so ist es. Buch 9020, das Lesefestival in Klagenfurt. Die Erika Humborgner bleibt noch ein bisschen im Studio. Wir plaudern in Kürze hier in Servus Ritsch. Noch ciao weiter.

0: Lesefestival Buch 9020 beginnt morgen in Klagenfurt. Erika Hornbogner ist zu Gast, die Obfrau. Ich kann mich noch erinnern, in der Schule seinerzeit mussten wir Referate halten. Ja? Hat man das Buch gelesen, nicht heute, ChatGPT oder sowas. Ja? Und hat es dann zusammengefasst und auch in eigenen Worten dann wiedergegeben. Und dann hat man eigentlich andere Form von Storytelling, also Geschichten wiedererzählt. Ja, ist doch schön sowas, oder?
1: Das ist schön, aber ich glaube, die Schüler sind froh, dass sie ChatGPT haben.
0: Ja.
1: Sonst werden auch nicht die vorwissenschaftlichen Arbeiten abgeschafft, weil es halt einfach so einfach ist. Gell?
0: Ja, deswegen lesen wir gerne Bücher. Ja?
1: Genau.
0: Und können da in den, in den kommenden 3-4 Tagen hineintauchen. Und dieses Portfolio, das ihr anbietet, auch an Autoren, das ist sehr, sehr breit aufgestellt.
1: Ja, ich möchte nur ein paar kurze, also wir haben es wirklich diesmal sehr bunt aufgestellt. Wir haben auch sehr viel mit musikalischer Umrahmung. Eröffnen tun wir eben mit den Unvollendeten, mit Umrichi Klammer, die unser Panel zum Thema Literatur in Kärnten begleitet. Dann kommt Richard Schubert mit seinen Gedichten und seine Freundin, die Jelena, die Madame Bahö, wird das Ganze musikalisch mit Balkanmusik umrahmen. Dann, was mir sehr freut, ist, dass die Buch 13 durch die Initiative rund um Gerald Eschenauer aus Villach wieder dabei ist, die ja wirklich phänomenal ist für Bücher und fürs Lesen machen, also weit über Kärnten hinaus. Die machen ja literarische Ausflüge nach Triest und überall. Dann haben wir die ehemalige Stadtkünstlerin Veronique Hohmann. Eben zum Gastland Tschechien haben wir 3 tschechische Autoren eingeladen. Eine wichtige Podiumsdiskussion in meinen Augen ist auch, weil lesen tun wir auch Zeitungen.
0: Das ist dann am Freitag, wo es ja dann heißt, die Schlagzeile als Maß aller Dinge. Da geht es runtergebrochen, was ist richtig, was ist wahr, Fake News.
1: Genau.
0: Genau, und da kann man dann sich wirklich ein bisschen auch mit den Expertinnen und Experten, die da eingeladen sind, auch austauschen und Fragen stellen. Das ist ja ganz was Wichtiges.
1: Das ist total wichtig, gerade über Social Media wirklich viel Mist reinkommt und man nicht weiß, ob das Fake ist oder nicht.
0: Genau. Und natürlich dann am Sonntag gibt es auch eine Wanderung, habe ich gesehen.
1: Genau, im Lesertal führt Engelbert Obernosterer durch seine Heimatgemeinden. Weil Christine Zucchelli hat ein Buch geschrieben, das heißt Mein Weg, mein Boot. Das ist ein literarischer Wanderführer durch Kärnten. Der wird auch am Freitag in der Stadtgalerie vorgestellt.
0: Wo soll man sich da melden, wenn man mit dabei sein will?
1: Nein. Es ist also, melden bitte bei der Kinderbühne, weil da sind die Plätze begrenzt, aber sonst einfach vorbeikommen, wir freuen uns.
0: Und fürs Wandern?
1: Fürs Wandern, nein.
0: Einfach rüberkommen oder was?
1: Genau.
0: Informationen gibt es auch noch auf der Homepage, oder?
1: Auf der Website sind Informationen zu allen Veranstaltungen unter www.9020.at.
0: Sehr gut. Morgen geht es dann also los in der Arbeiterkammer und die restlichen Veranstaltungen sind dann in der Stadtgalerie in Klagenfurt. Dann wünsche ich jetzt schon gutes Gelingen, möge viel diskutiert werden. Ja. Und ja, wünsche alles Gute. Vielen Dank für den Besuch im Studio und einen schönen Nachmittag noch.
1: Dankeschön.

0: Freddy Werker in Radio Kärnten. Blick auf die Uhr, 16:30 Uhr, 16:30, und damit zu Birgit Trumpf-Buckelsheim.
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2: Die Landeskrankenhäuser werden umbenannt. Sie heißen künftig Kliniken. So wird aus dem LKH Villach das Klinikum Villach, aus dem LKH Wolfsberg die Lavantal-Klinik und aus dem LKH Laas die Klinik Laas. Das sei zeitgemäß und soll helfen, sich international besser am Arbeitsmarkt zu positionieren, so KABEC-Vorstand Arnold Gabriel. Mehr darüber im Radio Kärnten Abendjournal. Im Abendjournal erwarten wir auch erste Informationen von der Krisensitzung des VSV. Seit 1,5 Stunden suchen Vertreter des Eishockeyvereins der Stadt und der Liga nach Geld und Wegen, um das Aus vor dem Saisonstart zu verhindern. Erste Signale deuten auf einen neuen Geschäftsführer hin. Verlängert worden ist die Untersuchungshaft über jenen Villacher, der unter Mordverdacht steht. Der 39-Jährige soll unter einer Brücke in Villach eine 28-jährige Frau tödlich verletzt haben. Der Mann spricht von einem Unfall. Und die Wetterprognose hat Daniel Matt für Sie.
0: Freundlich geht's Richtung Feierabend. Morgen zu Beginn in den Tälern Nebel, danach sehr viel Sonne, gegen Abend in Oberkärnten Schauer und Gewitter. Höchstwerte morgen noch bis 27 Grad. Wetterausblick bei den Nachbarn dann in knapp 10 Minuten. Und damit schon mal auf die Straßen, sicher unterwegs mit Radio Kärnten. Da ist nichts los. Gute Fahrt.
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16 Minuten nach halb fünf und damit schauen wir zum Wetter bei den Nachbarn. Dort geht der Tag meist freundlich zu Ende. Warm, 27 Grad an der Adria in Piran, 24 in Laibach, 23 in Marburg und Postojna und 21 Grad in Kranjska Gora. 27 Grad messen wir auch noch in Udine und Pordenone, 25 in Triest und Grado und 22 Grad in Tavis. Morgen am Mittwoch nehmen in Friaul im Laufe des Tages die Wolken zu und ab dem Mittag ist dann mit Schauern und Gewittern zu rechnen. Am längsten freundlich bleibt es in der Osthälfte in Slowenien, hält sich bis gegen Mittag stellenweise Nebel. Später zeigt sich dann oft die Sonne, auch am Abend sind Schauer möglich. Im Tagesverlauf auch frischer Südwestwind, Höchstwerte morgen bis 27 Grad. Der Donnerstag in Friaul verbreitet wolkig und nass. Stellenweise kann es intensiv regnen und gewittern. Auch in Slowenien überwiegen die Wolken und setzt sich rasch Schauer und Gewitter durch, die sich dann im Laufe des Tages auch auf das ganze Land ausbreiten können. Höchstwerte dann am Donnerstag noch bis zu 24 Grad.

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1: Und damit zu Renate Glas.
2: Punkt für Punkt. Jedes Jahr findet am 15. September ein kurioser Feiertag statt. Nämlich der internationale Tag des Punktes. Also kuriosus eigentlich neugierig, inter zwischen und natio das Volk. Der Punkt kommt vom lateinischen punctum, das Gestochene. In der Antike schrieb man ja ohne Wortabstände auf Wachstafeln und das Ende eines Sinnabschnittes wurde mit einem kleinen Einstich eines Griffels markiert. Der kleine Fleck hat aber viele unterschiedliche Funktionen. Funktio Dienstverrichtung. Er ist ein Satzzeichen, das am Schluss eines Satzes steht. Als Doppelpunkt signalisiert er Ankündigungen, also Signare anzeigen. Drei Punkte sind das Auslassungszeichen. Und der Strichpunkt trennt weniger stark als der Punkt und wird für die Gliederung von Aufzählungen verwendet. Wer will, kann statt Zeichensetzung auch Interpunktion sagen. Das kommt vom lateinischen Interpunctio, was Abteilung durch Punkte bedeutet. Der Punkt hat viele sprachliche Nachfahren hervorgebracht. Wer Erfolge erzielt, punktet. Beim Punktieren wird etwas durchstochen. Eine punktuelle Aufzählung beschränkt sich auf einen Punkt und wer auf die Minute genau kommt, ist pünktlich. Wer sehr präzise arbeitet, also präzisus abgeschnitten, ist punktgenau oder bis aufs i-Tüpfelchen genau. Gemeint ist damit der i-Punkt über dem kleinen i. Auch in Redewendungen ist der Punkt stark vertreten. Zum Beispiel der springende Punkt sein, jemandes Wunderpunkt sein, eine Punktlandung hinlegen, ohne Punkt und Komma reden, Komma wörtlich Einschnitt. Im kulinarischen Bereich, Kuliner Küche, bedeutet auf dem Punkt sein, dass ein Gericht exakt die perfekte Garstufe erreicht hat. Exactus genau ausgeführt und Perfektum vollkommen. Aber Schluss, Punkt, Ende, aus oder Punktum, das war's für heute.
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4: Willkommen zum Journal um 5. Mord im Gefängnis, die Tatwaffe war ein Buttermesser, das Motiv Frust auf Behörden. US-Präsident Trump darf die Briefwahl nicht einschränken, urteilt das oberste Gericht. Am Mikrofon ist Anselm Peer. Aus Frust über Behörden und Ämter hat ein Häftling in Oberösterreich gestern einen 40-jährigen Mithäftling erstochen. Das sind die ersten Ermittlungsergebnisse im Mordfall im forensisch-therapeutischen Zentrum in Garsten. Die Mordwaffe war ein Buttermesser. Bernd Koschuh berichtet.
5: Eine Überwachungskamera hat den Mord am Gefängnisgang gefilmt. Zu sehen ist laut Staatsanwaltschaft Steyr, wie ein 63-jähriger Häftling auf das 40-jährige Opfer einsticht. Und zwar mit einem Buttermesser, wie es die Häftlinge verwenden und verwenden dürfen, laut Staatsanwaltschaftssprecher Andreas Pechacek. Justizwachebeamte dürften Schreie gehört haben und sind zu Hilfe geeilt. Pechacek.
6: Also die vor Ort vorhandenen Justizwachebeamten haben äußerst schnell und effektiv gehandelt.
5: Als Motiv habe der Täter, ein vor 8 Jahren als Doppelmörder verurteilter Tunesier, angegeben,
6: dass er sich unverstanden, missverstanden von Ämtern und Behörden gefühlt hat, weil keiner seinen Anliegen Gehör geschenkt hat. Das Opfer hat in diesem Zusammenhang eigentlich nichts mit dem Motiv des Täters zu tun. Er war einfach zur falschen Zeit an der falschen Stelle.
5: Die Reanimationsversuche der Justizwachebeamten sind ohne Erfolg geblieben.
4: Die Regierung befürchtet, dass die Energiepreise wieder deutlich steigen. Für diesen Fall wird eine Strompreisbremse vorbereitet. Wenn die Strompreise 3 Monate lang auf über 16,5 Cent pro Kilowattstunde klettern, soll ein Preisdeckel für den Basisverbrauch in Kraft treten. US-Präsident Trump muss seine Niederlage vor dem obersten Gericht einstecken. Es hat seine Pläne abgelehnt, die Briefwahl einzuschränken. Aus Washington berichtet Markus Müller.
7: Die Wahl per Post für die Midterms im November kann wie geplant stattfinden. Das hat der oberste Gerichtshof der USA jetzt bestätigt. Und die Entscheidung kam im allerletzten Moment. In mehreren Bundesstaaten hat die Briefwahl bereits begonnen. Präsident Trump versucht seit Monaten alles Mögliche, um die Stimmabgabe per Brief zu verhindern. Sie sei ein Einfallstor für Fälschungen und Betrug, sagte er, weitgehend ohne Beleg. Tatsächlich entfallen traditionell ein Großteil der per Brief abgegebenen Stimmen auf die Demokraten. In den USA werden im Schnitt etwa ein Drittel aller Stimmen über die Post abgegeben. Chaos bei der Briefwahl hätte es den Republikanern einfacher gemacht, eine mögliche Wahlniederlage einfach nicht anzuerkennen.
4: Die türkischen Behörden gehen weiter mit voller Härte gegen queere Menschen vor. In Istanbul sind heute mehr als 100 Demonstrantinnen und Demonstranten festgenommen worden, die gegen die Verfolgung homosexueller Menschen und anderer sexueller Minderheiten in der Türkei protestiert haben. Aus Istanbul berichtet Rosa Leyen.
8: Meine Familie ist sicher, lautet der Name der Razzien vom Wochenende gegen die LGBTQ+-Gemeinde, bei der 162 Menschen verhaftet wurden. Bei der heutigen Demonstration gegen dieses Vorgehen ist vielen hier klar, dass sie wohl auch hinter Gittern landen werden. Vor rund 2 Monaten meinte Präsident Recep Tayyip Erdogan, türkische Familien vor schlechten Einflüssen schützen zu müssen. Seither fährt seine Regierungspartei AKP einen noch viel härteren Kurs, erzählt Tülay. Sie wollen es so aussehen lassen, als würde die LGBTQ-Gemeinde das Familienbild bedrohen. Heute wurden mehr als 100 Menschen festgenommen, darunter Anwälte und Journalisten.
4: Der Hass im Netz nimmt zu. Zu diesem Ergebnis kommt eine heute veröffentlichte Befragung der Statistik Austria aus dem Vorjahr, Sophie Moseder.
9: Fast 4 von 10 Menschen geben dabei an, dass sie in den vergangenen 3 Monaten auf Hass im Netz gestoßen sind. 2 Jahre davor waren es noch 3 von 10. Am häufigsten richten sich die Hassbeiträge gegen politische Ansichten, gefolgt von Religion und ethnischer Zugehörigkeit. Besonders häufig mit Hass konfrontiert sehen sich Schülerinnen und Studenten und auch Menschen mit Uni- oder FH-Abschluss stoßen öfter auf feindselige Inhalte als Menschen mit Pflichtschulabschluss.
4: Die viertgrößte Molkerei Österreichs könnte mit der größten fusionieren. Die Genossenschaften der OM, der Oberstarischen Molkerei, haben heute mit großer Mehrheit einer Fusion mit der Berglandmilch zugestimmt. Die Zustimmung der Berglandmilchgenossenschafter und der Wettbewerbsbehörde steht noch aus. Das war das Journal um 5 mit Anselm Peer.
3: Und nun zu Birgit Rumpf-Puckelsheim und den Kärntner Themen des Tages.
10: Guten Abend. Seit 2 Stunden läuft in Villach die Krisensitzung zum Eishockeyclub VSV. Vertreter des Vereins, der Stadt und der Eishockeyliga suchen nach Wegen, um das Aus für den VSV vor Saisonstart zu verhindern. Wird es gelingen, genügend Geld und einen neuen Geschäftsführer zu finden? Für den ORF Kärnten beobachtet Lukas Schelander die Entwicklung. Lukas, gibt es schon ein Ergebnis?
11: Nein, es gibt zurzeit noch keine Entscheidung hier in Villach. Wann und ob es diese heute geben wird, ist noch völlig offen. Zurzeit findet ja im Rathaus die Krisensitzung mit VSV-Obmann Manfred Herzog, Ligapräsidenten Christian Feichtinger, seinem Vize Erich Falkenstein und Alfred Winkler, Ex-Magistratsdirektor statt. Winkler hat ja über Nacht die Zahlen aufgearbeitet und präsentiert diese jetzt in der Krisensitzung. In erster Linie geht es für den VSV jetzt aber auch darum, einen neuen Geschäftsführer zu finden. 3 Kandidaten soll es geben und ein Name ist auch schon offiziell durchgesickert. Es geht um Oliver Bergauer, Ex-Geschäftsführer der Kleinen Zeitung. Er ist auch als einziger von Anfang an bei der Sitzung dabei. Wie seine Chancen stehen, ist aber völlig unklar. Ebenso, wie gesagt, wie lange die Sitzung noch dauern wird. Eines ist aber klar, die Zeit drängt, denn am Freitag soll der VSV bei den Pioneers vor Adelberg in die Saison starten.
10: Und wir halten Sie auch online und in Kärnten heute auf dem Laufenden. In Konkurs ist ein weiteres Unternehmen der Lilyhill-Gruppe des früheren Flughafeninvestors Franz-Peter Orasch. Das Verfahren ist heute über die Weinbaudomäne Lilienberg in Tainach, Bezirk Völkermarkt, eröffnet worden. Zum Weingut gehört ein mittlerweile geschlossenes Restaurant. Der Konkurs ist auf Antrag der Krankenkasse eingeleitet worden. Laut Alpenländischen Kreditorenverband hat das Unternehmen 4 Millionen Euro Schulden. Neben den Gläubigern sind 3 Mitarbeiter betroffen. Noch keine Spur gibt es von jenem maskierten Räuber, der in der Nacht auf heute eine Tankstelle im Süden von Klagenfurt überfallen hat. Mit einer vorgehaltenen Waffe hat er die Angestellte gezwungen, den Tresor zu öffnen. Die Frau hat einen Schock erlitten. Der Unbekannte ist mit mehreren 100 € Beute geflüchtet. Die Landeskrankenhäuser werden umbenannt. Sie heißen künftig Kliniken. So wird aus dem LKH Villach das Klinikum Villach, aus dem LKH Wolfsberg die Lavandal-Klinik und das Krankenhaus Lars heißt künftig Klinik Lars. Die Geiltal-Klinik in Hermagor heißt ja bereits so. Anita Steiner-Steinkender berichtet.
12: Klinik statt Krankenhaus. Durch die Umbenennung sollen die Spitäler moderner und gesundheitsorientierter wirken. Manfred Ferch, stellvertretender KABIK-Vorstand.
13: Das Haus für Kranke ist eigentlich nicht das, wo man hingehen möchte, um zu genesen, sondern es ist einfach die Klinik, das Universitätsklinikum oder wie auch immer. Genauso ist es im internationalen Vergleich, verwendet man einfach den Begriff nicht mehr als Krankenhaus, sondern ist es das Universitätsklinikum oder das Klinikum.
12: Die Kliniken sollen auch als Arbeitgeber attraktiver für Ärzte und Pflegepersonal werden. Die Umstellung soll schrittweise erfolgen.
13: Das heißt, auf den Arztbriefen und so weiter wird es relativ schnell ausgetauscht werden, in den vorgedruckten Drucksorten dann innerhalb von ein paar Monaten. Und die Umstellung von externen Schildern oder so wird wahrscheinlich mehr als ein Jahr benötigen.
12: Die Kosten seien daher überschaubar, so Ferch.
13: Das kostet jedenfalls einen niedrigen zweistelligen Tausenderbetrag und wird keine spezifischen Kosten auslösen, sondern das ist im üblichen normalen Budget enthalten. Dafür gibt es kein Sonderbudget oder sonst irgendwas, sondern es ist einfach, der normale Austauschprozess wird hier genutzt. Und wenn irgendein Austausch notwendig ist, dann wird es einfach der neue Schriftzug verwendet.
12: Kritik an der Namensänderung kommt von der FPÖ. Für Patienten sei es irrelevant, ob sie in einem Krankenhaus oder einem Klinikum behandelt werden, heißt es in einer Aussendung. Auch NEOS kritisiert die Umstellung und schreibt, den Landeskrankenhäusern moderne Namen zu geben, sei nett, am Ende aber eine Marketingaktion.
10: Gestorben ist der Literaturkritiker und Forscher Carl Corino. Er wurde 84 Jahre alt. Corino hat sich mit seinen Arbeiten über Robert Musil einen Namen gemacht. Er war Ehrendoktor der Uni Klagenfurt und Juror bei den Tagen der deutschsprachigen Literatur. Zu den Wetteraussichten. Noch einmal spätsommerlich warm wird morgen der Mittwoch, am Vormittag halten sich aber noch ein paar Nebelfelder. Dann scheint die Sonne vom meist blauen Himmel. Frisch in der Früh mit 10 bis 12 Grad, tagsüber 22 bis 27 Grad. Übermorgen am Donnerstag wird es feucht und kühler, es wird regnen, Höchstwerte um 20 Grad. Unbeständig bleibt auch der Freitag, wieder freundlicher sollte das Wochenende werden. Heute war in Klagenfurt die höchste Temperatur 25 Grad, die niedrigste 14. Das sind 4 Grad über dem langjährigen Durchschnitt. Und das war das Radio Kärnten Abendjournal.
14: Vielen Dank, Birgit. Zusammen schauen wir auf die Straßen um 10.50 Uhr unterwegs mit Radio Kärnten. Da ist nichts los. Wir wünschen eine gute und sichere Fahrt.
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14: Der Nationalpark Tara, ja, der liegt in Serbien. Dort hinten machen wir jetzt in wenigen Minuten einen Ausflug. Schön, dass Sie mit dabei sind. Feinen Dienstagabend.

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0: 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Durch dieses Fegen wird der harte Geweihknochen darunter freigelegt. 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
10: Und am Morgen wieder in der Mittagszeit von Radio Kärnten. Jetzt schauen wir aufs Fernsehprogramm 19 Uhr ORF 2 Kärnten heute mit Sonja Kleindienst. Einen schönen sonnigen Nachmittag.
11: Servus Daniele.
10: Grüß dich. Wir sind in Villach zu Gast wieder, wie in den letzten Tagen. Da wird derzeit getagt. VSV, Krisensitzung, geht's weiter? Fragezeichen, Rufzeichen.
11: Genau, dieses Fragezeichen steht aber nach wie vor im Raum. Ja. Man weiß noch nichts Genaues. Wir haben unsere Reporter direkt bei der Krisensitzung, direkt in Villach. Wie wird's weitergehen? Verein hat hohe Schulden, ein neuer Geschäftsführer muss her. Und vor allem ab Freitag geht's los mit der neuen Saison. Also es muss heute zumindest etwas rauskommen bei der Sitzung.
10: Ja, hoffen wir positiv. Dann haben wir eine Geschichte, die hatten wir schon mal. Mhm. Da gibt es irgendwelche Menschen, die ihre Speisereste in Müllsäcken backen und dann irgendwie in der Natur entsorgen. Macht man nicht.
11: Das versteht auch kein Mensch. Gell? Also mehrere hundert Säcke voll mit pürierten Lebensmitteln wurden da bereits entdeckt. Seit 2 Jahren ist man da auf der Suche nach den Tätern sozusagen. Und die letzten Müllsäcke, die sind jetzt eben in Afritz gefunden worden, entlang einer Mautstrecke. Und die Polizei, die ist noch immer ratlos. Also man bittet jetzt auch die Bevölkerung um Mithilfe und schaut einmal, ob man da vielleicht irgendwie jetzt weiterkommt.
10: Dann haben wir noch eine Geschichte über eine Auszeichnung. Da geht es um einen Verkehrs-Award.
11: Zum 24. Mal ist dieser vergeben worden. Der Ö3-Verkehrs-Award heißt das. Und da werden ganz besonders engagierte Einsatzkräfte von der Feuerwehr, von der Straßenmeisterei, von der Rettung eben ausgezeichnet. Hat heute eben stattgefunden. Und das Bezirksfeuerwehrkommando Villach-Land hat da eine solche Auszeichnung bekommen. Du erinnerst dich, das ist da zur Stelle gewesen, als es um dieses Kleinflugzeug ging, das auf der Autobahn notlanden musste.
10: Genau. Dann haben wir noch Stars vom Morgen, da geht es um Fußballgolf. Hast du schon versucht?
11: Ja, natürlich.
10: Grandios,
11: oder? Ich bin gut. Ja? Sagt er echt, ich kann das nicht so schlecht.
10: Ich glaub's ja.
11: Hast du schon gespielt?
10: Ja.
11: Wo?
10: Ja, da in St. Johann im Rosenthal.
11: Ja, genau. Ja.
10: Im
11: Rosenthal. Ja, genau. Und dort war der Kollege Luki und war dort nicht alleine, sondern mit Aurelio und mit Mathis. Das sind Brüder, 11 und 9 Jahre jung. Und die sind richtig gut in Fußballgolf und sind jetzt auch ausgezeichnet worden. Der Aurelio ist jetzt Vize-Europameister.
10: Bravo.
11: Als Fußballgolfer.
10: Ja. Gut, dann hätten wir noch Neues von gestern.
11: Da blicken wir 42 Jahre zurück und schon damals hatte man eine sensationelle Idee, nämlich, dass man die Urlauber jetzt abseits von dem wunderschönen See und unseren herrlichen Bergen mit etwas anderem ködert, nämlich mit Hausmannskost. Doch nicht so. Mit Kärntnernudeln zum Beispiel. Früher mal, ich weiß, meine Eltern haben mir gesagt, wir fahren deshalb nach Lignano, weil dort gibt es so gute
10: die beste
11: Nudeln.
10: Pizza, genau. Und ja, dort gibt es die besten Käsnudeln zum
11: damals
10: Beispiel.
11: Damals hat man eben gedacht, vor 42 Jahren, dass man das so schafft. Und da blicken wir zurück ins Jahr 1984.
10: Bravo, jetzt habe ich Hunger.
11: Echt?
10: Ja.
11: Ja, jetzt musst du ein bisschen warten, bis du fertig bist.
10: Dann
11: vielleicht Kärntnernudel oder Pasta. Whatever.
10: Genau, so ist es. 19 Uhr F2. Kärnten heute, schöne Sendung.
11: Dankeschön.
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0: kurz vor 17:45. Jetzt können Sie bei uns in Servus Ritsch und Schau was gewinnen.
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0: Der Anbau von Buchweizen, der kommt ursprünglich aus Zentral- und Ostasien. Erstmals in Kärnten wurde er im Villacher Raum 1442 erwähnt. Später fand er dann unter dem Namen Harden in Kärnten große Beliebtheit. Jetzt wollen wir dann wissen, welches traditionelle ländliche Gericht aus dem gerade erwähnten Buchweizenharden ist speziell in Kärnten gerade im Jauntal sehr bekannt. Meist warm zum Frühstück, eine gerührt in Kaffee. Oder in die Milch. Ich glaube, es ist nicht so schwierig. 0463 511 00 und die 5. 0463 511 005.

0: So, wir wollten ja von Ihnen wissen, wie heißt dieses Gericht? Traditionell aus Buchweizen hergestellt. Anna Socher aus Ferlach ist am Telefon. Einen schönen Abend. Ich grüße.
1: Hallo.
0: Hallo. Wie ist denn die richtige Antwort?
1: Schönen Abend.
0: Schönen Abend nochmals. Wie ist die richtige Antwort, Frau Anna?
1: Das ist der Sterz.
0: Korrekt, das bekommen wir jetzt von uns.
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0: Wie schaut es mit Ihren Sterzaktivitäten aus?
1: Naja, beim Hardensterz bin ich da nicht so bewundert, aber einen Türkensterz mache ich ganz gern.
0: Also mit Mais ja, mit Buchweizen
1: mit
0: eher nicht.
1: Ja, ja. Beim anderen träume ich oft nicht so drüber. Ja.
0: Das ist, glaube ich,
1: ich mache den Türkensterz eigentlich nicht trocken, ich mache ihn sehr cremig.
0: Aha.
1: Und dann isse ich ihn gern zu Fisch oder Fleisch als Beilage.
0: Also quasi
1: Reis oder Kartoffel, ja.
0: So wie Polenta.
1: Ja, genau.
0: Ich glaube, beim Hahn ist manchmal auch die Gefahr, dass das leicht trocken wird, oder? Kann das sein?
1: Naja, entweder wird er potzig oder er wird zu trocken, ja.
0: Ja, ich glaube, da geht es um die Balance nach. Ich glaube, da hat man unten die Möglichkeit, dann in Neuhaus ein bisschen Nachhilfe zu bekommen. Vielleicht gibt es da das Sterz einmal eins.
1: Sehr gerne, wie es halt dann richtig geht.
0: Ich glaub, da wird einem geholfen, oder?
1: Ja, ich hoffe. Ich werde mich schlau machen.
0: Was bringt der Abend noch bei Ihnen?
1: Ich habe gerade jetzt mit einer Freundin einen 2-Stunden-Rundgang durch den Seisersee gemacht.
0: Oh,
1: Seisersee.
0: Sehr schön.
1: Das war sehr schön, ein wunderschöner Tag. Und jetzt bin ich ein bisschen müde. Und jetzt lasse ich den Abend bei Radio Kärnten ausklingen.
0: Das freut uns natürlich.
1: Ja.
0: Gut, dann haben wir Sie quasi beschenkt auch noch, oder Sie sich selbst. Dann sage ich vielen Dank fürs Mitspielen. Ich hoffe, wir hören uns bald wieder und einen feinen Abend wünsche ich Ihnen noch.
1: Ja, euch auch.
0: Danke, bis bald. Wiederhören.
1: Wiederhören.

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1: Gestern hat uns Thomas Forstner erzählt, dass er damals als Jugendlicher in einem kleinen Studio seinen ersten Song, den eigens komponierten, aufgenommen hat. Mit dem hat er es damals sogar in den Wurlitzer geschafft. Dennoch, der große Ruhm blieb irgendwie aus. Vorerst noch.
2: Es ist das Jahr 1988. Ich hatte gerade den Chimbum-Wettbewerb gewonnen. Ich hatte gerade eine Platte gemacht, hatte gerade mein erstes Video produziert. War trotzdem völlig unbekannt. Niemand wusste, wer Thomas Forstner ist. Obwohl ich schon lange in der Musik war und viele Sachen gemacht habe, war ich natürlich noch völlig unbekannt. Das sollte sich aber dann bald massiv ändern. Alles begann mit einem Zeitungsartikel, wo drinnen gestanden ist, der ORF sucht einen Sänger für den Song Contest. Diese Überschrift alleine hätte mich jetzt noch nicht so wahnsinnig überzeugt, aber dann habe ich gelesen, okay, Dieter Bohlen schreibt den Song. Gut, Dieter Bohlen, Modern Talking, braucht man nicht sagen, er war ein Superstar. Und ich habe mir gedacht, okay, ORF sucht einen Sänger, Dieter Bohlen schreibt den Song, das muss ich machen. Und ich habe dann, nachdem ich ja bei der letzten Plattenproduktion schon eine Plattenfirma hatte, habe ich dort angerufen und habe gesagt, hey Leute, ich brauche die Nummer von Dieter Bohlen. Ich muss dann anrufen, weil ich möchte beim Song Contest mitmachen. Die haben mir dann die Nummer vom Studio 44 in Hamburg gegeben und ich habe dort einfach frech angerufen und habe den Dieter Bohlen verlangt. Und der war dann beeindruckt von meiner Frechheit und hat gesagt, ja, schick mir doch irgendwas. Dann habe ich ihm diverses Material aus meiner Vergangenheit geschickt, meine erste Platte, die She's Always a Lady, die Vera, die zweite Platte, eine Coverversion von Michael Jacksons She's Out of My Life, die ich zu Hause bei mir im Studio selber aufgenommen habe und habe ihm das alles geschickt und habe eigentlich nicht wirklich damit gerechnet, dass da was draus wird, aber Tatsache, eine Woche später wurde ich dann angerufen und Dieter Bohlen ist am Apparat und sagt, ja, komm doch ins Studio und tu mir mal ein Vorsingen machen. Na, ich war natürlich extrem nervös und habe gedacht, boah, okay, gut, ja, ab nach Hamburg. Und die Motivation war eindeutig Dieter Bohlen kennenlernen und mit ihm arbeiten. Das war alles, um das es mir ging. Und es war auch ein bisschen holprig am Anfang, weil wie ich nach Hamburg geflogen bin, wurde ich abgeholt vom Joachim Horn Bernges. Das ist derjenige, der den Text zu neuen Lied geschrieben hat. Der hat mich mit seinem Porsche abgeholt und ich nichts ahnend sitze auf dem Beifahrersitz, auf einmal macht es einen riesen Täscher. Und irgendjemand ist mit einem vollen Karacho von rechts in die Beifahrertür gefahren und ich bin plötzlich am Schoß vom Joachim gesessen. Es ist uns Gott sei Dank nichts passiert, ich habe mir ein bisschen das Kreuz verrissen, aber das war jetzt nicht unbedingt der gute Einstieg in der Plattenaufnahme. Nichtsdestotrotz, wir sind in den Studio gefahren, ich bin sehr kleinlaut vor Dieter Bohlen gestanden und habe mich vorgestellt und wir haben dann ein Demo von einem Lied eingesungen und das dem ORF vorgestellt. Ja. Ich habe natürlich nicht gewusst, ob das klappen wird mit dem Song Contest, aber an sich, mein Ziel habe ich erreicht. Ich habe den Dieter Bohlen kennengelernt und man kann Dieter Bohlen nicht erwähnen, ohne Modern Talking zu erwähnen. Und der damalige Hit zu der Zeit war You're My Heart, You're My Soul.

Modern Talking, ausgesucht von Thomas Forstner natürlich in den Noten und Anekdoten. Das waren auch zwei Stunden. Servus Ritsch und Schau mit Daniel Matt. Weiter geht's nach 18 Uhr mit dem Sport. Wir hören uns dann morgen wieder zur gleichen Zeit. Weiterhin gute Unterhaltung mit unserem Programm.

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4: Im Studio ist Felix Schneider-Storm. Nicht nur tanken ist derzeit teuer, auch die Energiepreise gehen durch den Iran-Krieg nach oben. Vor der Heizsaison besonders ungünstig, aber es könnte Eingriffe der Regierung geben, berichtet Eva Haslinger.
5: Derzeit wird regierungsintern über einen Krisenmechanismus verhandelt. Wirtschaftsminister Wolfgang Hartmannsdorfer, ÖVP.
6: Sollte aus irgendwelchen Gründen die Strompreise wieder durch die Decke gehen, dass es hier rechtzeitig Schutz und Hilfe für die betroffenen Haushalte und Betriebe gibt.
5: Dem Vernehmen nach könnte das Thema beim morgigen Ministerrat auf der Tagesordnung stehen. Der Mechanismus soll dann ausgelöst werden, wenn der Arbeitspreis für Haushalte über 3 Monate hinweg mehr als 16,5 Cent je Kilowattstunde beträgt. Davon sind wir derzeit weit entfernt. In einem solchen Fall wird für ein Grundkontingent ein Preisdeckel eingeführt. Für Industrieunternehmen soll ab kommendem Jahr ein vergünstigter Industriestrompreis kommen. Davon sollen rund 500 Unternehmen 3 Jahre lang profitieren.
4: Zum Mordfall im forensisch-therapeutischen Zentrum in Garsten in Oberösterreich sind jetzt neue Details bekannt geworden. Als Motiv für den Mord an seinem 40-jährigen Mithäftling gab der Tunesier Frust gegen Ämter und Behörden an. Der 63-jährige verurteilte Doppelmörder hat gestern seinen Mitinsassen mit einem manipulierten Buttermesser erstochen. Er hatte bereits im Sommer 2017 in Linz ein betagtes Ehepaar getötet. In Syrien erlebt die neue Führung derzeit die größte Protestwelle seit dem Sturz der Assad-Diktatur vor 2 Jahren. Auslöser sind drastisch gestiegene Treibstoffpreise. Für viele Menschen wird das zur existenziellen Belastung, denn rund 90% der Syrer leben weiterhin in bitterer Armut, berichtet Paul Hoemer.
7: Brennende Reifen, aufgebrachte Massen in Aleppo, Hama oder Homs. Herr Salim bringt ihre Botschaft auf den Punkt. Die gestiegenen Preise treiben uns ins Verderben, sagt er. Die neue syrische Regierung hat die Treibstoffpreise am Wochenende drastisch angehoben. Diesel etwa um satte 40%. Eine vorübergehende Maßnahme, heißt es, aufgrund der gestiegenen Weltmarktpreise durch den Iran-Krieg. Beruhigen lässt sich damit aber kaum jemand, wenn der Sprit teurer wird. Wird alles teurer. Nach dem Sturz der Assad-Diktatur hatten viele Syrer auf ein besseres Leben gehofft. Die Sanktionen sind gelockert, Investitionen kehren zurück. Doch davon kommt bei vielen noch wenig an. Die Regierung bittet um Nachsicht. Der Wiederaufbau eines Landes nach Jahren des Krieges brauche Zeit. Doch für viele Syrer ist Geduld inzwischen ein Luxus.
4: Der deutsche Schauspieler und Musiker Ralf Richter ist im Alter von 69 Jahren gestorben. Das bestätigt sein Sohn gegenüber der Bild-Zeitung. Richter litt demnach an COPD und einer Herzunterfunktion. Berühmt wurde Richter unter anderem für seine Rolle im Kriegsdrama Das Boot im Jahr 1981. Das waren die Nachrichten mit Felix Schneider-Storm. Zum Wetter.
8: Noch ist es sommerlich warm, aber nach Sonnenuntergang kühlt es schnell ab. Die Tiefstwerte liegen heute Nacht zwischen 5 Grad im Lungau und 14 in den Innenbezirken von Wien. Morgen wird es noch einmal sehr warm mit 22 bis 26 Grad und um die 28 Grad im Osten. Im Großteil von Österreich ist es morgen auch bis in den Nachmittag hinein sonnig. Im Westen zieht ab Mittag eine Kaltfront auf, bringt am Nachmittag vor allem in Vorarlberg, Tirol, Salzburg und Oberösterreich Regen und vereinzelte Gewitter. In der Nacht auf Donnerstag kann es überall regnen. Soviel zum Wetter mit Thomas Wasdal.
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9: Schönen guten Abend. Zur Rettung des Spielbetriebes beim VSV hat es heute in Villach eine große Sitzung gegeben. Nun müssen externe Kräfte her, um eine Saisonteilnahme an der Eishockey League zu ermöglichen. So zum Beispiel der Liga-Vizepräsident Erich Falkensteiner, der bei der Liga-Pressekonferenz in Bischofshofen heute sagt:
10: Auch wir sind überrascht worden, muss ich sagen. Wir als Liga haben relativ schnell unsere Hand ausgestreckt, wir helfen. Und wir sind eben auf einem Punkt, wo wir jetzt mal wahrscheinlich heute Nachmittag das erste Mal die richtigen Zahlen sehen. Und zweitens ist es uns und mir persönlich auch ein ganz großes Anliegen, dass wir das gelöst kriegen. Es geht um aus vielen Dingen. Villach im Eishockey ist, glaube ich, nicht wegzudenken. Das ist ein Traditionsverein. Es geht ums Eishockey in Kärnten, es geht ums Eishockey in Österreich, es geht aber auch um Eishockeysport. Und deswegen können wir sagen, werden wir alles tun, dass wir sie unterstützen. Auch wir haben schon Gedanken, wie wir sie unterstützen können. Aber wo wir sie nicht unterstützen können, und das ist jetzt die große Frage, ob es Villach schafft. Villach braucht jetzt Leadership. Es muss jemand jetzt kommen und sagen, ich übernehme. Wir arbeiten alle mit, aber jetzt wird die große Frage sein, wer nimmt das Zepter in die Hand und sagt, wir marschieren jetzt. Und wenn wir das hinkriegen, dass wir jemanden finden, der wirklich das sagt, jetzt marschieren wir hin, dann bin ich schon hoffnungsvoll.
9: VSV-Kapitän Alexander Rauchenwald, dessen Vater selber einige Jahre Vorstandssprecher beim Verein gewesen ist, sagt zur Problematik:
11: Wir versuchen es einmal ganz normal auf die Saison vorzubereiten. Ist natürlich die Situation, es ist nicht gerade die einfachste. Wir stehen irgendwie so ein bisschen in der Luft. Manche Spieler wissen nicht, wie es weitergeht. Das kann für manche das letzte Spiel überhaupt oder überhaupt kein Spiel mehr geben. Manche müssen den Verein wechseln, falls wir in dieser Woche zu keiner Lösung kommen. Deswegen, wir wollen uns eigentlich nur aufs Eishockey-Spielen konzentrieren. Und im Moment ist es einfach ein bisschen schwer, weil das Eishockey jetzt ein bisschen nebensächlich ist. Was meine Rolle jetzt ist als Kapitän von dieser Mannschaft, ist ein bisschen für Positivität zu sorgen. Mein Handy läutet den ganzen Tag, die Boys wollen wissen, was Sache ist, und ich versuche ein bisschen so das Bindeglied zwischen Vorstand und Mannschaft zu sein und ja, natürlich die Information ein bisschen vom Vorstand herauszukitzeln und ein bisschen von den Medien, um positive Informationen und die dann den Boys weitergeben und sagen, es wird ein Spiel geben am Freitag.
9: Einen aktuellen Beitrag zur Krisensitzung aus Villach gibt es in Kärnten heute ab 19 Uhr ORF2 und wir versuchen da natürlich aktuelle Stimmen von dieser Krisensitzung zu bekommen. Der ECKC steigt am Freitag jedenfalls mit der Auswärtspartie in Salzburg in das Ligageschehen ein. Die Klagenfurter haben auch schon 4 Partien in der Champions Hockey League heuer absolviert. Das Thema einer möglichen Skihalle in Kärnten ist Ende August aufgekommen, als Landessportdirektor Arno Arthofer die Idee von ÖSV-Sportdirektor Mario Stecher aufgenommen und Kärnten als Standort ins Spiel gebracht hat. Landesskiverbandspräsident Dieter Mörtl steht dieser Idee sehr positiv gegenüber.
12: Selbstverständlich ist das eine Überlegung wirkend, das ist ein Projekt, das kann man nur unterstützen, vor allem als Skipräsident. Und ich kann eines sagen, ich habe jetzt die Erfahrungen gemacht und da die Rückmeldungen bekommen, Wittenburg und auch Oslo, die sind ausgebucht, die sind die Hotels dort voll, es ist die ganze Saison Skibetrieb, es ist für die Profis, es ist für die Kinder. Wir wissen ganz genau, wie groß oder wie teuer ein Fußballstadion ist und dass eine Skihalle gleich teuer ist, aber noch dazu ein Ergebnis, dass eine Skihalle immer wieder rentabel läuft, das muss man auch dazu sagen. Wenn eine Skihalle zum Beispiel mit 100% öffentliche Mittel finanziert werden würde, dann ist das ein großes Profitunternehmen, aber das brauchen sie nicht, weil auch Investoren bereitstehen würden, so eine Skihalle zu machen. Und ich denke, im zentraleuropäischen Raum brauchen wir sowas dringend. Ja. Und das ist auch eine wirtschaftspolitische Investition für den Tourismus. Eine zukünftige Attraktion, die es derzeit hier in diesem Bereich, sage ich so, in Mitteleuropa derzeit nicht gibt. Mhm. Die Argumentation, Umweltgedanke, darf ich mal sagen, eine Skihalle braucht ungefähr 5 Millionen Kilowattstunden Strom. Das sind ungefähr im Jahr zwischen 2.000 und 3.000 Haushalte. Auch da mit Alternativenergien zu reagieren, wäre ein Vorteil. Wir sind jetzt in ein Zeitalter gekommen, wo moderne Technologien dieses Argument nicht mehr gelten lassen. Und ich denke, das wäre wirklich eine gute Ergänzung, vor allem für den Sommertourismus, eine Skihalle in Kärnten oder in Österreich besonders zu errichten.
9: Sagt Landesskiverbandspräsident Dieter Mörtl. Zum Wassersport. Die Saison im Küstenrudern hat ihre Höhepunkte noch vor sich. Von Mittwoch bis Sonntag werden in Spanien die EM-Medaillen ausgefahren. Die Weltmeisterschaften sind dann für 11. bis 13. Oktober in China angesetzt. Eine Woche danach folgen eben dort die Beach Sprint Finals. Für Titelverteidigerin Magdalena Lobnik dienten die nationalen Beach Sprint Meisterschaften am Wochenende, wo sie erneut Gold geholt hat, als letzter Test für diese Events. In denen sind wieder 2 Medaillen das Ziel für die Völkermarkterin. Der 18 Jahre alte Kitesurfer Johannes Sarny aus Lavamünd belegt beim Weltcup vor Sylt in Norddeutschland den 17. Platz und das in einem international sehr starken Teilnehmerfeld. Radsport, da ist der Wechsel des Osttirolers Felix Gall von seiner bisherigen Mannschaft Decathlon zu Lidl Trek nun offiziell. Gall wechselt gemeinsam mit seinem Kollegen Gregor Mühlberger und unterschreibt einen Vertrag über 3 Jahre. Und bei den österreichischen Leichtathletikmeisterschaften der Klassen U20 und U16 holt Sebastian Kofler vom LC Villach Gold über 800 Meter sowie Bronze über 400 und 1500 Meter. Sein Vereinskollege Matteo Xaver Jost gewinnt den 1500 Meter Bewerb. Leonhard Kofler vom LC Villach holt im Dreisprungbewerb die Bronzemedaille und Ines Lamanik vom KLC wird über 400 Meter Zweite. Und das war das Aktuellste vom Kärntner Sport mit Markus Paulitsch. Ich wünsche Ihnen einen angenehmen Abend.
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13: Einen schönen Dienstagabend wünscht Ihnen Walter Olschan und ich habe für Sie in dieser halben Stunde Musik von Huey Lewis, Andrea Berg, Marquez, Rosenstolz und David Leroff ausgesucht. Wünsche Ihnen dabei viel Vergnügen.

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1: Und die weiteren Hits von Stefan Waggershausen, Caesar Sampson, Fleetwood Mac, Udo Jürgens, Adriano Celentano ist dabei, Verena Wagner und jetzt zu Beginn Lee Marvin. Walter Olschan wünscht Ihnen viel Vergnügen.

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1: Am Mikrofon ist Felix Schneider-Storm. Immer wieder wird vor sogenannten TikTok-Hasspredigern gewarnt. Sie versuchen, junge Menschen auf Social Media zu radikalisieren. Und das machen sie immer subtiler. Radikale Ideen fließen neben Fitness- oder Business-Tipps ein. Experten sehen hier auch die Politik gefordert. Das lange angekündigte Register für solche TikTok-Prediger lässt aber weiter auf sich warten, wie Viktoria Waldegger berichtet.
2: Mit Fitnesseinheiten und Business-Tipps versuchen immer mehr islamistische Influencer, Männer anzuwerben.
3: Und nach dem Ramadan haben wir etwas für deine Fitness.
4: Die wichtigste Währung für Erfolg ist Schweiß.
2: Dazwischen wird subtile Kritik an Politik und dem Westen gestreut. Auf Social Media seien radikale Stimmen präsenter als vernünftige muslimische Influencer, warnt auch Imam und Religionspädagoge Ramazin Demir. Sie verbreiten Demokratiefeindlichkeit.
5: Und unsere Jugendlichen, die keine Ahnung haben, schauen dann vorne ist jemand, der Bodybuilding macht, der gut Deutsch spricht und der einen langen Bart hat, der muss sich doch auskennen im Islam. Und das ist brandgefährlich.
2: Die Regierung hat ein EU-weites Hasspredigerregister angekündigt. Es soll helfen, extremistische Accounts schneller zu sperren. Die Umsetzung lässt aber seit fast 1,5 Jahren auf sich warten. Die notwendigen Schritte würden im Hintergrund aber gesetzt, heißt es aus dem Integrationsministerium.
1: Die Regierung befürchtet, dass die Energiepreise wieder deutlich steigen. Für diesen Fall wird eine Strompreisbremse vorbereitet. Wenn die Strompreise 3 Monate lang auf über 16,5 Cent pro Kilowattstunde klettern, soll ein Preisdeckel für den Basisverbrauch in Kraft treten. Die Verhandlungen über das künftige Budget der EU werden intensiver. Die Zeit drängt. Auffassungsunterschiede zwischen den Mitgliedsländern sind aber groß. EU-Ratspräsident Antonio Costa ist heute in Wien gewesen zu einem Gespräch mit Bundeskanzler Christian Stocker. Rom und Paris sind weitere 2 Stationen Costas am heutigen Tag, Hartmut Fiedler berichtet.
6: Bundeskanzler Christian Stocker bleibt dabei. 2 Billionen Euro als Finanzrahmen für die Jahre 2028 bis 2034, wie das die EU-Kommission vorschlägt, sind zu viel, sagt Stocker nach dem Treffen mit Antonio Costa.
7: Ich habe auch deutlich gemacht, dass der derzeit am Tisch liegende Vorschlag für Österreich nicht akzeptabel ist.
6: Es ist die Aufgabe des Ratspräsidenten, die Positionen der Mitgliedsländer zum künftigen Budget der EU auszuloten. Und die Zeit wird knapp, sagt Ratspräsident Antonio Costa.
8: We need to conclude this process by the end of this year.
6: Bis zum Ende des Jahres muss der Prozess beendet sein. 2028 soll der Haushalt stehen.
1: Auf der italienischen Mittelmeerinsel Sizilien bleibt der Flughafen von Catania weiter geschlossen. Grund ist eine neue Aschewolke des Vulkans Ätna. Die Behörden haben alle Starts und Landungen bis 22 Uhr abgesagt. Seit gestern sind bereits Dutzende Flüge ausgefallen, darunter auch internationale Verbindungen. Das waren die Nachrichten mit Felix Schneider-Storm. Zum Wetter.
9: Die Nacht wird ähnlich frisch wie die letzte Nacht und nach Mitternacht entsteht wieder stellenweise Nebel. Morgen wird es noch einmal sehr warm mit 22 bis 26 Grad und um die 28 Grad im Osten. Im Großteil von Österreich ist es morgen auch bis in den Nachmittag hinein sonnig. Im Westen zieht ab Mittag eine Kaltfront auf, bringt am Nachmittag vor allem in Vorarlberg, Tirol, Salzburg und Oberösterreich Regen und vereinzelte Gewitter. In der Nacht auf Donnerstag breiten sich Regen und kühle Luft auf ganz Österreich aus. So viel zum Wetter mit Thomas Wostal.
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10: Und Walter Olschan wünscht Ihnen nochmal einen schönen Dienstagabend mit Julia Steen, Eros Ramazzotti, Sony und Cher, Josh, Sophia Reyes, Coco Freeman mit U2, Hansi Dumic und jetzt zu Beginn Bruce Springsteen. Wünsche Ihnen viel Vergnügen.

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1: Ein verurteilter Doppelmörder hat gestern im forensisch-therapeutischen Zentrum Garsten in Oberösterreich einen 40-jährigen Mithäftling getötet. Der 63-Jährige verwendete dafür ein verändertes Buttermesser. Als Grund für die Tat gab der Mann an, wütend auf die Behörden und Ämter gewesen zu sein. Das Opfer hatte nichts damit zu tun. Bei dem 63-Jährigen handelt es sich um einen Doppelmörder. Er ist 2017 zu lebenslanger Haft verurteilt worden, weil er ein Ehepaar getötet hat. Die USA haben zum ersten Mal bestätigt, dass sie Waffen im Weltall platziert haben. Mit den Waffen wollen die USA für Kontrolle im Weltraum sorgen. Das teilte die amerikanische Behörde US Space Force mit. Wie das genau funktionieren soll, weiß man nicht. Man weiß auch nicht, um welche Waffen es sich handelt. Die USA sehen vor allem Russland und China als mögliche Bedrohungen für ihre eigenen Interessen im Weltall. In Los Angeles sind die Emmys verliehen worden. Das sind die wichtigsten Preise für Fernsehserien. Die Horror-Comedy-Serie Widow's Bay hat dabei gleich 14 Preise gewonnen. Das ist ein neuer Rekord. Die Serie kann man beim Streamingdienst Apple TV sehen. Matthew Reese bekam den Preis als bester Hauptdarsteller. Außerdem gewann er auch noch einen Preis für seine Hauptrolle in der Netflix-Miniserie The Beast in Me. Damit holte er als erster Schauspieler 2 Emmys für 2 verschiedene Hauptrollen gleichzeitig. In Japan gibt es mehr als 100.000 Menschen, die 100 Jahre oder noch älter sind. Das geht aus der neuesten Regierungsstudie hervor. Laut der Studie leben zurzeit 107.677 Menschen über 100 Jahren in Japan. Rund 90% davon sind Frauen. Das waren Nachrichten in einfacher Sprache, gelesen von Martin Balder.
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2: Gregor Meile und Céline Dion dürfen bei den Hits und Stars natürlich genauso wenig fehlen wie The Winks, Gilbert, Jim Cruise, Elton John und jetzt zu Beginn Toto. Walter Olschan wünscht Ihnen viel Vergnügen.

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1: Am Mikrofon ist Felix Schneider-Storm. Europa rüstet auf und gibt dafür immer mehr Geld aus. Im Vorjahr haben die EU-Staaten fast 400 Milliarden Euro für die Verteidigung ausgegeben, um 11% mehr als im Jahr davor. Da geht es um Sicherheit, aber auch ums Geschäft, von dem auch Firmen in Österreich profitieren sollen, wie die Regierung heute beim Besuch bei einem Rüstungshersteller in Wien demonstriert hat. Michael Fröschl.
2: Betriebsbesuch beim Rheinmetall-Standort in Wien-Liesing, dem größten Militär-Lkw-Werk ganz Europas, so der Chef des deutschen Rüstungskonzerns Armin Papperger.
3: Wir bauen hier bis zu 4.500 Militär-Lkws, reine Militär-Lkws, also keine Straßenroller.
2: Rheinmetall beliefert auch das österreichische Bundesheer und will das Wiener Werk ausbauen. 1.500 Menschen werden beschäftigt, 200 weitere will man aufnehmen. Dass Betriebe in Österreich vom Rüstungsboom profitieren, begrüßt Bundeskanzler Christian Stocker.
4: Wer A sagt, muss auch B sagen. Und wer Sicherheit will, sollte sie nicht nur finanzieren. Wir müssen bereit sein, auch Sicherheit zu produzieren.
2: Das Lkw-Werk in Liesing vergibt auch Aufträge an zahlreiche kleinere heimische Betriebe im Wert von 600 bis 700 Millionen Euro.
1: Die ukrainische Armee hat offenbar Gebiete im Donbass im Osten des Landes zurückerobert. Nördlich der Stadt Liman seien auf einer Fläche von 75 Quadratkilometern russische Stoßtrupps ausgeschaltet worden, wie der Kommandeur Biletsky mitteilt. Ein Dorf und eine Fläche von 10 Quadratkilometern sei zurückerobert worden. Dies sei aber nur ein Teil der Offensive mit dem Codenamen Vivaldi. Diese Darstellung widerspricht allerdings russischen Angaben, wonach russische Truppen an der ostukrainischen Front vorrücken. Bei einem Unfall in Wien-Leopoldstadt sind am Nachmittag 8 Personen verletzt worden. Ein Linienbus ist mit einem LKW kollidiert. Der LKW ist umgekippt. Zur Bergung des Schwerfahrzeugs musste die Feuerwehr ausrücken. Die Unfallursache wird jetzt ermittelt, so die Wiener Linien. Der durch den legendären Kinofilm Das Boot bekannt gewordene Schauspieler Ralf Richter ist tot. Ihr Vater sei in der vergangenen Nacht gestorben, schreiben seine Kinder Aline und Maxwell Richter in einer gemeinsamen Erklärung auf Facebook. Richter wurde 69 Jahre alt. Ein Nachruf von Magdalena Miedl.
5: Er galt als Bad Boy des deutschen Kinos, vor allem dank seiner Reibeisenstimme und einer entsprechenden Filmografie, deren berühmtester Eintrag Das Boot aus dem Jahr 1981 ist. Wolfgang Petersens U-Boot-Film wurde damals ein Welterfolg und brachte auch Ralf Richter in der Rolle des vulgären Zentralemat Frenzen den internationalen Durchbruch. Begonnen hatte Richters Laufbahn holprig. Er brach mehrere Schulen ab, machte eine Tischlerlehre. Kultstatus erreichte er in Deutschland mit der Rolle des Kalle Grabowski in Bang, Boom, Bang, ein todsicheres Ding.
6: Ich habe jetzt 3,5 Jahre in den Pissbunker hier zugebracht und ich habe jede Nacht denselben Traum.
5: Spätere Kollaborationen mit Regisseuren wie Dominik Graf oder Oskar Röhler und immer wieder in Kino- und Fernsehproduktionen festigten seinen Ruf als Schauspielschurke vom Dienst bis zuletzt.
1: Das waren die Nachrichten mit Felix Schneider-Storm. Zum Wetter.
7: Frisch wird die Nacht mit Tiefstwerten zwischen 5 Grad im Lungau und 14 in den Innenbezirken von Wien. Morgen wird es noch einmal sommerlich warm mit 22 bis 26 Grad und um die 28 Grad im Osten. Und im Großteil von Österreich ist es morgen bis in den Nachmittag hinein sonnig. Im Westen zieht ab Mittag eine Kaltfront auf, die bringt am Nachmittag vor allem in Vorarlberg, in Tirol, in Salzburg und in Oberösterreich Regen, vereinzelt auch Gewitter. In der Nacht auf Donnerstag kann es dann in ganz Österreich regnen. So viel zum Wetter mit Thomas Wostal.
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8: Und dazu wünscht Ihnen Walter Olschan nochmal einen schönen Dienstagabend. Musik jetzt von Ness, Marco Mengoni, Eric Clapton, Peter Maffay, der Manhattan Transfer habe ich für Sie ausgesucht, Space und jetzt zu Beginn Lynyrd Skynyrd. Wünsche Ihnen viel Vergnügen.

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1: Und mit viel guter Musik geht es in die nächste halbe Stunde. Julian Ripley ist dabei, Kate Janai, Telly Savalas, Wolfgang Ambros, Van Morrison, Michael Patrick Kelly, Silbermond, Albano Carisi und jetzt zu Beginn Giovanotti. Walter Holschan wünscht Ihnen viel Vergnügen.

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1: Im Studio ist Felix Schneider-Storm. EU-Migrationskommissar Magnus Brunner musste sich heute im EU-Parlament in Straßburg scharfe Kritik von allen Seiten zu den Ereignissen in Ceuta anhören. Ende Juli sind rund 70.000 Migranten illegal in die spanische Exklave in Nordafrika eingedrungen. Brunner selbst betont, dass es insgesamt gelungen sei, die illegale Migration einzuschränken, berichtet Johannes Perterer.
2: Scharfe Kritik an der EU-Migrationspolitik übt Petra Steger von der FPÖ heute im EU-Parlament in Straßburg.
3: Das, was wir in Ceuta erlebt haben, ist nichts anderes als ein vollkommenes Versagen der Europäischen Union. Die EU hat mal wieder bewiesen, dass sie noch immer nicht in der Lage ist, endlich ihre eigenen Bürger zu schützen.
2: EU-Migrationskommissar Magnus Brunner entgegnet, dass die Zahl der illegalen Ankünfte insgesamt eingedämmt werden konnte und die Lage in Ceuta nach wenigen Tagen wieder unter Kontrolle gebracht wurde.
1: Ein bekannter österreichischer Schauspieler steht unter Verdacht des Kindesmissbrauchs. Die Staatsanwaltschaft Wien führt ein Ermittlungsverfahren, wie eine Sprecherin bestätigt. Gegen den Künstler wird auch wegen Besitzes von kinderpornografischem Material ermittelt. Laut der Kronenzeitung hat der Mann sich selbst angezeigt. Gleichzeitig wird in dem Zusammenhang gegen zwei Frauen wegen schwerer Erpressung ermittelt. Sie sitzen bereits in U-Haft. Der Anwalt des Betroffenen bestätigt das Ermittlungsverfahren, möchte aber keinen Namen nennen und auch inhaltlich gibt er keine Auskunft. Die obersteirische Molkerei OM will mit der oberösterreichischen Berglandmilch fusionieren. 92% der Genossenschafter haben bei der Generalversammlung in Koblenz für die Zusammenlegung gestimmt. Jetzt muss noch die Berglandmilch zustimmen, dann ist die Wettbewerbsbehörde am Zug. Berglandmilch ist die mit Abstand größte Molkerei Österreichs. Italien und Spanien verlängern die Grenzkontrollen um weitere 15 Tage. Die Innenministerien beider Länder begründen das mit anhaltenden Sicherheitsrisiken. In Italien spricht man von erheblichen Risiken für die innere Sicherheit und terroristischer Gefahr. Auch Spanien hält die Kontrollen aufrecht, da die Umstände unverändert sind. Ursprünglich setzte Italien das Schengen-Abkommen am 31. Juli aus, um auf den Migrantenstrom nach Ceuta zu reagieren. Reisende müssen also weiterhin mit Kontrollen rechnen. Der Eishockey-Traditionsverein SVSV ist gerettet und kann damit wie geplant am Freitag in die neue Saison starten. Christoph Ott.
4: Das geht aus der heutigen Krisensitzung mit dem Verein der Stadt Villach und der Liga hervor. Damit sind nicht alle Probleme vom Tisch, meint Eishockey-League-Geschäftsführer Christian Feichtinger, aber...
5: Es ist einmal ein Weg vorgezeichnet und eine Idee vorhanden, wie das funktionieren kann. Und ich glaube, das war die Hauptaufgabe des heutigen Tages.
4: Unterstützung bekommt der VSV auch von den anderen Vereinen der Liga, die für das Weiterbestehen des Traditionsclubs mitzahlen, wie Liga-Vizepräsident Erich Falkensteiner bestätigt.
6: Es sind sehr, sehr viele Vereine, die sagen, wir halten jetzt zusammen, wir stehen zusammen und bringen einen Beitrag auf.
4: Einen neuen Geschäftsführer gibt es noch nicht, aber das Wichtigste ist, dass der VSV wie geplant am Freitag gegen die Pioneers Vorarlberg in eine neue Saison starten kann.
1: Das waren die Nachrichten mit Felix Schneider-Storm. Zum Wetter.
7: In den nächsten Stunden wird es ähnlich kühl wie letzte Nacht und stellenweise bildet sich auch wieder Nebel. Morgen wird es noch einmal sommerlich warm mit Höchstwerten von 22 bis 26 Grad und um die 28 im Osten. Im Großteil von Österreich scheint morgen bis in den Nachmittag hinein die Sonne. Im Westen zieht ab Mittag eine Kaltfront auf, die bringt am Nachmittag besonders in Vorarlberg, in Tirol, in Salzburg und in Oberösterreich Regen und vereinzelt auch Gewitter. In der Nacht auf Donnerstag breiten sich der Regen und die kühle Luft auf ganz Österreich aus. Soviel zum Wetter mit Thomas Wostal.
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1: Zum Nachtjournal begrüßt Sie Felix Schneider-Storm. Gegen einen sehr bekannten Künstler wird wegen Kindesmissbrauchs ermittelt. Die Bundesregierung verhandelt über einen Strompreis-Krisenmechanismus. Der Das Boot-Schauspieler Ralf Richter ist tot. Und das Wetter morgen wird meist sonnig, im Westen regnet es am Nachmittag. Gegen einen offenbar sehr bekannten Künstler ermittelt die Staatsanwaltschaft Wien. Laut einem Bericht der Kronenzeitung wird dem Mann Missbrauch einer Minderjährigen vorgeworfen. Der Mann hat selbst Anzeige erstattet, nachdem zwei Erpresserinnen gedroht hatten, den Fall öffentlich zu machen. Erste Informationen von Beate Tomasovic.
2: Der Mann soll vor vielen Jahren die Tochter seiner damaligen Lebensgefährtin missbraucht haben. Das Mädchen war damals 4 Jahre alt. Die Mutter soll von dem Vorfall gewusst haben, aber den Künstler nicht angezeigt, sondern über mehrere Jahre hinweg gemeinsam mit einer Freundin erpresst haben. Als die beiden gedroht hatten, den Vorfall öffentlich zu machen, hat der Mann selbst Anzeige erstattet, weil er ihm das geraten habe, sagt sein Anwalt. Eine der beiden Frauen soll in U-Haft sitzen. Bestätigung dafür gibt es noch keine. Der Mann sei bekannt aus Bühne, Film und TV, heißt es in der Kronenzeitung.
1: Zum Mordfall im forensisch-therapeutischen Zentrum in Garsten in Oberösterreich sind heute erste Ermittlungsergebnisse bekannt geworden. Als Motiv für den Mord an seinem 40-jährigen Mithäftling gab der Tunesier Frust gegen Ämter und Behörden an. Der 63-jährige verurteilte Doppelmörder hatte gestern seinen Mitinsassen mit einem Jausenmesser erstochen. Justizministerin Anna Sporrer von der SPÖ erklärt, im Maßnahmenvollzug stehe man noch vor großen Herausforderungen.
3: Ich habe vor 1,5 Jahren ein System am Anschlag übernommen, das muss man sagen. Wir sind vom Tag 1 hergegangen, haben versucht sozusagen die Haftanstalten zu entlasten, gesetzliche Maßnahmen getroffen. Wir haben uns auch ganz intensiv seit vielen Monaten damit befasst, die Gesundheitsversorgung, auch die psychiatrische Versorgung in den Haftanstalten und den forensisch-therapeutischen Zentren zu verbessern. Aber dieser Vorgang ist noch nicht abgeschlossen und wir müssen hier alle Kräfte sammeln und auch ein Schulterschluss in der Regierung ist ja notwendig, um die Situation wirklich nachhaltig zu verbessern,
1: sagt Justizministerin Sporrer. Nicht nur tanken ist derzeit teuer, auch die Energiepreise gehen durch den Iran-Krieg nach oben. Vor der Heizsaison besonders ungünstig. Aber es könnte Eingriffe der Regierung geben, wie Eva Haslinger berichtet.
4: Derzeit wird regierungsintern über einen Krisenmechanismus verhandelt. Wirtschaftsminister Wolfgang Hartmannsdorfer, ÖVP.
5: Sollte aus irgendwelchen Gründen die Strompreise wieder durch die Decke gehen, dass es hier rechtzeitig Schutz und Hilfe für die betroffenen Haushalte und Betriebe gibt.
4: Dem Vernehmen nach könnte das Thema beim morgigen Ministerrat auf der Tagesordnung stehen. Der Mechanismus soll dann ausgelöst werden, wenn der Arbeitspreis für Haushalte über 3 Monate hinweg mehr als 16,5 Cent je Kilowattstunde beträgt. Davon sind wir derzeit weit entfernt. In einem solchen Fall wird für ein Grundkontingent ein Preisdeckel eingeführt. Für Industrieunternehmen soll ab kommendem Jahr ein vergünstigter Industriestrompreis kommen. Davon sollen rund 500 Unternehmen 3 Jahre lang profitieren.
1: Österreich drängt weiter auf eine deutliche Reduzierung des geplanten EU-Budgets. Der derzeitige Vorschlag von 2 Billionen Euro für die Jahre 2028 bis 2034 sei zu hoch und nicht finanzierbar, sagt Bundeskanzler Christian Stocker von der ÖVP heute nach einem Gespräch mit EU-Ratspräsidenten Antonio Costa in Wien. Hartmut Fiedler berichtet.
6: Bundeskanzler Christian Stocker bleibt dabei. 2 Billionen Euro als Finanzrahmen für die Jahre 2028 bis 2034, wie das die EU-Kommission vorschlägt, sind zu viel, sagt Stocker nach dem Treffen mit Antonio Costa.
7: Ich habe auch deutlich gemacht, dass der derzeit am Tisch liegende Vorschlag für Österreich nicht akzeptabel ist.
6: Es ist die Aufgabe des Ratspräsidenten, die Positionen der Mitgliedsländer zum künftigen Budget der EU auszuloten. Und die Zeit wird knapp, sagt Ratspräsident Antonio Costa.
8: We need to conclude this process by the end of this year.
6: Bis zum Ende des Jahres muss der Prozess beendet sein. 2028 soll der Haushalt stehen.
1: Wir schauen in die USA, wo Präsident Trump eine Niederlage vor dem obersten Gericht einstecken muss. Das Supreme Court hat seine Pläne abgelehnt, die Briefwahl einzuschränken. Aus Washington berichtet Markus Müller.
9: Die Wahl per Post für die Midterms im November kann wie geplant stattfinden. Das hat der oberste Gerichtshof der USA jetzt bestätigt. Und die Entscheidung kam im allerletzten Moment. In mehreren Bundesstaaten hat die Briefwahl bereits begonnen. Präsident Trump versucht seit Monaten alles Mögliche, um die Stimmabgabe per Brief zu verhindern. Sie sei ein Einfallstor für Fälschungen und Betrug, sagte er, weitgehend ohne Beleg. Tatsächlich entfallen traditionell ein Großteil der per Brief abgegebenen Stimmen auf die Demokraten. In den USA werden im Schnitt etwa ein Drittel aller Stimmen über die Post abgegeben. Chaos bei der Briefwahl hätte es den Republikanern einfacher gemacht, eine mögliche Wahlniederlage einfach nicht anzuerkennen.
10: Der durch den legendären Kinofilm Das Boot bekannt gewordene Schauspieler Ralf Richter ist tot. Ihr Vater sei in der vergangenen Nacht gestorben, schreiben seine Kinder Aline und Maxwell Richter heute in einer gemeinsamen Erklärung auf Facebook. Richter wurde 69 Jahre alt. Ein Nachruf von Magdalena Miedl.
11: Er galt als Bad Boy des deutschen Kinos, vor allem dank seiner Reibeisenstimme und einer entsprechenden Filmografie, deren berühmtester Eintrag Das Boot aus dem Jahr 1981 ist. Wolfgang Petersens U-Boot-Film wurde damals ein Welterfolg und brachte auch Ralf Richter in der Rolle des vulgären Zentralemat Frenzen den internationalen Durchbruch. Begonnen hatte Richters Laufbahn holprig. Er brach mehrere Schulen ab, machte eine Tischlerlehre. Kultstatus erreichte er in Deutschland mit der Rolle des Kalle Grabowski in Bang, Boom, Bang, ein todsicheres Ding.
12: Ich habe jetzt 3,5 Jahre in den Pissbunker hier zugebracht und ich habe jede Nacht denselben Traum.
11: Spätere Kollaborationen mit Regisseuren wie Dominik Graf oder Oskar Röhler und immer wieder in Kino- und Fernsehproduktionen festigten seinen Ruf als Schauspielschurke vom Dienst bis zuletzt.
10: Ein Nachruf von Magdalena Miedl war das. Die Tagesmeldungen vom Sport, die fasst jetzt noch Christoph Ott zusammen.
13: Der Eishockey-Traditionsverein VSV ist vorerst gerettet. Das hat die heutige Krisensitzung zwischen dem Verein der Stadt Villach und der Liga ergeben. Unterstützung bekommt der VSV auch von anderen Vereinen der Liga, die für das Weiterbestehen des Traditionsclubs mitzahlen. Damit können die Villacher wie geplant am Freitag gegen die Pioneers Vorarlberg in die neue Saison starten. Eishockeyspieler Kilian Zündel von den Graz 99ers ist aufgrund von Doping für 2 Jahre gesperrt worden. Der Vorarlberger hat im April eine verbotene Infusion erhalten. Die Grazer haben Zündel daraufhin fristlos entlassen. Im Radsport ist der Teamwechsel der österreichischen Topfahrer Felix Gall und Gregor Mühlberger von Decathlon zu Little Track jetzt offiziell. Gall unterschreibt bei seinem neuen Team einen Vertrag bis 2029 und Mühlberger hält einen 2-Jahres-Vertrag. Und die UEFA hat heute die 9 Finalorte für die Fußball-Champions League bekannt gegeben. Das Finale der Männer steigt 2028 in München und 2029 im umgebauten Camp Nou-Stadion in Barcelona. Und bei den Frauen steigt das Endspiel 2028 in Lyon und 2029 in Cardiff.
10: Danke Christoph Ott und zum Abschluss jetzt noch der Wetterbericht mit Thomas Wostal.
14: In den nächsten Stunden kühlt es stark ab. Die Tiefstwerte liegen heute Nacht zwischen 5 Grad im Lungau und 14 in den Innenbezirken von Wien. Morgen wird es noch einmal sommerlich warm mit 20 bis 26 Grad und um die 28 Grad im Osten. Im Großteil von Österreich ist es morgen auch bis in den Nachmittag hinein sonnig. Im Westen zieht ab Mittag eine Kaltfront auf, die bringt am Nachmittag vor allem in Vorarlberg, in Tirol, in Salzburg und in Oberösterreich Regen und vereinzelt auch Gewitter. In der Nacht auf Donnerstag breitet sich der Regen auf ganz Österreich aus.
10: Das war das Nachtjournal. Noch einen möglichst angenehmen Abend wünscht Felix Schneider-Storm.
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1: Am Mikrofon ist Felix Schneider-Sturm. Wenn ein Unternehmen in die Pleite schlittert und Löhne und Gehälter der Beschäftigten nicht mehr zahlen kann, springt der sogenannte Insolvenzentgeltfonds ein. Jetzt ist dieser Fonds aber selbst pleite. Rund 180 Millionen Euro fehlen. Seit Wochen ringt die Regierung um eine Lösung. Die Arbeiterkammer ortet politische Fehlentscheidungen. Vanessa Gruber berichtet.
2: Wie soll das Loch im Insolvenzentgeltfonds gestopft werden? Geht es nach der Arbeiterkammer, sollen die Unternehmen künftig wieder mehr in den Fonds einzahlen. Die Beitragssätze wurden in den vergangenen Jahren gesenkt. Zu drastisch, kritisiert Arbeiterkammerdirektorin Silvia Huschka-Frank.
3: Der Insolvenzentgeltfonds wurde durch falsche politische Entscheidungen ausgehungert.
2: Dem Vorschlag, eine mögliche Finanzspritze könnte von den Kammern kommen, steht man bei der Wirtschaftskammer offen gegenüber. Von der Arbeiterkammer kommt eine klare Absage.
3: Für die Arbeiterkammer kann ich sagen, die Rücklagen, die wir haben, sind für die Leistungen an unsere Mitglieder da und nicht dafür, um Unternehmensinsolvenzen abzudecken.
2: Im zuständigen Arbeitsministerium verweist man auf laufende Gespräche innerhalb der Koalition.
1: Washingtons größte öffentliche Kultureinrichtung, das Kennedy Center, wird nach Angaben von US-Präsident Donald Trump umgehend geschlossen. Grund dafür seien Sicherheitsbedenken und dringend nötige Renovierungsarbeiten, teilt Trump heute auf seiner Plattform Truth Social mit. Diese Arbeiten könnten aber erst stattfinden, wenn ein Berufungsgericht über die geplante Umbenennung entschieden habe. Nach mutmaßlichen Sabotageakten ist der Zugverkehr in den Niederlanden wieder aufgenommen worden. Die Gegenstände auf den Gleisen wurden entfernt, teilt der Bahnbetreiber ProRail mit. Im Norden und Zentrum des Landes hatten Unbekannte auf verschiedenen Streckenabschnitten Rohre über die Gleise gelegt und den Zugverkehr zum Erliegen gebracht. Die Ermittlungen dazu laufen. Probleme bei Flugreisen, schlechte Unterkünfte oder Ärger mit dem Mietauto haben im Urlaub bei vielen Reisenden für Ärger gesorgt. Das zeigt eine aktuelle Analyse des Vereins für Konsumenteninformation im Auftrag der Arbeiterkammer. Michael Fröschl berichtet.
4: Fast jede zweite Beschwerde, die heuer bei der Arbeiterkammer eingelangt ist, hat sich um Flugreisen gedreht, etwa weil die Flugzeiten oder die Fluglinie geändert wurden. Besonders viel Ärger gab es bei Zusatzgebühren der Billigfluglinie Ryanair. Einige hat der oberste Gerichtshof inzwischen für unzulässig erklärt. Betroffene können sie daher zurückfordern, wie die Gebühren für den Check-in am Flughafen, für Familiensitze und die Ausstellung einer Bordkarte. Am Urlaubsort angekommen waren auch rund ein Fünftel der Unterkünfte nicht wie gebucht. Am häufigsten hat es an Sauberkeit und Hygiene gemangelt. Auch Schimmel, Ungeziefer und ein fehlender Meerblick wurden genannt, so die AK. Auf Platz 3 der Reiseärgernisse landen Probleme mit Mietautos sowie mit Bahn, Bus und Schiff.
1: Berichtet Michael Fröschl. Das waren die Nachrichten mit Felix Schneider-Storm. Und jetzt noch zu den Wetteraussichten.
5: Frisch ist die Nacht mit Tiefstwerten zwischen 5 Grad im Lungau und im Defregental und 14 in den Innenbezirken von Wien. Morgen wird es noch einmal sommerlich warm mit 20 bis 26 Grad und um die 28 im Osten. Im Großteil von Österreich scheint morgen auch bis in den Nachmittag hinein die Sonne. Im Westen zieht ab Mittag eine Kaltfront auf, die bringt am Nachmittag in Vorarlberg, Tirol, Salzburg und Oberösterreich Regen und vereinzelte Gewitter. In der Nacht auf Donnerstag kann es überall in Österreich regnen. So viel zum Wetter mit Thomas Wostal.
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1: Es ist Mittwoch, der 16. September. Im Nachrichtenstudio ist Felix Schneider-Storm. Aus Frust über Behörden und Ämter hat ein Häftling in Oberösterreich gestern einen 40-jährigen Mithäftling erstochen. Das sind die ersten Ermittlungsergebnisse im Mordfall im forensisch-therapeutischen Zentrum in Garsten. Die Mordwaffe war ein Jausenmesser. Bernd Kuschow berichtet.
2: Eine Überwachungskamera hat den Mord am Gefängnisgang gefilmt. Zu sehen ist laut Staatsanwaltschaft Steyr, wie ein 63-jähriger Häftling auf das 40-jährige Opfer einsticht. Und zwar mit einem Buttermesser, wie es die Häftlinge verwenden und verwenden dürfen, laut Staatsanwaltschaftssprecher Andreas Pechacek. Justizwachebeamte dürften Schreie gehört haben und sind zu Hilfe geeilt. Pechacek.
3: Also die vor Ort vorhandenen Justizwachebeamten haben äußerst schnell und effektiv gehandelt.
2: Als Motiv habe der Täter, ein vor 8 Jahren als Doppelmörder verurteilter Tunesier, angegeben,
3: dass er sich unverstanden, missverstanden von Ämtern und Behörden gefühlt hat, weil keiner seinen Anliegen Gehör geschenkt hat. Das Opfer hat in diesem Zusammenhang eigentlich nichts mit dem Motiv des Täters zu tun. Er war einfach zur falschen Zeit an der falschen Stelle.
2: Die Reanimationsversuche der Justizwachebeamten sind ohne Erfolg geblieben.
1: Deregulierungsstaatssekretär Josef Schellhorn von den NEOS wirft den Bundesländern Blockadehaltung vor. Bei der Entbürokratisierung gehe nichts weiter. Die größte Opposition verspüre er nicht im Parlament, sondern in den Ländern, sagt Schellhorn im ORF-Interview. Meistens handle es sich um SPÖ und ÖVP geführte Länder, also Regierungspartner, kritisiert Schellhorn. Das EU-Parlament hat heute die Immunität des ultrarechten polnischen Abgeordneten Grzegorz Braun aufgehoben. Ihm drohen in seiner Heimat jetzt Ermittlungen wegen des Verdachts der Holocaust-Leugnung. In einem Radiointerview im Jahr 2025 solle die Existenz des Holocausts sowie von Gaskammern im NS-Vernichtungslager Auschwitz-Birkenau geleugnet haben. Die polnische Justiz hatte das EU-Parlament bereits im Februar aufgefordert, Braun die Immunität zu entziehen. Saudi-Arabien storniert Insidern zufolge einige für Ende September geplante Rohöllieferungen an europäische Kunden. Der weltgrößte Rohölexporteur reagiere damit auf die Schließung seiner Ost-West-Pipeline nach einem Angriff in der vergangenen Woche. Außerdem belasten Angriffe der jemenitischen Houthi-Miliz im Roten Meer und anhaltende Behinderungen des Schiffsverkehrs in der Straße von Hormuz, das Geschäft von Saudi-Arabien. Bei Protesten von Hirten und Bauern im Zentrum der rumänischen Hauptstadt Bukarest ist es zu gewalttätigen Auseinandersetzungen zwischen Demonstrierenden und der Polizei gekommen. Medienberichten zufolge beteiligten sich rund 3000 Landwirte an den Protesten, bei denen auch der Autoverkehr blockiert und Polizisten mit Steinen und Flaschen beworfen wurden. Die Beamten setzten Tränengas ein. Die Schaf- und Ziegenhirten haben gegen eine Verlängerung des Exportverbots für ihre Tiere bis zum Jahresende demonstriert. Zu einem schweren Arbeitsunfall ist es im Bezirk Urfahr-Umgebung in Oberösterreich gekommen. Ein 31-Jähriger hat beim Versuch, eine brennende Erntemaschine abzuschalten, einen Stromschlag erlitten. Zuvor hatte der Auswurfbogen der Maschine unbemerkt eine Mittelspannungsfreileitung berührt. Der Mann wurde schwer verletzt, ins Krankenhaus nach Linz gebracht. Die Belastung des Grundwassers mit Ewigkeitschemikalien nimmt zu. Trifluoressigsäure, kurz TFA, hat sich in 5 Jahren mehr als verdoppelt. Das zeigt eine Auswertung der Umweltschutzorganisation Global 2000. Sie hat dafür amtliche Messdaten des Umweltministeriums aus 2019 und 2024 miteinander verglichen. Mehr von Veronika Mauler.
4: Die TFA-Belastung im Grundwasser nimmt zu und damit die Risiken für die Gesundheit, sagt Alexandra Strickner von Global 2000. TFA entsteht auch als Abbauprodukt von Pestiziden, die PFAS enthalten. Sie sind laut Global 2000 Hauptursache für den Anstieg. Strickner fordert deshalb,
5: dass es einen raschen Ausstieg aus PFAS-Pestiziden in Österreich gibt, also dem Beispiel von Dänemark zu folgen, sich gemeinsam für einen Ausstieg auf der EU-Ebene einzusetzen.
4: Aus dem Umwelt- und Landwirtschaftsministerium heißt es, die Daten stammen von Messstellen in potenziell belasteten Gebieten. Die Ergebnisse würden daher keine allgemeine Aussage über die Entwicklung des österreichischen Grundwassers zulassen. Maßnahmen bis hin zu Verboten müssten EU-weit diskutiert werden.
1: Berichtet Veronika Mauler. Das war's mit den Nachrichten. Am Mikrofon verabschiedet sich Felix Schneider-Storm. Und wir haben jetzt noch die Wetteraussichten für Sie.
6: Frisch ist es in den nächsten Stunden und stellenweise auch nebelig, besonders in der Umgebung von Seen und Flüssen. Tagsüber wird es heute noch einmal sommerlich warm mit 20 bis 26 Grad und um die 28 im Osten. Im Großteil von Österreich scheint heute auch bis in den Nachmittag hinein die Sonne, besonders im Osten und im Süden. Im Westen, da zieht ab Mittag eine Kaltfront auf, die bringt am Nachmittag vor allem in Vorarlberg, in Tirol, in Salzburg und auch in Oberösterreich Regen und vereinzelte Gewitter. In der Nacht auf Donnerstag kann es dann überall regnen. So viel zum Wetter mit Thomas Wostal.
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1: Am Mikrofon Moritz Strobel. Es ist 1 Uhr. Probleme bei Flugreisen, schlechte Unterkünfte oder Ärger mit dem Mietauto haben im Urlaub bei vielen Reisenden für Frust gesorgt. Das zeigt eine aktuelle Analyse des Vereins für Konsumenteninformation im Auftrag der Arbeiterkammer, berichtet Michael Fröschel.
2: Fast jede zweite Beschwerde, die heuer bei der Arbeiterkammer eingelangt ist, hat sich um Flugreisen gedreht, etwa weil die Flugzeiten oder die Fluglinie geändert wurden. Besonders viel Ärger gab es bei Zusatzgebühren der Billigfluglinie Ryanair. Einige hat der Oberste Gerichtshof inzwischen für unzulässig erklärt. Betroffene können sie daher zurückfordern, wie die Gebühren für den Check-in am Flughafen, für Familiensitze und die Ausstellung einer Bordkarte. Am Urlaubsort angekommen waren auch rund ein Fünftel der Unterkünfte nicht wie gebucht. Am häufigsten hat es an Sauberkeit und Hygiene gemangelt. Auch Schimmel, Ungeziefer und ein fehlender Meerblick wurden genannt, so die AK. Auf Platz 3 der Reiseärgernisse landen Probleme mit Mietautos sowie mit Bahn, Bus und Schiff.
1: Beim heutigen Ministerrat der Regierung soll es um den Stromkrisenmechanismus und den Industriestrom gehen. Die Strompreise sind zwar nicht so stark in die Höhe geschossen wie die für Benzin oder Heizöl, aber man will vorsagen, heißt es aus der Regierung. Eva Haslinger berichtet.
3: Die Grundzüge wurden schon vor dem Sommer präsentiert. Heute sollen dem Vernehmen nach die Details vorgestellt werden. Im Groben sehen die Pläne der Regierung Folgendes vor. Sollte der Arbeitspreis für Strom für Haushalte über 3 Monate hinweg über 16,5 Cent pro Kilowattstunde liegen, dann wird ein Preisdeckel eingezogen. Und zwar von 10 Cent pro Kilowattstunde für ein Grundkontingent. Für Industriebetriebe soll ab kommendem Jahr 3 Jahre lang ein vergünstigter Industriestrompreis eingeführt werden. Energieintensive Unternehmen sollen weiterhin einen Stromkostenausgleich erhalten. Soweit die Ende Mai vorgestellte Grundsatzeinigung. Über den Sommer wurde an den genauen Bestimmungen gefeilt. Einige Details waren noch koalitionsintern zu klären. Sollte das gelungen sein, wird heute Vormittag der fertige Gesetzesentwurf präsentiert.
1: Und eine Niederlage haben die Republikaner rund um US-Präsident Donald Trump im US-Senat kassiert. Dort ist ein von ihnen vorgeschlagenes Gesetz zur Regulierung von Kryptowährungen auf Eis gelegt worden. Viele Kryptounternehmen hatten das Gesetz unterstützt, weil sie sich klarere Regeln für den Markt erhofft haben. Der Kurs der bekanntesten Kryptowährung Bitcoin ist nach der Entscheidung auf den tiefsten Stand seit August gefallen. Und jetzt zum Wetter und zu Thomas Wostal.
4: Frisch ist es in den nächsten Stunden und stellenweise auch nebelig, besonders in der Umgebung von Seen und Flüssen. Tagsüber wird es heute noch einmal sommerlich warm, mit 20 bis 26 Grad und um die 28 im Osten. Im Großteil von Österreich scheint heute auch bis in den Nachmittag hinein die Sonne, besonders im Osten und im Süden. Im Westen, da zieht ab Mittag eine Kaltfront auf, die bringt am Nachmittag vor allem in Vorarlberg, in Tirol, in Salzburg und auch in Oberösterreich Regen und vereinzelte Gewitter. In der Nacht auf Donnerstag kann es dann überall regnen.
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1: Am Mikrofon Moritz Strobel, es ist 2 Uhr. Gegen einen offenbar sehr bekannten Künstler ermittelt jetzt die Staatsanwaltschaft Wien. Die Kronenzeitung hat berichtet, dass dem Mann Missbrauch einer Minderjährigen vorgeworfen wird. Er soll Selbstanzeige erstattet haben, nachdem zwei Erpresserinnen ihm mit der Veröffentlichung des Falls gedroht haben. Beate Tomasovic berichtet.
2: Der Vorfall soll schon einige Jahre zurückliegen. Der Mann soll die Tochter seiner damaligen Lebensgefährtin missbraucht haben. Das Mädchen war damals 4 Jahre alt. Vom Missbrauch soll dann auch die Mutter erfahren haben. Anzeige zu dem Fall gibt es aber keine. Ganz im Gegenteil, die Mutter soll gemeinsam mit einer Freundin den Künstler erpresst haben. Über die Jahre soll der Künstler fast 100.000 Euro bezahlt haben. Als die beiden Frauen gedroht haben, den Vorfall öffentlich zu machen, hat der Mann nun Selbstanzeige erstattet, weil er ihm das geraten habe, sagt sein Anwalt. Laut der Kronenzeitung soll zumindest eine der Erpresserinnen in U-Haft sein. Die Staatsanwaltschaft Wien ermittelt seit Mai gegen den Mann. Einige Vorwürfe sollen bereits 13 Jahre zurückliegen. Bei dem Mann soll es sich um eine bekannte Bühnenpersönlichkeit handeln, die aber auch aus Film und TV bekannt sei.
1: Heute startet um 9 Uhr am Messgelände in Klagenfurt die diesjährige Herbstmesse. In den nächsten 5 Tagen präsentieren 500 Ausstellerinnen und Aussteller aus 14 Nationen Trends von Bauen über Wohnen, Energie, Kulinarik, Mode bis hin zur Unterhaltung. Erwartet werden mehrere 10.000 Besucher. Und der Eishockey-Traditionsverein VSV ist gerettet. In der gestrigen Krisensitzung wurde eine Lösung gefunden, sodass die Villacher auch in der kommenden Saison mitspielen können, wie Christoph Ott berichtet.
3: Der Verein, die Stadt Villach und die Liga konnten sich in einer kurzfristig einberufenen Krisensitzung einigen und damit den Fortbestand des VSV absichern. Damit sind aber vor dem Ligastart am Freitag nicht alle Probleme vom Tisch, meint Eishockey-League-Geschäftsführer Christian Feichtinger.
4: Aber es ist einmal ein Weg vorgezeichnet und eine Idee vorhanden, wie das funktionieren kann.
3: Unterstützung bekommt der VSV auch von anderen Vereinen der Liga, die für das Weiterbestehen des Traditionsclubs mitzahlen, wie Liga-Vizepräsident Erich Falkensteiner bestätigt.
5: Es sind sehr, sehr viele Vereine, die sagen, wir halten jetzt zusammen, wir stehen zusammen und bringen einen Beitrag auf.
3: Ein neuer Geschäftsführer soll dann zeitnah präsentiert werden. Das Wichtigste ist aber, dass der VSV wie geplant am Freitag gegen die Pioneers Vorarlberg in die neue Saison starten kann.
1: Und jetzt zum Wetter mit Thomas Wostal.
6: Der Mittwoch beginnt kühl und stellenweise auch nebelig trüb, aber tagsüber wird es heute noch einmal sommerlich warm mit 20 bis 26 Grad, im Osten sogar um die 28. Im Großteil von Österreich scheint heute außerdem bis in den Nachmittag hinein die Sonne, nicht so im Westen, da zieht ab Mittag eine Kaltfront auf, bringt am Nachmittag besonders in Vorarlberg, in Tirol, in Salzburg und in Oberösterreich Regen und vereinzelte Gewitter. In der Nacht auf Donnerstag kann es dann überall in Österreich regnen. Und ab Donnerstag geht es dann deutlich kühler weiter.
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